0: Und jetzt das Wetter für das Emsland und die Grafschaft Bentheim.
1: In der Nacht ist es meist wechselnd bis leicht bewölkt bei Tiefstwerten von 15 bis 17 Grad. Der Mittwoch insgesamt mit einem Mix aus Sonne und Wolken recht freundlich. Es wird spätsommerlich warm bei 25 bis 27 Grad. Am Donnerstag kommt dann mit neuen Wolken und neuem Regen wieder eine Abkühlung. Die Höchstwerte erreichen dann nur noch 18 bis 20 Grad.
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1: Ich bin Uli Reitinger. Bei der Pflegereform ringt die Koalition weiter um einen Kompromiss. Eigentlich soll sie in wenigen Stunden ins Kabinett. Aber die SPD droht mit Blockade. Ein reines Sparpaket darf es nicht geben, sagte SPD-Chef Klingbeil.
2: Knackpunkt ist vor allem die Frage, wer bezahlt am Ende die Rechnung? Die SPD will Geld aus der privaten Pflegeversicherung ins gesetzliche System holen. Die Union hält das aber für rechtlich schwierig. Gleichzeitig will Gesundheitsminister Linnemann mehr als 5 Milliarden Euro vom Bund zurück, die die Pflegekassen während Corona ausgegeben haben. Und auch beim Pflegeheim gibt's Streit. Die SPD will die Kosten für Bewohner begrenzen, Linnemann lehnt das ab. Zoe Tessovali, Nachrichtenredaktion.
1: US-Präsident Donald Trump will trotz Warnungen vor existenziellen Risiken künstlicher Intelligenz die Aufsicht über die Technologie ihren US-Entwicklern selbst überlassen. Die Unternehmen würden sich selber kontrollieren, sagte Trump nach einem Treffen mit Chefs von KI-Unternehmen in Washington.
3: Wer in diesem Rennen der Superintelligenz nicht ganz vorne mitmischt und gewinnt, wird abgehängt, durch China womöglich. Daher soll die KI in den USA weiter vorangepeitscht werden. Die klugen Chefs der KI-Firmen würden schon aufpassen, dass dabei nichts in die Hose geht, da ist Trump zuversichtlich. Bei dem Treffen der Hightech-Spitzen im Weißen Haus wurden demnach robuste interne Kontrollen beschlossen. Die von Trump nun so benannte Superintelligenz birgt große Risiken, aber das Potenzial, so Trump, sei historisch einmalig. Aus den USA, Tina Eck.
1: Wegen des Verdachts auf millionenfachen Betrug mit online verkauften Handys haben Fahnder gestern eine europaweit angelegte Razzia in 19 Ländern durchgeführt, unter anderem auch in Deutschland. Verbraucherinnen und Verbrauchern in der EU entstand schätzungsweise ein Schaden von mindestens 300 Millionen Euro. Den Betroffenen wurden aus gebrauchten Teilen zusammengesetzte Geräte über das Internet als Neuware verkauft. Die Deutsche Flugsicherung nimmt am Flughafen Berlin-Brandenburg ein System zur Drohnenerkennung in Betrieb. Das teilte das Bundesverkehrsministerium mit. Damit können Drohnen im An- und Abflugbereich frühzeitig entdeckt und die zuständigen Stellen über mögliche Gefährdungen für den Luftverkehr informiert werden. Alleine im ersten Halbjahr 2026 wurden am Flughafen BER 28 Drohnen gesichtet, so viele wie an keinem anderen deutschen Airport.
4: Und jetzt das Wetter für das Emsland und die Grafschaft Bentheim.
5: In der Nacht ist es meist wechselnd bis leicht bewölkt bei Tiefstwerten von 15 bis 17 Grad. Der Mittwoch insgesamt mit einem Mix aus Sonne und Wolken recht freundlich. Es wird spätsommerlich warm bei 25 bis 27 Grad. Am Donnerstag kommt dann mit neuen Wolken und neuem Regen wieder eine Abkühlung. Die Höchstwerte erreichen dann nur noch 18 bis 20 Grad.
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1: Ich bin Uli Reitinger. Union und SPD ringen weiter um Details der geplanten Pflegereform. Der Gesetzentwurf soll in wenigen Stunden vom Kabinett auf den Weg gebracht werden. Ob das wirklich klappt, ist offen. Seit dem Wochenende verhandeln SPD und Union in verschiedenen Runden über die Pläne, mit denen weitere Beitragserhöhungen in der Pflege im kommenden Jahr verhindert werden sollen. Die SPD droht mit Blockade, denn sie sieht in den bisherigen Plänen ein reines Kürzungspaket und lehnt das ab. Wer Polizisten, Rettungskräfte oder Beschäftigte in Bus und Bahn angreift, soll künftig härter bestraft werden. Das sieht ein Gesetzentwurf des Justizministeriums vor, über den die Bundesregierung heute beraten will. Justizministerin Hubig sagt, wer unser Land am Laufen hält, verdient unseren Schutz.
2: Ärzte, Pflegekräfte, Apotheker oder Zugbegleiter, sie alle sollen die neuen Regeln besser schützen. Wer sie angreift, muss künftig mit mindestens 6 Monaten Gefängnis rechnen, doppelt so lange wie bisher. Auslöser für die neuen Regeln ist der Tod eines Zugbegleiters im Februar nach einer Fahrkartenkontrolle. Und der Entwurf geht noch weiter. Bei Volksverhetzung sollen künftig bis zu 5 Jahre Haft möglich sein. Wer dafür verurteilt wird, darf möglicherweise dann 2 bis 5 Jahre lang nicht bei Wahlen kandidieren. Zoe Tassovali, Nachrichtenredaktion.
1: Die letzte PISA-Studie hat deutschen Schülerinnen und Schülern ein schlechtes Zeugnis ausgestellt. Der OECD-Bericht Bildung auf einen Blick 2026 macht jetzt Hoffnung. Demnach gibt es deutliche Fortschritte im deutschen Bildungssystem.
3: Mittlerweile haben 4 von 10 der jungen Leute in Deutschland mindestens einen Hochschulabschluss und fast alle 3- bis 5-Jährigen besuchen einen Kindergarten. Wir sind gut vorangekommen, freut sich deshalb Bundesbildungsministerin Prien mit Blick auf den Bericht. Deutschland gebe vergleichsweise viel Geld pro Schüler für Bildung aus, nur oft nicht effektiv genug. Prien zufolge muss die Qualität des Unterrichts einfach besser werden. Als größtes Problem sehen die Experten dabei den Lehrermangel. Gleichzeitig arbeitet fast die Hälfte der ausgebildeten Lehrkräfte nicht in der Schule. Tanja Wagner, Nachrichtenredaktion.
1: US-Präsident Trump will die Aufsicht über künstliche Intelligenz ihren US-Entwicklern selbst überlassen. Ihre Unternehmen stehen auf dem Spiel, wenn etwas schief geht, sagte Trump nach einem Treffen mit Chefs von KI-Unternehmen. Zuletzt hatten eigenständige Hacking-Attacken durch KI-Module die Sorgen um Gefahren künstlicher Intelligenz hochkochen lassen.
4: Und jetzt das Wetter für das Emsland und die Grafschaft Bentheim.
5: Weiterhin mit einer Südwestströmung kommend warme Luft zu uns und damit auch viel Sonnenschein und ein paar dichtere Quellwolken heute. Die Höchstwerte bei insgesamt recht schönem Wetter liegen bei 26 bis 28 Grad. Morgen dann am Donnerstag eine Kaltfront, die da reinkommt mit vielen Wolken und auch Regen. Es wird spürbar kühler. Die Höchstwerte erreichen 18 bis 20 Grad. Hinter der Front dann am Freitag wieder freundlicher bei 17 bis 19 Grad.
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1: Ich bin Uli Reitinger. Nur noch wenige Stunden bis zur Kabinettssitzung der Bundesregierung und noch immer ist nicht klar, ob die Koalition wirklich wie geplant über die Pflegereform abstimmen wird. Die Pläne sind heftig umstritten. Die SPD fordert einen Pflegekostendeckel und einen Ausgleich sozialer Ungerechtigkeiten.
2: 4,4 Milliarden Euro werden bis Ende des Jahres fehlen, warnen die Pflegekassen. Um dort zu sparen, sollen unter anderem Pflegebedürftige und ihre Angehörigen künftig stärker belastet werden. Wer aber sein Leben lang gearbeitet und eingezahlt habe, müsse sich darauf verlassen können, gut versorgt zu sein, heißt es von der SPD. Sie fordert außerdem, dass neben der gesetzlichen auch die private Pflegeversicherung stärker in die Verantwortung genommen wird. Tanja Wagner, Nachrichtenredaktion.
1: Angriffe auf Busfahrer und Zugbegleiter sollen künftig härter bestraft werden. Strafdrohungen bei solchen Angriffen werden künftig denen bei Angriffen auf Vollzugsbeamte entsprechen. Das sieht ein Gesetzentwurf vor, den das Kabinett heute auf den Weg bringen will. Der Entwurf beinhaltet auch höhere Mindeststrafen für Übergriffe auf Polizistinnen und Polizisten und für Widerstand gegen Vollstreckungsbeamte. Für tätliche Angriffe auf Ärzte, Pfleger und Apotheker sieht der Entwurf mindestens 6 Monate Freiheitsstrafe vor, in besonders schweren Fällen 1 bis 10 Jahre. US-Präsident Trump will trotz Warnungen vor existenziellen Risiken künstlicher Intelligenz die Aufsicht über die Technologie ihren US-Entwicklern selbst überlassen. Die Unternehmen würden sich selber kontrollieren, sagte Trump nach einem Treffen mit Chefs von KI-Unternehmen in Washington.
3: Wer in diesem Rennen der Superintelligenz nicht ganz vorne mitmischt und gewinnt, wird abgehängt, durch China womöglich. Daher soll die KI in den USA weiter vorangepeitscht werden. Die klugen Chefs der KI-Firmen würden schon aufpassen, dass dabei nichts in die Hose geht, da ist Trump zuversichtlich. Bei dem Treffen der Hightech-Spitzen im Weißen Haus wurden demnach robuste interne Kontrollen beschlossen. Die von Trump nun so benannte Superintelligenz birgt große Risiken, aber das Potenzial, so Trump, sei historisch einmalig. Aus den USA, Tina Eck.
1: Kurz vor den Nobelpreisen werden heute in Stockholm die Preisträgerinnen und Preisträger der alternativen Nobelpreise bekannt gegeben. Offiziell heißt die Auszeichnung Right Livelihood Award. Der wird an Menschen und Organisationen vergeben, die sich besonders in den Bereichen Klima- und Umweltschutz, Menschenrechte, Gerechtigkeit und Frieden engagieren.
4: Und jetzt das Wetter für das Emsland und die Grafschaft Bentheim.
5: Weiterhin mit einer Südwestströmung kommend warme Luft zu uns und damit auch viel Sonnenschein und ein paar dichtere Quellwolken heute. Die Höchstwerte bei insgesamt recht schönem Wetter liegen bei 26 bis 28 Grad. Morgen dann am Donnerstag eine Kaltfront, die da reinkommt mit vielen Wolken und auch Regen. Es wird spürbar kühler. Die Höchstwerte erreichen 18 bis 20 Grad. Hinter der Front dann am Freitag wieder freundlicher bei 17 bis 19 Grad.
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1: Ich bin Katrin Müller. Die Pflegereform ist heute voraussichtlich Thema im Bundeskabinett. Gesundheitsminister Carsten Linnemann hatte angekündigt, dass er seine Pläne heute vorstellen will. Die SPD hatte aber Änderungen verlangt. Weiteres Kabinettsthema ist ein Gesetzentwurf des Justizministeriums. Wer Polizisten, Rettungskräfte oder Beschäftigte in Bus und Bahn angreift, soll demnach künftig härter bestraft werden.
2: Ärzte, Pflegekräfte, Apotheker oder Zugbegleiter, sie alle sollen die neuen Regeln besser schützen. Wer sie angreift, muss künftig mit mindestens 6 Monaten Gefängnis rechnen, doppelt so lange wie bisher. Auslöser für die neuen Regeln ist der Tod eines Zugbegleiters im Februar nach einer Fahrkartenkontrolle. Und der Entwurf geht noch weiter. Bei Volksverhetzung sollen künftig bis zu 5 Jahre Haft möglich sein. Wer dafür verurteilt wird, darf möglicherweise dann 2 bis 5 Jahre lang nicht bei Wahlen kandidieren. Zoe Tassovali, Nachrichtenredaktion.
1: US-Präsident Donald Trump will trotz Warnungen vor existenziellen Risiken künstlicher Intelligenz die Aufsicht über die Technologie ihren US-Entwicklern selbst überlassen. Die Unternehmen würden sich selber kontrollieren, sagte Trump nach einem Treffen mit Chefs von KI-Unternehmen. Er sieht ausreichenden Schutz durch wirtschaftliche Interessen der Firmen. Zum Start des neuen Monats morgen kehrt nicht nur der Tankrabatt zurück, es gibt auch weitere Änderungen. So können etwa Patientenverfügungen nun auch digital hinterlegt werden. Und ab dem 15. Oktober wird an allen deutschen Bahnhöfen ein Alkoholverbot gelten.
3: Kein Bier auf dem Bahnsteig und auch keins in der Bahnhofshalle. Das Alkoholverbot soll mehr Sicherheit bringen. Und sauberer wird es ohne die ganzen leeren Flaschen auch, hofft die Deutsche Bahn. Wer sicher gehen will, dass Ärzte in kritischen Fällen schnell wissen, wie die Behandlung aussehen soll, kann Patientenverfügung und Vorsorgevollmacht nun auch voll lesbar digital hinterlegen. Und wie immer im Oktober, Heckenschneiden ist wieder erlaubt und wir stellen die Uhr um. Lea Matschulat, Nachrichtenredaktion.
1: Online-Shopper schicken so viele Pakete zurück wie noch nie. In diesem Jahr gehen in Deutschland voraussichtlich 560 Millionen Pakete zurück. Das zeigen Berechnungen der Universität Bamberg. Generell geht jedes 4. online bestellte Paket zurück.
4: Und jetzt das Wetter für das Emsland und die Grafschaft Bentheim.
5: Weiterhin mit einer Südwestströmung kommend warme Luft zu uns. Und damit auch viel Sonnenschein und ein paar dichtere Quellwolken heute. Die Höchstwerte bei insgesamt recht schönem Wetter liegen bei 26 bis 28 Grad. Morgen, dann am Donnerstag, eine Kaltfront, die da reinkommt mit vielen Wolken und auch Regen. Es wird spürbar kühler. Die Höchstwerte erreichen 18 bis 20 Grad. Hinter der Front dann am Freitag wieder freundlicher bei 17 bis 19 Grad.
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2: Mit Alexandra Wichtelitsch. Guten Morgen. In Papenburg-Aschendorf haben zwei Unbekannte gestern Abend versucht, in eine Bankfiliale einzubrechen. Nach Angaben der Polizei wurden die beiden, ein Mann und eine Frau, gegen 18.10 Uhr von einem Bankmitarbeiter entdeckt. Daraufhin brachen sie ihren Versuch ab und flüchteten. Die Polizei sucht nun nach Zeugen. Der Mann soll etwa 35 Jahre alt und rund 1,80 Meter groß sein. Er trug einen dunklen Kapuzenpullover und einen schwarzen Rucksack der Marke Vans. Die Frau soll ebenfalls etwa 35 Jahre alt und rund 1,65 Meter groß sein. Sie hatte blonde, leicht gelockte Haare, die zu einem Zopf gebunden waren, und trug einen weißen Kapuzenpullover mit schwarzer Aufschrift. Über die Höhe des Sachschadens gibt es noch keine Informationen. In der Nacht von Mittwoch auf Donnerstag wird die A30-Ausfahrt Gildehaus in Richtung Osnabrück gesperrt. Das hat die Autobahn Westfalen mitgeteilt. Die Sperrung beginnt am Mittwochabend um 22 Uhr und soll gegen 5 Uhr wieder aufgehoben werden. Der Verkehr wird über die Anschlussstelle Nordhorn-Bad Bentheim umgeleitet. Zwei Projekte aus dem Emsland sind beim niedersächsischen Gewässerwettbewerb Bach im Fluss 2026 ausgezeichnet worden. Das teilt das niedersächsische Umweltministerium mit. Den ersten Preis der niedersächsischen Bachperle in der Kategorie Ehrenamt erhielt der Sportfischerverein Salzbergen für die Renaturierung des Elsbachs. Der dritte Preis ging an den Angelsportverein Geste für die Schaffung neuer Auenlebensräume am Fischteichableiter. Mit der niedersächsischen Bachperle werden ehrenamtliche Projekte zum Schutz und zur ökologischen Entwicklung von Bächen und Flüssen ausgezeichnet. Das St. Katharina-Haus in Thüne hat sein 20-jähriges Bestehen gefeiert. Das teilt die Einrichtung mit. Das Haus bietet Menschen mit Demenz ein sicheres und geborgenes Zuhause. Bei der Jubiläumsfeier blickte Einrichtungsleiter Ingo Rühlmann auf die Entwicklung der Einrichtung zurück. Thematisiert wurde dabei auch der Trägerwechsel nach der Insolvenz im vergangenen Jahr. Außerdem wurden 4 Mitarbeitende für 20 Jahre Betriebszugehörigkeit geehrt. Gemeinsam mit Bewohnern, Angehörigen und Gästen wurde das Jubiläum musikalisch gefeiert.
1: Und jetzt das Wetter für das Emsland und die Grafschaft Bentheim.
3: Weiterhin mit einer Südwestströmung kommend warme Luft zu uns und damit auch viel Sonnenschein und ein paar dichtere Quellwolken heute. Die Höchstwerte bei insgesamt recht schönem Wetter liegen bei 26 bis 28 Grad. Morgen dann am Donnerstag eine Kaltfront, die da reinkommt mit vielen Wolken und auch Regen. Es wird spürbar kühler. Die Höchstwerte erreichen 18 bis 20 Grad. Hinter der Front dann am Freitag wieder freundlicher bei 17 bis 19 Grad.
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1: Ich bin Katrin Müller. Union und SPD ringen kurz vor den geplanten Kabinettsberatungen weiter um die Pflegereform. Ob der Gesetzentwurf von Gesundheitsminister Carsten Linnemann wie geplant heute im Bundeskabinett beraten werden kann, ist unklar. Die Koalitionspartner verhandeln schon seit dem Wochenende in verschiedenen Runden über die Pläne.
2: Die Reform soll weitere Beitragserhöhungen in der Pflege im kommenden Jahr verhindern. Da sind sich Union und SPD einig. Doch wie das konkret funktionieren soll, da gehen die Meinungen auseinander. Die SPD fordert beispielsweise einen Pflegekostendeckel, um die Kosten für Pflegeheimbewohner zu begrenzen. Außerdem will sie Geld aus der privaten Pflegeversicherung ins gesetzliche System holen. Die CDU findet, das ist alles zu teuer. Wichtig sei jetzt zu schauen, wo Geld gespart werden kann. Doch ein reines Sparpaket will die SPD verhindern. Fiona Reinhardt, Nachrichtenredaktion.
1: US-Präsident Donald Trump will trotz Warnungen vor existenziellen Risiken künstlicher Intelligenz die Aufsicht über die Technologie ihren US-Entwicklern selbst überlassen. Die Unternehmen würden sich selber kontrollieren, sagte Trump nach einem Treffen mit Chefs von KI-Unternehmen.
3: Wer in diesem Rennen der Superintelligenz nicht ganz vorne mitmischt und gewinnt, wird abgehängt, durch China womöglich. Daher soll die KI in den USA weiter vorangepeitscht werden. Die klugen Chefs der KI-Firmen würden schon aufpassen, dass dabei nichts in die Hose geht, da ist Trump zuversichtlich. Bei dem Treffen der Hightech-Spitzen im Weißen Haus wurden demnach robuste interne Kontrollen beschlossen. Aus den USA, Tina Eck.
1: Die teils gewaltsamen Proteste gegen eine schlechte Ausstattung von Schulen in Frankreich haben sich ausgedehnt. Laut Innenminister wurden gestern rund 440 Menschen festgenommen. Ihnen werde zumeist Sachbeschädigung oder Angriffe auf Ordnungskräfte vorgeworfen, heißt es. Rund 340 Einrichtungen waren laut Kulturministerium gestern von Blockaden oder Protestaktionen betroffen. Der alternative Nobelpreis geht in diesem Jahr an mehrere Frauen und von Frauen geführte Organisationen, die sich für Menschenrechte und eine gerechtere Verteilung von Macht stark machen. Mit dem Right Livelihood Award ausgezeichnet werden unter anderem eine pakistanische Menschenrechtsanwältin und eine US-Informatikerin. Sie kämpft für Fairness in der Entwicklung künstlicher Intelligenz.
4: Und jetzt das Wetter für das Emsland und die Grafschaft Bentheim.
5: Heute wechseln sich Sonne und Wolken noch einmal ab. Die Tageshöchstwerte bewegen sich um 28 Grad. Dazu weht ein schwacher Wind aus südöstlicher Richtung. In der kommenden Nacht sinken die Temperaturen bei leichter Bewölkung und lokalen Niederschlägen auf bis zu 18 Grad. Morgen ist es meist bedeckt und regnerisch bei höchstens 20 Grad. Am Freitag ist es bei einem Mix aus Sonne und Wolken wieder freundlicher. Die Temperaturen steigen am Freitag auf ebenfalls bis zu 20 Grad.
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0: Im Kino demoliert diese Woche Tom Cruise die Welt. Außerdem muss sich eine ältere Dame mit einem Pflegeroboter arrangieren. Ronny Thorau sortiert jetzt für uns die Filmstarts der Woche.
1: Mr. President, vor 55 Minuten wurde ich über die Explosion auf unserer Plattform informiert.
2: Als skrupelloser Milliardär kann man schon mal ein bisschen Schaden anrichten.
3: Sie verursacht gewaltige Wasserverdrängung und einen Tsunami.
2: Digger ist eine Satire, auch wenn unsere heutige Realität manchmal erschreckend nah dran ist.
4: Klar schieben Sie die ganze Schuld auf mich.
5: Du hast gerade einen halben Kontinent ertränkt. Was willst du denn machen? Noch einen draufsetzen?
2: Erste Kritiken sind gemischt. Die einen finden das schon ein bisschen nach Oscars schielende Werk anstrengend, die anderen originell.
6: Unser Digger hier hat uns ja diese Scheiße geritten und Digger gräbt uns auch wieder raus.
2: Hingucker ist in jedem Fall Tom Cruise, unter der Maske des gealterten Erdöl-Egomanen.
7: Was passiert, wenn ich aufhöre zu bohren? Ihr verhungert, ihr erfriert alle, das passiert. Ist mir egal, na los, filmt weiter.
2: Auch ein gespaltenes Echo auslösen könnte Verity, die Verfilmung eines Social-Media-Hype-Romans über das unvollendete Buch einer verunglückten Star-Schriftstellerin. Gut besetzt mit Anne Hathaway und Dakota Johnson.
8: Wieso schreibt Ihre Frau die Reihe nicht selbst zu Ende?
9: Die Ärzte glauben nicht, dass sie jemals widersprechen oder laufen wird.
2: Wie schon die Buchvorlage werden wohl auch den Film die einen spannend finden, die anderen eher verstörend brutal und nicht immer wirklich logisch.
10: Die Worte einer Autorin sollten ehrlich sein und blutig und ein bisschen furchteinflößend.
2: In Doris Dörries neuem Film Frau Winkler verlässt das Haus geht's um einen Pflegeroboter, den eine ehemalige Schauspielerin von ihrer Tochter bekommt.
11: Wir haben die Lösung.
12: Guten Tag, Frau Winkler.
13: Er soll mir nicht näher kommen.
2: Dörries will mit ihrem Film für Offenheit werben bei Themen wie Alter, Krankheit, Einsamkeit und Tod.
14: Schrotthaufen!
12: Wieso sind Sie immer so wütend?
2: Denn Dörries findet, sich damit zu beschäftigen, nimmt einem die Angst und bewahrt vor sinnlosem Schönheits- und Jugendwahn.
12: Es reicht mit Ihrem stimmigen Gemecker. Ab jetzt nur noch eine Stunde am Tag.
15: Sie lacht.

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2: Mit Alexandra Wichtelitsch. Guten Morgen. In Papenburg-Aschendorf haben zwei Unbekannte gestern Abend versucht, in eine Bankfiliale einzubrechen. Nach Angaben der Polizei wurden die beiden, ein Mann und eine Frau, gegen 18.10 Uhr von einem Bankmitarbeiter entdeckt. Daraufhin brachen sie ihren Versuch ab und flüchteten. Die Polizei sucht nun nach Zeugen. Der Mann soll etwa 35 Jahre alt und rund 1,80 Meter groß sein. Er trug einen dunklen Kapuzenpullover und einen schwarzen Rucksack der Marke Vans. Die Frau soll ebenfalls etwa 35 Jahre alt und rund 1,65 Meter groß sein. Sie hatte blonde, leicht gelockte Haare, die zu einem Zopf gebunden waren, und trug einen weißen Kapuzenpullover mit schwarzer Aufschrift. Über die Höhe des Sachschadens gibt es noch keine Informationen. In der Nacht von Mittwoch auf Donnerstag wird die A30-Ausfahrt Gildehaus in Richtung Osnabrück gesperrt. Das hat die Autobahn Westfalen mitgeteilt. Die Sperrung beginnt am Mittwochabend um 22 Uhr und soll gegen 5 Uhr wieder aufgehoben werden. Der Verkehr wird über die Anschlussstelle Nordhorn-Bad Bentheim umgeleitet. Zwei Projekte aus dem Emsland sind beim niedersächsischen Gewässerwettbewerb Bach im Fluss 2026 ausgezeichnet worden. Das teilt das niedersächsische Umweltministerium mit. Den ersten Preis der niedersächsischen Bachperle in der Kategorie Ehrenamt erhielt der Sportfischerverein Salzbergen für die Renaturierung des Elsbachs. Der dritte Preis ging an den Angelsportverein Geeste für die Schaffung neuer Auenlebensräume am Fischteichableiter. Mit der niedersächsischen Bachperle werden ehrenamtliche Projekte zum Schutz und zur ökologischen Entwicklung von Bächen und Flüssen ausgezeichnet. Das St. Katharina-Haus in Thüne hat sein 20-jähriges Bestehen gefeiert. Das teilt die Einrichtung mit. Das Haus bietet Menschen mit Demenz ein sicheres und geborgenes Zuhause. Bei der Jubiläumsfeier blickte Einrichtungsleiter Ingo Rühlmann auf die Entwicklung der Einrichtung zurück. Thematisiert wurde dabei auch der Trägerwechsel nach der Insolvenz im vergangenen Jahr. Außerdem wurden 4 Mitarbeitende für 20 Jahre Betriebszugehörigkeit geehrt. Gemeinsam mit Bewohnern, Angehörigen und Gästen wurde das Jubiläum musikalisch gefeiert.
1: Und jetzt das Wetter für das Emsland und die Grafschaft Bentheim.
3: Heute wechseln sich Sonne und Wolken noch einmal ab. Die Tageshöchstwerte bewegen sich um 28 Grad. Dazu weht ein schwacher Wind aus südöstlicher Richtung. In der kommenden Nacht sinken die Temperaturen bei leichter Bewölkung und lokalen Niederschlägen auf bis zu 18 Grad. Morgen ist es meist bedeckt und regnerisch bei höchstens 20 Grad. Am Freitag ist es bei einem Mix aus Sonne und Wolken wieder freundlicher. Die Temperaturen steigen am Freitag auf ebenfalls bis zu 20 Grad.
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Sich vielleicht noch daran. Am 5. Juli 2009 ist eine der erfolgreichsten Bands der britischen Popgeschichte auf dem Lingener Marktplatz aufgetreten, Simply Red. Möglich wurde das durch die Lingener Wirtschaft, aber die Ems-Fechtewelle war auch nicht ganz unbeteiligt. Alles Schnee von gestern, genau wie die Erfolge der Gruppe. Aber die können sich sehen lassen und auf einen Tag wird die Band ganz besonders stolz sein, nämlich als sie zum ersten Mal in ihrem Heimatland auf Platz 1 der Charts standen. Und das war nicht zu Beginn ihrer Karriere. 10 Jahre und 14 Singles in den Top 40 hat es gedauert, bis Simply Red an der Spitze der englischen Charts standen. Das war heute vor genau 31 Jahren am 30. September 1995 mit diesem Titel. Hier ist Simply Red mit Fairground.

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1: Ich bin Katrin Müller. Die Pflegereform ist heute voraussichtlich Thema im Bundeskabinett. Gesundheitsminister Carsten Linnemann hatte angekündigt, dass er seine Pläne heute vorstellen will. Die SPD hatte aber Änderungen verlangt. Weiteres Kabinettsthema ist ein Gesetzentwurf des Justizministeriums. Wer Polizisten, Rettungskräfte oder Beschäftigte in Bus und Bahn angreift, soll demnach künftig härter bestraft werden.
2: Ärzte, Pflegekräfte, Apotheker oder Zugbegleiter, sie alle sollen die neuen Regeln besser schützen. Wer sie angreift, muss künftig mit mindestens 6 Monaten Gefängnis rechnen, doppelt so lange wie bisher. Auslöser für die neuen Regeln ist der Tod eines Zugbegleiters im Februar nach einer Fahrkartenkontrolle. Und der Entwurf geht noch weiter. Bei Volksverhetzung sollen künftig bis zu 5 Jahre Haft möglich sein. Wer dafür verurteilt wird, darf möglicherweise dann 2 bis 5 Jahre lang nicht bei Wahlen kandidieren. Zoe Tassovali, Nachrichtenredaktion.
1: US-Präsident Donald Trump will trotz Warnungen vor existenziellen Risiken künstlicher Intelligenz die Aufsicht über die Technologie ihren US-Entwicklern selbst überlassen. Die Unternehmen würden sich selber kontrollieren, sagte Trump nach einem Treffen mit Chefs von KI-Unternehmen. Er sieht ausreichenden Schutz durch wirtschaftliche Interessen der Firmen. Zum Start des neuen Monats morgen kehrt nicht nur der Tankrabatt zurück, es gibt auch weitere Änderungen. So können etwa Patientenverfügungen nun auch digital hinterlegt werden. Und ab dem 15. Oktober wird an allen deutschen Bahnhöfen ein Alkoholverbot gelten.
3: Kein Bier auf dem Bahnsteig und auch keins in der Bahnhofshalle. Das Alkoholverbot soll mehr Sicherheit bringen. Und sauberer wird es ohne die ganzen leeren Flaschen auch, hofft die Deutsche Bahn. Wer sicher gehen will, dass Ärzte in kritischen Fällen schnell wissen, wie die Behandlung aussehen soll, kann Patientenverfügung und Vorsorgevollmacht nun auch voll lesbar digital hinterlegen. Und wie immer im Oktober, Heckenschneiden ist wieder erlaubt und wir stellen die Uhr um. Lea Matschulat, Nachrichtenredaktion.
1: Großrazzia in Deutschland und anderen europäischen Ländern. Mehr als 1000 Einsatzkräfte gehen gegen ein internationales Geldwäschenetzwerk und Rocker der Hells Angels vor. Laut Duisburger Polizei sollen auch mehrere Haftbefehle vollstreckt werden. Federführend ist die Staatsanwaltschaft Duisburg.
4: Und jetzt das Wetter für das Emsland und die Grafschaft Bentheim.
5: Heute wechseln sich Sonne und Wolken noch einmal ab. Die Tageshöchstwerte bewegen sich um 28 Grad. Dazu weht ein schwacher Wind aus südöstlicher Richtung. In der kommenden Nacht sinken die Temperaturen bei leichter Bewölkung und lokalen Niederschlägen auf bis zu 18 Grad. Morgen ist es meist bedeckt und regnerisch bei höchstens 20 Grad. Am Freitag ist es bei einem Mix aus Sonne und Wolken wieder freundlicher. Die Temperaturen steigen am Freitag auf ebenfalls bis zu 20 Grad.
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1: Im Emsfechtewelle Kalenderblatt geht es heute um eine Serie. Und bevor ich sage, um welche Serie es geht, gebe ich einen Tipp.

Der Name ist schon gefallen, das war das Original-Intro aus dem Jahr 1960. Es geht um die Flintstones. Heute, vor 66 Jahren, hat der US-Sender ABC die erste Folge der Familie Feuerstein, der Flintstones, ausgestrahlt. Über einen langen Zeitraum war es die erfolgreichste Zeichentrickserie überhaupt, bis sie 1997 von den Simpsons eingeholt worden ist. Ab dem 30. September 1960 liefen auf dem amerikanischen Fernsehsender ABC 6 Staffeln bis 1966 in der Hauptsendezeit. Danach sind die Flintstones Teil der Saturday Morning Cartoons geworden. In Deutschland war die Familie Feuerstein am 1. Juli 1966 zum ersten Mal zu sehen. In den 60ern und 70ern lief die Serie in der ARD. In den 80ern ging es dann ins Privatfernsehen zu Sat.1. Da wechselten dann auch einige Synchronstimmen der Figuren. Die Serie spielt in der steinzeitlichen Stadt Steintal, in den neuen Synchronfassungen im Felsental. In der Stadt leben eiszeitliche Tiere wie Säbelzahntiger und Mammuts, aber auch Dinosaurier zusammen mit Höhlenmenschen. Die Figuren fahren Fahrzeuge aus Steinen, Holz und Tierfellen. Viele Gags beruhen darauf, dass immer wieder Tiere als Gerätschaften herhalten müssen, wie zum Beispiel das Mammut als Wasserhahn oder ein Specht als Plattenspieler. Star der Serie ist natürlich Fred Feuerstein. Und mit ihm schließen wir das Ems-Fechtewelle-Kalenderblatt auch wieder, und zwar mit seinem berühmten Ausruf.

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2: Mit Alexandra Wichtelitsch. Guten Morgen. In Papenburg-Aschendorf haben zwei Unbekannte gestern Abend versucht, in eine Bankfiliale einzubrechen. Nach Angaben der Polizei wurden die beiden, ein Mann und eine Frau, gegen 18.10 Uhr von einem Bankmitarbeiter entdeckt. Daraufhin brachen sie ihren Versuch ab und flüchteten. Die Polizei sucht nun nach Zeugen. Der Mann soll etwa 35 Jahre alt und rund 1,80 Meter groß sein. Er trug einen dunklen Kapuzenpullover und einen schwarzen Rucksack der Marke Vans. Die Frau soll ebenfalls etwa 35 Jahre alt und rund 1,65 Meter groß sein. Sie hatte blonde, leicht gelockte Haare, die zu einem Zopf gebunden waren, und trug einen weißen Kapuzenpullover mit schwarzer Aufschrift. Über die Höhe des Sachschadens gibt es noch keine Informationen. In der Nacht von Mittwoch auf Donnerstag wird die A30-Ausfahrt Gildehaus in Richtung Osnabrück gesperrt. Das hat die Autobahn Westfalen mitgeteilt. Die Sperrung beginnt am Mittwochabend um 22 Uhr und soll gegen 5 Uhr wieder aufgehoben werden. Der Verkehr wird über die Anschlussstelle Nordhorn-Bad Bentheim umgeleitet. Zwei Projekte aus dem Emsland sind beim niedersächsischen Gewässerwettbewerb Bach im Fluss 2026 ausgezeichnet worden. Das teilt das niedersächsische Umweltministerium mit. Den ersten Preis der niedersächsischen Bachperle in der Kategorie Ehrenamt erhielt der Sportfischerverein Salzbergen für die Renaturierung des Elzbachs. Der dritte Preis ging an den Angelsportverein Geste für die Schaffung neuer Auenlebensräume am Fischteichableiter. Mit der niedersächsischen Bachperle werden ehrenamtliche Projekte zum Schutz und zur ökologischen Entwicklung von Bächen und Flüssen ausgezeichnet. Das St. Katharina-Haus in Thüne hat sein 20-jähriges Bestehen gefeiert. Das teilt die Einrichtung mit. Das Haus bietet Menschen mit Demenz ein sicheres und geborgenes Zuhause. Bei der Jubiläumsfeier blickte Einrichtungsleiter Ingo Rühlmann auf die Entwicklung der Einrichtung zurück. Thematisiert wurde dabei auch der Trägerwechsel nach der Insolvenz im vergangenen Jahr. Außerdem wurden 4 Mitarbeitende für 20 Jahre Betriebszugehörigkeit geehrt. Gemeinsam mit Bewohnern, Angehörigen und Gästen wurde das Jubiläum musikalisch gefeiert.
1: Und jetzt das Wetter für das Emsland und die Grafschaft Bentheim.
3: Heute wechseln sich Sonne und Wolken noch einmal ab. Die Tageshöchstwerte bewegen sich um 28 Grad. Dazu weht ein schwacher Wind aus südöstlicher Richtung. In der kommenden Nacht sinken die Temperaturen bei leichter Bewölkung und lokalen Niederschlägen auf bis zu 18 Grad. Morgen ist es meist bedeckt und regnerisch bei höchstens 20 Grad. Am Freitag ist es bei einem Mix aus Sonne und Wolken wieder freundlicher. Die Temperaturen steigen am Freitag auf ebenfalls bis zu 20 Grad.
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1: Die gute Nachricht kommt heute aus der Grafschaft Bentheim. Das Projekt Geschwister stärken erhält eine Spende von 4.000 Euro. Das Geld kommt vom Unternehmen MB Gesamtwerke aus Nordhorn. Es ist auf den schlüsselfertigen Bau von Einzelhandels- und Fachmarktzentren sowie sozialen Einrichtungen spezialisiert und feiert in diesem Jahr 10-jähriges Firmenjubiläum. Das Geld wurde bei der Jubiläumsfeier gesammelt und anschließend auf 4.000 Euro aufgestockt. Das Projekt Geschwister stärken ist ein gemeinsames Angebot der Lebenshilfe für die Grafschaft und der Euregio-Klinik. Es richtet sich an Kinder und Jugendliche, deren Geschwister schwer oder chronisch erkrankt sind, eine Behinderung haben oder aus anderen Gründen besonders belastet sind. In Gruppen können die Kinder und Jugendlichen über ihre eigenen Gefühle und Wünsche sprechen, gemeinsam Zeit verbringen und einfach einmal im Mittelpunkt stehen. Die 4.000 Euro sollen dabei helfen, solche Angebote und gemeinsame Aktivitäten zu ermöglichen. Eine Unterstützung, die direkt bei Kindern und Jugendlichen aus der Region

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1: Ich bin Katrin Müller. Mit einer groß angelegten Razzia geht die Polizei in Deutschland und anderen europäischen Ländern seit dem Morgen gegen ein Geldwäschenetzwerk und Rocker der Hells Angels vor. Laut der zuständigen Polizei in Duisburg sollen auch mehrere Haftbefehle vollstreckt werden.
2: Insgesamt werden nach dpa-Informationen 140 Objekte durchsucht. Unter anderem soll es einen großen Polizeieinsatz an der Adresse eines einflussreichen Hells Angels Rockers in Duisburg gegeben haben. Eine Sprecherin der Polizei erklärt, dass sich der Einsatz gegen ein internationales Netzwerk von Geldwäschern richtet und gegen eine kriminelle Vereinigung. Und bei dieser handelt es sich nach dpa-Informationen um die Hells Angels. Mehr als 1000 Einsatzkräfte sind in Deutschland und anderen europäischen Ländern an der Razzia heute Morgen beteiligt. Fiona Reinhardt, Nachrichtenredaktion.
1: Union und SPD ringen kurz vor den geplanten Kabinettsberatungen weiter um die Pflegereform. Ob der Gesetzentwurf von Gesundheitsminister Lindemann wie geplant ins Kabinett eingebracht werden kann, ist noch unklar. Die Koalitionspartner verhandeln schon seit dem Wochenende in verschiedenen Runden über die Pläne. US-Präsident Donald Trump will trotz Warnungen vor existenziellen Risiken künstlicher Intelligenz die Aufsicht über die Technologie ihren US-Entwicklern selbst überlassen. Die Unternehmen würden sich selber kontrollieren, sagte Trump nach einem Treffen mit Chefs von KI-Unternehmen.
3: Wer in diesem Rennen der Superintelligenz nicht ganz vorne mitmischt und gewinnt, wird abgehängt, durch China womöglich. Daher soll die KI in den USA weiter vorangepeitscht werden. Die klugen Chefs der KI-Firmen würden schon aufpassen, dass dabei nichts in die Hose geht, da ist Trump zuversichtlich. Bei dem Treffen der Hightech-Spitzen im Weißen Haus wurden demnach robuste interne Kontrollen beschlossen. Die von Trump nun so benannte Superintelligenz birgt große Risiken, aber das Potenzial, so Trump, sei historisch einmalig. Tina Eck, USA.
1: Der alternative Nobelpreis geht in diesem Jahr an mehrere Frauen und von Frauen geführte Organisationen, die sich für Menschenrechte und eine gerechtere Verteilung von Macht stark machen. Mit dem Right Livelihood Award ausgezeichnet werden unter anderem eine pakistanische Menschenrechtsanwältin und eine US-Informatikerin. Sie kämpft für Fairness in der Entwicklung künstlicher Intelligenz.
4: Und jetzt das Wetter für das Emsland und die Grafschaft Bentheim.
5: Heute wechseln sich Sonne und Wolken noch einmal ab. Die Tageshöchstwerte bewegen sich um 28 Grad. Dazu weht ein schwacher Wind aus südöstlicher Richtung. In der kommenden Nacht sinken die Temperaturen bei leichter Bewölkung und lokalen Niederschlägen auf bis zu 18 Grad. Morgen ist es meist bedeckt und regnerisch bei höchstens 20 Grad. Am Freitag ist es bei einem Mix aus Sonne und Wolken wieder freundlicher. Die Temperaturen steigen am Freitag auf ebenfalls bis zu 20 Grad.
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0: Einsteigen, hinsetzen, losfahren. Für Fahrgäste ist eine Zugfahrt meistens ziemlich unkompliziert. Doch bevor ein Zug überhaupt losfahren kann, müssen im Hintergrund viele Dinge zusammenpassen. Welcher Zug ist gerade unterwegs? Wo befindet er sich? Was passiert, wenn sich irgendwas verspätet? Und wie wird sichergestellt, dass auf der Strecke alles sicher und koordiniert abläuft? Ein wichtiger Teil dieser Arbeit passiert an einem Ort, den die meisten Menschen am Nordhorner Bahnhof wahrscheinlich noch nie gesehen haben. Im Fahrdienstleiterraum der Bentheimer Eisenbahn. Von dort wird der Zugverkehr auf der Strecke zwischen Bad Bentheim, Nordhorn und Neuenhaus organisiert. Die Mitarbeiter haben dabei nicht nur die Züge im Blick, sondern stehen auch ständig mit den Kollegen draußen auf der Strecke und anderen Beteiligten in Kontakt. Und die Aufgaben werden in Zukunft noch etwas umfangreicher, denn ab Dezember soll die Strecke bis ins niederländische Coevorden verlängert werden. Das bedeutet zusätzliche Streckenabschnitte, neue Haltepunkte und mehr Abstimmungsbedarf. Wie genau die Arbeit in der Schaltzentrale des Bahnverkehrs aussieht und was sich durch die Verlängerung verändert, das erklärt Ralf Ueckermann von der Bentheimer Eisenbahn.
1: Es ist das Betriebsleitzentrum der Bentheimer Eisenbahn und das besteht aus zwei Räumen, nämlich aus dem Fahrdienstleiterraum und aus dem Verkehrsleiterraum. In der Verkehrsleitung werden alle Dinge geklärt, die sozusagen das rollende Rad betreffen, also Triebwagen mit den entsprechenden Personalen drin, Zugbegleiter, Lokführer und so weiter. Und im Fahrdienstleiterraum wird im Grunde die Infrastruktur gesteuert, das heißt der Fahrweg. Man kann es im Grunde so mit der Straße vergleichen. Es gibt einmal die Straßen und dann gibt es jeden einzelnen Autofahrer. Die Autofahrer sind im Grunde die man in die Verkehrssparte packen würde. Und die Straßen ist im Grunde ein Stück weit eine Infrastruktur, auf der ja nicht nur wir fahren, sondern auch Güterzüge anderer Verkehrsunternehmen.
0: Mehr Verkehr, mehr Kommunikation und neue Aufgaben. Was hinter den Kulissen des Nordhorner Bahnhofs passiert und wie die Mitarbeiter den Überblick behalten, das haben wir uns genauer angesehen. Den ganzen Beitrag hört ihr ab 10 Uhr in unserem regionalen Magazin durch den Tag hier bei uns im Programm.

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2: Mit Alexandra Wichtelitsch. Guten Morgen. In Papenburg-Aschendorf haben zwei Unbekannte gestern Abend versucht, in eine Bankfiliale einzubrechen. Nach Angaben der Polizei wurden die beiden, ein Mann und eine Frau, gegen 18.10 Uhr von einem Bankmitarbeiter entdeckt. Daraufhin brachen sie ihren Versuch ab und flüchteten. Die Polizei sucht nun nach Zeugen. Der Mann soll etwa 35 Jahre alt und rund 1,80 Meter groß sein. Er trug einen dunklen Kapuzenpullover und einen schwarzen Rucksack der Marke Vans. Die Frau soll ebenfalls etwa 35 Jahre alt und rund 1,65 Meter groß sein. Sie hatte blonde, leicht gelockte Haare, die zu einem Zopf gebunden waren, und trug einen weißen Kapuzenpullover mit schwarzer Aufschrift. Über die Höhe des Sachschadens gibt es noch keine Informationen. In der Nacht von Mittwoch auf Donnerstag wird die A30-Ausfahrt Gildehaus in Richtung Osnabrück gesperrt. Das hat die Autobahn Westfalen mitgeteilt. Die Sperrung beginnt am Mittwochabend um 22 Uhr und soll gegen 5 Uhr wieder aufgehoben werden. Der Verkehr wird über die Anschlussstelle Nordhorn-Bad Bentheim umgeleitet. Zwei Projekte aus dem Emsland sind beim niedersächsischen Gewässerwettbewerb Bach im Fluss 2026 ausgezeichnet worden. Das teilt das niedersächsische Umweltministerium mit. Den ersten Preis der niedersächsischen Bachperle in der Kategorie Ehrenamt erhielt der Sportfischerverein Salzbergen für die Renaturierung des Elzbachs. Der dritte Preis ging an den Angelsportverein Geste für die Schaffung neuer Auenlebensräume am Fischteichableiter. Mit der niedersächsischen Bachperle werden ehrenamtliche Projekte zum Schutz und zur ökologischen Entwicklung von Bächen und Flüssen ausgezeichnet. Das St. Katharina-Haus in Thüne hat sein 20-jähriges Bestehen gefeiert. Das teilt die Einrichtung mit. Das Haus bietet Menschen mit Demenz ein sicheres und geborgenes Zuhause. Bei der Jubiläumsfeier blickte Einrichtungsleiter Ingo Rühlmann auf die Entwicklung der Einrichtung zurück. Thematisiert wurde dabei auch der Trägerwechsel nach der Insolvenz im vergangenen Jahr. Außerdem wurden 4 Mitarbeitende für 20 Jahre Betriebszugehörigkeit geehrt. Gemeinsam mit Bewohnern, Angehörigen und Gästen wurde das Jubiläum musikalisch gefeiert.
1: Und jetzt das Wetter für das Emsland und die Grafschaft Bentheim.
3: Heute wechseln sich Sonne und Wolken noch einmal ab. Die Tageshöchstwerte bewegen sich um 28 Grad. Dazu weht ein schwacher Wind aus südöstlicher Richtung. In der kommenden Nacht sinken die Temperaturen bei leichter Bewölkung und lokalen Niederschlägen auf bis zu 18 Grad. Morgen ist es meist bedeckt und regnerisch bei höchstens 20 Grad. Am Freitag ist es bei einem Mix aus Sonne und Wolken wieder freundlicher. Die Temperaturen steigen am Freitag auf ebenfalls bis zu 20 Grad.
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1: Außerirdisches Leben im All könnte erstaunlich nah in unserer kosmischen Nachbarschaft existieren, nämlich am Planeten Saturn. Die Chance dafür ist jedenfalls gestiegen, denn deutsche Forscher haben eine verblüffende Studie über den Saturnmond Enceladus gemacht. Darüber spreche ich jetzt mit Ronny Thorau. Moin Ronny.
2: Hi, ich grüße dich.
1: Ronny, um was für außerirdische Lebensformen geht es da am Saturn?
2: Ja, wir reden jetzt nicht von zweibeinigen Aliens mit Glubschaugen, sondern von Mikroorganismen. Aber würden wir auf dem Eismond Enceladus außerirdische kleine Lebensformen finden, dann wäre auch das eine absolute Sensation. Die deutschen Forscher haben in einer Laborkammer die Bedingungen des Ozeans unter der Eiskruste von Enceladus nachgebildet und bestimmte Tiefseeorganismen von der Erde da reingetan. Und die konnten überleben. Das heißt, Enceladus ist noch lebensfreundlicher als sowieso schon vermutet.
1: Und wann werden wir wissen, ob auf Enceladus wirklich außerirdisches Leben existiert?
2: Ja, noch fehlt der klare Beweis, weil wir eben nicht direkt nachschauen konnten. Aber in einigen Jahren soll zum Beispiel eine ESA-Sonde zum Saturnmond Enceladus hinfliegen und da Proben aus Geysiren auffangen, die dort Fontänen ins All schleudern. Und in diesen Proben, da können wir dann nachschauen, ob tatsächlich an einem zweiten Ort in unserem Sonnensystem Leben entstanden ist. Wenn ja, dann würde das die Wahrscheinlichkeit von Leben überall im All wohl enorm erhöhen.
1: Interessant. Danke für die Infos, Ronny.
2: Gerne. Tschüss.

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1: Ich bin Katrin Müller. Großrazzia gegen Geldwäscher und Rocker. Die Polizei geht seit heute Morgen mit mehr als 1000 Einsatzkräften in Deutschland und weiteren europäischen Ländern gegen ein internationales Geldwäschenetzwerk und die Hells Angels vor. Das teilte die zuständige Polizei in Duisburg mit. Federführend bei dem Einsatz ist die Staatsanwaltschaft Duisburg. Der diesjährige Alternative Nobelpreis ehrt Frauen und von Frauen geführte Organisationen, die für eine Umverteilung der Macht kämpfen. Sie scheuten sich nicht davor, sich mit Regierungen und mächtigen KI-Konzernen anzulegen, teilte die White Livelihood Stiftung in Stockholm mit.
2: Zu den vier Preisträgerinnen gehört die Menschenrechtsanwältin Jalila Haider, die sich für die Hazara-Minderheit in Pakistan einsetzt. In Georgien geben die Mitglieder der Georgian Young Lawyers Association kostenlose Rechtsberatungen. Im Süden Afrikas kämpfen Kleinbäuerinnen mit ihrem Netzwerk Rural Women's Assembly für die Selbstbestimmung über ihr Land und ihren Körper. Vierte Preisträgerin ist die US-Informatikerin Timnit Gebru, die die Entwicklung von künstlicher Intelligenz gerechter machen will. Sigrid Harm, Skandinavien.
1: Online-Shopper schicken so viele Pakete zurück wie noch nie. In diesem Jahr gehen in Deutschland voraussichtlich 560 Millionen Pakete zurück. Das zeigen Berechnungen der Universität Bamberg. Generell geht jedes vierte online bestellte Paket zurück.
3: Die Hose passt nicht, die Schuhe sind zu groß. Dass wir so viele Pakete zurückschicken, liegt laut einem Retourenforscher vor allem am Smartphone. Denn mittlerweile shoppen die allermeisten über Apps und das bequem von der Couch aus. Dort wird schneller bestellt und vorher weniger über das Produkt gelesen. Besonders häufig geht Kleidung zurück. Für die Händler ist das teuer, vor allem der Rücktransport kostet. Und am Ende zahlen alle ein Stück weit mit. Zoe Tassovali, Nachrichtenredaktion.
1: Die Proteste gegen Missstände an Schulen in Frankreich weiten sich aus. Der Innenminister spricht inzwischen von 440 Festnahmen, zumeist wegen Sachbeschädigung oder Angriffen auf Ordnungskräfte. Die Proteste richten sich gegen Lehrermangel, fehlende Mittel und marode Schulgebäude. Parallel drohen weitere Streiks im öffentlichen Dienst.
4: Und jetzt das Wetter für das Emsland und die Grafschaft Bentheim.
5: Auch heute ist es nochmal richtig sommerlich draußen. In der Region gibt es einen Mix aus Sonne und Wolken. Richtung Abend müssen wir auch mit Regen rechnen. Dazu erreichen wir heute Tageshöchstwerte von bis zu 27 Grad. In der Nacht zu morgen sinken die Temperaturen auf bis zu 18 Grad ab. Morgen wird es deutlich grauer und es gibt Regen bei Werten von bis zu 21 Grad. Und am Freitag wechseln sich wieder Sonne und Wolken ab bei bis zu 19 Grad.
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0: 1,95583. Diese Zahl sagt bestimmt dem einen oder anderen von euch noch was. Das ist der Umrechnungskurs Deutsche Mark in Euro. Also 1 Euro sind 1,95583 Deutsche Mark. Der Euro ist bei uns in Deutschland ja 2002 als Bargeld eingeführt worden. Aktuell nutzen auch die meisten der EU-Mitgliedstaaten die gemeinsame Währung. Andere Währungen gibt es in Bulgarien, Dänemark, Schweden, Polen, Rumänien, Ungarn und der Tschechischen Republik. Wenn wir in diese Länder oder auch in andere Länder mit anderer Währung reisen und dort bar bezahlen wollen, müssen wir das Geld umtauschen. Ich finde, das hat schon ein bisschen was, anderes Geld in den Händen zu halten, ist natürlich aber auch aufwendig. Aufwendig klingt auch der Umgang mit den Währungen, die es früher in Lingen gab. Wenn ich höre, dass in Lingen bis ins 16. Jahrhundert mit verschiedenen Münzen gezahlt wurde, Mark, Schilling, Pfennig, Goldgulden, Kaisergulden, Lingener Stüber, nur um jetzt mal ein paar zu nennen. Klingt irgendwie kompliziert. Wir dröseln das Ganze gleich in einem Beitrag in unserer Rubrik Zeitgeschichte einmal auf und schauen uns die Währungen und Münzen im historischen Lingen einmal näher an.
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1: Beim Reisen innerhalb Europas müssen wir heutzutage in den meisten Fällen unser Geld nicht mehr wechseln. Wir können einfach in unsere Geldbörse greifen und wie gewohnt mit dem Euro bezahlen. Das war aber nicht immer so. Doch nicht nur beim Überqueren einer Landesgrenze mussten wir uns früher auf eine andere Währung einstellen. Im historischen Lingen waren einst verschiedenste Münzen und Währungen im Gebrauch. Wie das ausgesehen hat, verrät Kim Sarah Schütte.
2: Irgendwie sieht hier alles anders aus. Junges Fräulein, wie viele Ihrer Beeren kriege ich für einen Osnabrücker Pfennig?
3: Entschuldigung? Sie sehen ja aus, als kämen Sie aus dem Mittelalter. Und von was für Pfennigen reden Sie? Wir zahlen schon seit 2002 mit dem Euro.
2: Euro?
4: Unser Zeitreiseritter scheint ziemlich verwirrt zu sein. Zum Zeitpunkt seines Verschwindens wurde im mittelalterlichen Ling üblicherweise mit münsterischen und Osnabrücker Pfennigen gezahlt. 1551 fiel Ling an die Niederlande. Fortan war nun also niederländisches Geld im Umlauf. Das setzte sich jedoch nicht sofort durch und die Lingener Stadtkämmerei rechnete weiter mit Mark, Schilling und Pfennig. Auch noch weiteres Geld kam in den Umlauf. Ein großes Chaos.
5: Eine Situation, die es damals sehr häufig gab, nämlich dass das mit und neben und gegeneinander ganz vieler verschiedener Ordnungssysteme. Es gab beispielsweise Goldgulden in Lingen, da wurde mit Rittergulden gerechnet, mit Kaisergulden, mit Philippsgulden, Mark und Taler und Schilling. Und es gab sogar einen eigenen Lingenschen Stüber, der in den Lingener Landen war. Und da sieht man schon, es gab viele Währungen nebeneinander. Wenn man damit umgehen wollte, musste man sich dann schon auch ein bisschen auskennen.
2: Aber verzeiht vielmals, wie soll ich nun meine Beeren zahlen?
4: Nun ja, dafür gab es damals Umrechnungstabellen. Im Laufe der Jahre fiel Ling an verschiedene Herrschaftsbereiche. Noch mehr unterschiedliche Münzen kamen ins Spiel, erklärt Mirko Krabus.
5: 1702 ist Ling preußisch geworden. Damit kam dann auch preußisches Geld nach Ling. Aber auch hier wieder blieb die holländische Währung noch lange in Gebrauch. 1815 fiel Ling an das Königreich Hannover. Auch das bedeutete wieder, dass man ein neues Währungssystem übernehmen musste.
4: Weil nun aber viele Menschen verwirrt waren, sollten Umrechnungstabellen dem Volk sowie den Kaufleuten helfen, die Währung besser umrechnen zu können. Jedoch führte das verschiedene Geld zu einigen Problemen, wie beispielsweise Falschgeld. Einige Münzen wurden teilweise gar nicht mehr akzeptiert. Und da heutzutage der Euro gilt, können die Bären auch nicht mit Osnabrücker Pfennigen bezahlt werden.
3: Ich glaube, da können wir einen Deal eingehen. Dieser Taler würde sich gut in meiner Sammlung machen.
4: Einige Sammlerstücke kann man auch in Ling finden. Das Notgeld. Als 1871 das Deutsche Kaiserreich gegründet wurde, wurde auch die Währung vereinheitlicht. Ab dem Zeitpunkt wurde die Reichswährung mit Mark und Pfennig eingeführt. Dann folgte 1914 der Erste Weltkrieg. Das Geld wurde knapp und es kam zu einer Besonderheit in Lingen, erzählt Krabus.
5: Im Ersten Weltkrieg wurde das Kleingeld knapp. Das hing damit zusammen, dass der Materialwert des Geldes plötzlich viel mehr wert war als die Zahl, die da drauf stand. Darum war das eigentlich praktisch, das Geld zu horten, statt das auszugeben. Dann gab es einen Kleingeldmangel und die Städte haben das Problem gelöst, indem sie eigenes Notgeld herausgegeben haben.
4: Und das, was im Ersten Weltkrieg als Notlösung begann, hat in den 20er Jahren immer mehr Sammler gefunden.
2: Höchst erfreulich. Ihr neues Eurosystem, dem Sie mittlerweile nachgehen, gefällt mir auch sehr. Davon werde ich meiner holden Maid erzählen.

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2: Mit Heiko Alfers. Guten Tag. Die Arbeitslosigkeit an Ems und Vechte ist im September erneut gesunken. Laut Agentur für Arbeit Nordhorn waren im September 9.549 Menschen im Agenturbezirk ohne Arbeit, 418 weniger als im Vormonat. Das entspricht einer Arbeitslosenquote von 3,4%. Im August lag die Quote bei 3,5%. Ob aus der gesunkenen Arbeitslosenquote eine nachhaltige Trendwende werde, würden die nächsten Monate zeigen, so Reinhard Gress, der Geschäftsführer operativ der Arbeitsagentur Nordhorn. Die wirtschaftliche Gesamtentwicklung beginne sich gerade langsam in eine positive Richtung zu bewegen, so Gress. Außerdem gebe der Rückgang bei den Arbeitsstellen gedämpft Anlass zu vorsichtigem Optimismus. Von einem durchschlagenden Aufbruch zu sprechen sei aber noch verfrüht, heißt es in der Mitteilung weiter. Ein historisches Schild des ehemaligen Emslandlagers Dahlum ist an seinen Ursprungsort zurückgekehrt. Das hat die Gemeinde Geeste mitgeteilt. Das Metallschild mit der Aufschrift Lager Dahlum war 1967 von einem ehemaligen Häftling nach Dänemark gebracht worden und wurde dort jahrzehntelang aufbewahrt. Jetzt übergab eine dänische Delegation das Schild an Vertreter der Gemeinde Geeste. Künftig soll das Original oder eine Nachbildung wieder am Trafo-Turm des ehemaligen Lagers Dahlum angebracht werden. Die Übergabe war Teil einer mehrtägigen Gedenkfahrt zu Erinnerungsorten des ehemaligen Emslandlagerkomplexes. In Aschendorf beginnt der letzte Bauabschnitt der Umgestaltung des Marktplatzes. Das hat die Stadt Papenburg mitgeteilt. Ab morgen werden die Parkflächen zwischen Großer Straße und Marktplatz sowie ein Teil der großen Straße an der Einmündung am Markt gesperrt. Der Gehweg bleibt nutzbar. Gleichzeitig werden der Marktplatz und die Von-Galen-Straße wieder freigegeben. Die Umleitung führt über die Poststraße, Mühlenstraße und Große Straße. Die Arbeiten sollen voraussichtlich bis zum 22. Dezember dauern. Die Gesamtmaßnahme soll Ende Dezember abgeschlossen sein. Das Hausarztzentrum Spelle hat sein medizinisches Team erweitert. Das teilen die Samtgemeinde und die Gemeinde Spelle mit. Neu hinzugekommen sind der angehende Allgemeinmediziner Dr. Marius Post sowie die Arztassistentin Julia Witzke. Mit der Verstärkung arbeiten nun 5 Ärztinnen und Ärzte im Hausarztzentrum. Außerdem steht ein Umzug der Praxis an, deshalb bleibt das Hausarztzentrum vom 19. bis zum 30. Oktober geschlossen. Ab dem 2. November ist die Praxis an ihrem neuen Standort an der Bernhard-Krone-Straße in Spelle erreichbar.
1: Und jetzt das Wetter für das Emsland und die Grafschaft Bentheim.
3: Auch heute ist es noch mal richtig sommerlich draußen. In der Region gibt es einen Mix aus Sonne und Wolken. Richtung Abend müssen wir auch mit Regen rechnen. Dazu erreichen wir heute Tageshöchstwerte von bis zu 27 Grad. In der Nacht zu morgen sinken die Temperaturen auf bis zu 18 Grad ab. Morgen wird es deutlich grauer und es gibt Regen bei Werten von bis zu 21 Grad. Und am Freitag wechseln sich wieder Sonne und Wolken ab bei bis zu 19 Grad.
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1: Seit Montag stellen wir euch bei uns im Soundcheck das neue Album von Nessa Barrett vor. Nessa Barrett kommt aus New Jersey in den USA, ist da in eher ärmlichen Verhältnissen aufgewachsen. 2019 hat die damals 16-Jährige angefangen, bei TikTok Lip-Sync-Videos und Tänze hochzuladen. Zunächst mit dem Ziel, Influencerin zu werden, später hat sie die Musik dann in den Vordergrund gestellt. 2020 hat sie ihre erste Single Pain veröffentlicht und einen Plattenvertrag bekommen. Nach zwei Alben ist in der vergangenen Woche das dritte Studioalbum Tough Love erschienen. Musikalisch lässt sich Nessa Barrett unter anderem von Lana Del Rey, den Arctic Monkeys und The Neighborhood inspirieren. Da kombiniert sie Alternative Pop mit Elektronik und Poprock. Wir hören heute auch nochmal rein ins neue Album, jetzt mit dem Song Only For You.

Only For You von Nessa Barrett aus ihrem neuen Studioalbum Tough Love. Das haben wir euch im ersten Teil der Woche bei uns im Soundcheck vorgestellt. Mehr Infos dazu gibt's auch nochmal unter emsfechtewelle.de. Und morgen gibt's dann was Neues von Cara Delevingne.

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1: Ich bin Katrin Müller. Mit einer groß angelegten Razzia geht die Polizei in Deutschland und anderen europäischen Ländern gegen ein Geldwäschenetzwerk und Rocker der Hells Angels vor. Laut der zuständigen Polizei in Duisburg sollen auch mehrere Haftbefehle vollstreckt werden.
2: Insgesamt werden nach dpa-Informationen 140 Objekte durchsucht. Unter anderem soll es einen großen Polizeieinsatz an der Adresse eines einflussreichen Hells Angels Rockers in Duisburg gegeben haben. Eine Sprecherin der Polizei erklärt, dass sich der Einsatz gegen ein internationales Netzwerk von Geldwäschern richtet und gegen eine kriminelle Vereinigung. Und bei dieser handelt es sich nach dpa-Informationen um die Hells Angels. Mehr als 1000 Einsatzkräfte sind in Deutschland und anderen europäischen Ländern an der Razzia heute Morgen beteiligt. Fiona Reinhardt, Nachrichtenredaktion.
1: Die Zahl der Arbeitslosen in Deutschland ist im September wieder unter die 3-Millionen-Grenze gefallen, auf rund 2,99 Millionen. Das sind rund 67.000 weniger als im August, aber mehr als im September vor einem Jahr. Das teilte die Bundesagentur für Arbeit in Nürnberg mit. Die Arbeitslosenquote sank leicht auf 6,4%. Spaß an der Arbeit? Einer YouGov-Umfrage zufolge ist das mittlerweile seltener der Fall. 6 von 10 Menschen arbeiten laut der Berufsstudie des Versicherers HDI nur noch des Geldes wegen. Das sind fast doppelt so viele wie vor der Corona-Pandemie im Jahr 2019.
3: Über die Hälfte der Befragten würde lieber sofort mit dem Arbeiten aufhören, wenn sie es sich leisten könnten. Besonders Älteren fehlt zunehmend die Motivation. Fachleute sprechen von einem Wertewandel in der Einstellung zur Arbeit. Der Einsatz künstlicher Intelligenz in den Unternehmen spielt eine große Rolle. Nur ein Viertel sieht sich dadurch entlastet. Dagegen glauben 4 von 10 Befragten, dass die KI über kurz oder lang Jobs kostet. Besonders pessimistisch wird die Lage bei IT-Entwicklern, Steuerberatern und im Marketing gesehen. Am wenigsten gefährdet sind der Umfrage zufolge Köche. Tanja Wagner, Nachrichtenredaktion.
1: Der US-Abzug aus dem Irak ist nun komplett. Die letzten US-Soldaten haben das Land verlassen, wie das US-Verteidigungsministerium mitteilte. Damit enden jahrelange, teils heftig umstrittene Militäreinsätze im Nahen Osten.
4: Und jetzt das Wetter für das Emsland und die Grafschaft Bentheim.
5: Auch heute ist es nochmal richtig sommerlich draußen. In der Region gibt es einen Mix aus Sonne und Wolken. Richtung Abend müssen wir auch mit Regen rechnen. Dazu erreichen wir heute Tageshöchstwerte von bis zu 27 Grad. In der Nacht zu morgen sinken die Temperaturen auf bis zu 18 Grad ab. Morgen wird es deutlich grauer und es gibt Regen bei Werten von bis zu 21 Grad. Und am Freitag wechseln sich wieder Sonne und Wolken ab bei bis zu 19 Grad.
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1: Wer am Bahnhof in Nordhorn auf seinen Zug wartet, sieht meistens nur, was draußen passiert. Ein Zug fährt ein, Fahrgäste steigen aus und andere steigen ein. Doch damit das alles möglichst reibungslos funktioniert, passiert vieles im Hintergrund. Ein wichtiger Ort dafür ist der Fahrdienstleiterraum im Nordhorner Bahnhof. Von hier aus wird der Zugverkehr auf der Strecke zwischen Bad Bentheim, Nordhorn und Neuenhaus organisiert. Und die Aufgaben werden in Zukunft noch umfangreicher. Im Dezember soll die Strecke bis ins niederländische Coevorden verlängert werden. Was das für den Betrieb bedeutet und was in diesem Raum eigentlich alles passiert, das hat sich Heiko Alfers vor Ort angesehen.
2: Ein Raum, den viele Reisende gar nicht kennen, obwohl hier wichtige Fäden des Bahnverkehrs zusammenlaufen. Im Fahrdienstleiterraum im Nordhorner Bahnhof wird der Betrieb auf der Strecke der Bentheimer Eisenbahn organisiert. Hier geht es darum, dass die Züge zur richtigen Zeit unterwegs sind und der Verkehr sicher abläuft. Der Leiter für Trassenmanagement und Betriebsplanung bei der Bentheimer Eisenbahn, Ralf Ückermann, erklärt, welche Bedeutung der Fahrdienstleiterraum hat, der auch nur ein Teil einer zentralen Einrichtung ist.
3: Es ist das Betriebsleitzentrum der Bentheimer Eisenbahn und das besteht aus zwei Räumen, nämlich aus dem Fahrdienstleiterraum und aus dem Verkehrsleiterraum. In der Verkehrsleitung werden alle Dinge geklärt, die sozusagen das rollende Rad betreffen, also Triebwagen mit den entsprechenden Personalen drin, Zugbegleiter, Lokführer und so weiter. Und im Fahrdienstleiterraum wird im Grunde die Infrastruktur gesteuert, das heißt der Fahrweg. Man kann es im Grunde so mit der Straße vergleichen. Es gibt einmal die Straßen und dann gibt es jeden einzelnen Autofahrer. Die Autofahrer sind im Grunde die man in die Verkehrssparte packen würde. Und die Straßen ist im Grunde ein Stück weit eine Infrastruktur, auf der ja nicht nur wir fahren, sondern auch Güterzüge anderer Verkehrsunternehmen fahren.
2: Hier wird also nicht einfach auf die Uhr geschaut und gewartet, bis der nächste Zug kommt. Die Mitarbeiter müssen den laufenden Betrieb im Blick behalten, Informationen austauschen und auf unterschiedliche Situationen reagieren. Dazu gehört auch die Kommunikation mit den Kolleginnen und Kollegen draußen auf der Strecke. Denn damit die Abläufe funktionieren, müssen alle Beteiligten wissen, was gerade passiert, sagt Ralf Ückermann.
3: Ja, natürlich. Der Fahrdienstleiter hält den Kontakt zum Triebfahrzeugführer, zum Nachbarfahrdienstleiter. Das ist bei uns DB Infrago in Bad Bentheim. Da gibt es noch einen Fahrdienstleiter. Ein schönes Beispiel ist Schüttdorf. Wird ferngesteuert von Bad Bentheim. Da sitzt also niemand. Das heißt, Bad Bentheim hat als Nachbarfahrdienstleiter einen Fahrdienstleiter in Oldensaal, sofern das da noch gesteuert wird von Oldensaal aus. Spätestens in Zwolle sitzt jemand. Im Osten ist der Nachbarfahrdienstleiter Salzbergen. Und da der Bentheimer Eisenbahn sind wir das hier im Haus. So, das heißt, in die drei Richtungen funkt er oder telefoniert er oder kommuniziert er. Wenn wir einen Zug haben, der nur bis Hestrup fährt, ein Güterzug beispielsweise, so brauchen wir natürlich mit dem Bentheimer Fahrdienstleiter nicht sprechen. Aber sobald wir weiterfahren, kommen wir automatisch ins Netz der DB und da bedarf es dann der Kommunikation.
2: Die Arbeit erfordert also Aufmerksamkeit und eine gute Abstimmung. Und das nicht nur während der üblichen Bürozeiten. Der Bahnverkehr muss auch dann organisiert werden, wenn andere längst Feierabend haben. Deshalb wird im Schichtbetrieb gearbeitet. Mit der geplanten Verlängerung der Strecke Bad Bentheim-Neuenhaus bis nach Coevorden kommen nun weitere Veränderungen auf den Betrieb zu. Das heißt, zusätzliche Streckenabschnitte und neue Haltepunkte kommen dazu. Für die Bentheimer Eisenbahn bedeutet das, die Abläufe entsprechend anzupassen und die zusätzlichen Anforderungen in die Betriebsplanung einzubeziehen. Ralf Ückermann geht davon aus, dass die Arbeit für die Kollegen dadurch komplexer wird.
3: Der Verkehr wird anspruchsvoller. Wir haben statt zwei Züge jetzt in Zukunft drei unterwegs auf der Strecke. Und wir kreuzen, also sprich Begegnung, Zugbegegnung haben wir nicht nur in Nordhorn, dann auch in Emlichheim. Die Arbeit wird für den Fahrdienstleiter etwas komplexer, definitiv, ja.
2: Die Verlängerung bringt also nicht einfach nur mehr Strecke, sondern auch zusätzliche Aufgaben für die Organisation des Zugverkehrs. Die Mitarbeiter müssen die neuen Gegebenheiten berücksichtigen und dafür sorgen, dass die Abläufe auch über die bisherige Strecke hinaus funktionieren. Gleichzeitig ist der Fahrdienstleiterraum bereits auf weitere Anforderungen ausgelegt. Die Zentrale könnte nach Einschätzung von Ückermann noch mehr leisten, muss sie aber gar nicht.
3: Ja, also theoretisch kann man natürlich jeden Bahnhof auch vom Sofa aus steuern. Das geht dank Datenleitung, dank ISDN. Inzwischen reden wir ja über LWL-Kabel und alles Mögliche, also über die Übertragungstechnik. Man muss wissen, jeder Bahnhof hat nach wie vor ein eigenes Stellwerk. Das Stellwerk ist einfach ein seelen- oder menschenleeres Betonschalthaus. So, und diese Stellwerke werden von dem Bedienplatz, der sich hier bei Nordhorn befindet, zentral gesteuert. Und diese Stellwerke werden dank Streckenkabel von diesem Bedienplatz aus hier bei uns im Gebäude gesteuert. Dieser Bedienplatz könnte aber auch an jedem anderen Ort sein. Der könnte auch in München sein oder in Magdeburg.
2: Klar ist, mit der Verbindung nach Coevorden wird das Streckennetz der Bentheimer Eisenbahn größer. Und damit auch die Aufgabe, den Überblick zu behalten und die verschiedenen Abläufe miteinander abzustimmen.
1: Der Fahrdienstleiterraum im Nordhorner Bahnhof ist damit ein wichtiger Arbeitsplatz hinter dem sichtbaren Bahnbetrieb. Hier laufen Informationen zusammen, werden Abläufe koordiniert und die Voraussetzungen für einen sicheren Zugverkehr geschaffen. Mit der geplanten Verlängerung nach Coevorden kommt ab Dezember ein weiterer Abschnitt hinzu. Für die Mitarbeiter bedeutet das neue Aufgaben, zusätzliche Abstimmung und ein noch etwas komplexerer Betrieb.

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1: Der diesjährige Alternative Nobelpreis ehrt Frauen und von Frauen geführte Organisationen, die für eine Umverteilung der Macht kämpfen. Was sie verbindet, ist der Widerstand gegen Systeme, die Menschen an den Rand drängen, teilte die Right Livelihood Stiftung in Stockholm mit. Sie seien davon überzeugt, dass der Mensch wieder in den Mittelpunkt gehöre und scheuten nicht davor, sich mit Regierungen und mächtigen KI-Konzernen anzulegen. Sigrid Harms berichtet aus Skandinavien. Hallo Sigrid.
2: Hallo, grüß dich.
1: Sigrid, der Right Livelihood Award, was ist das nochmal für ein Preis?
2: Ja, wir bezeichnen ihn ja als alternativen Nobelpreis. Er wurde 1980 ins Leben gerufen, eigentlich aus Protest, weil die Nobelstiftung die Einführung von zwei neuen Preisen für Umweltschutz und für soziale Gerechtigkeit abgelehnt hatte. Und seitdem werden mit dem Right Livelihood Award jedes Jahr Menschen und Organisationen ausgezeichnet, die sich in diesen Bereichen besonders engagieren. Und heute sind es zwei Frauen und zwei von Frauen geführte Organisationen.
1: Und wer sind die Frauen?
2: Die erste ist Jalila Haider, eine Anwältin aus Pakistan. Sie gehört zur Hazara-Minderheit und setzt sich für Angehörige ethnischer, sexueller und religiöser Minderheiten sowie für Geflüchtete ein. Sie hat Tausenden zu ihrem Recht verholfen. Die zweite ist eine amerikanische Informatikerin namens Timnit Gebru. Sie gehört zu denen, die von einer unkontrollierten Entwicklung von künstlicher Intelligenz gewarnt haben, und sie fordert, dass mehr Menschen mitbestimmen sollten, welchen Zielen diese Technologie eigentlich dienen soll.
1: Und die Organisationen?
2: Ja, das ist einmal die Georgian Young Lawyers Association, die älteste Menschenrechtsorganisation Georgiens. Die Anwältinnen bieten kostenlose Rechtsberatung an, haben aber auch eine zentrale Rolle im Demokratisierungsprozess des Landes gespielt. Die zweite ist die Rural Women's Assembly, ein Zusammenschluss von Kleinbäuerinnen in 11 Ländern im südlichen Afrika. Sie kämpfen für ihr Land, ihr Saatgut und für ihre körperliche Selbstbestimmung.
1: Dankeschön, Sigrid.
2: Ja, bitte gerne.

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2: Mit Heiko Alfers. Guten Tag. Die Arbeitslosigkeit an Ems und Fechte ist im September erneut gesunken. Laut Agentur für Arbeit Nordhorn waren im September 9.549 Menschen im Agenturbezirk ohne Arbeit, 418 weniger als im Vormonat. Das entspricht einer Arbeitslosenquote von 3,4%. Im August lag die Quote bei 3,5%. Ob aus der gesunkenen Arbeitslosenquote eine nachhaltige Trendwende werde, würden die nächsten Monate zeigen, so Reinhard Gress, der Geschäftsführer operativ der Arbeitsagentur Nordhorn. Die wirtschaftliche Gesamtentwicklung beginne sich gerade langsam in eine positive Richtung zu bewegen, so Gress. Außerdem gebe der Rückgang bei den Arbeitsstellen gedämpft Anlass zu vorsichtigem Optimismus. Von einem durchschlagenden Aufbruch zu sprechen sei aber noch verfrüht, heißt es in der Mitteilung weiter. Ein historisches Schild des ehemaligen Emslandlagers Dahlum ist an seinen Ursprungsort zurückgekehrt. Das hat die Gemeinde Geeste mitgeteilt. Das Metallschild mit der Aufschrift Lager Dahlum war 1967 von einem ehemaligen Häftling nach Dänemark gebracht worden und wurde dort jahrzehntelang aufbewahrt. Jetzt übergab eine dänische Delegation das Schild an Vertreter der Gemeinde Geeste. Künftig soll das Original oder eine Nachbildung wieder am Trafo-Turm des ehemaligen Lagers Dahlum angebracht werden. Die Übergabe war Teil einer mehrtägigen Gedenkfahrt zu Erinnerungsorten des ehemaligen Emsland-Lagerkomplexes. In Aschendorf beginnt der letzte Bauabschnitt der Umgestaltung des Marktplatzes. Das hat die Stadt Papenburg mitgeteilt. Ab morgen werden die Parkflächen zwischen Großer Straße und Marktplatz sowie ein Teil der großen Straße an der Einmündung am Markt gesperrt. Der Gehweg bleibt nutzbar. Gleichzeitig werden der Marktplatz und die Von-Galen-Straße wieder freigegeben. Die Umleitung führt über die Poststraße, Mühlenstraße und Große Straße. Die Arbeiten sollen voraussichtlich bis zum 22. Dezember dauern. Die Gesamtmaßnahme soll Ende Dezember abgeschlossen sein. Das Hausarztzentrum Spelle hat sein medizinisches Team erweitert. Das teilen die Samtgemeinde und die Gemeinde Spelle mit. Neu hinzugekommen sind der angehende Allgemeinmediziner Dr. Marius Post sowie die Arztassistentin Julia Witzke. Mit der Verstärkung arbeiten nun 5 Ärztinnen und Ärzte im Hausarztzentrum. Außerdem steht ein Umzug der Praxis an. Deshalb bleibt das Hausarztzentrum vom 19. bis zum 30. Oktober geschlossen. Ab dem 2. November ist die Praxis an ihrem neuen Standort an der Bernhard-Krone-Straße in Spelle erreichbar.
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3: Auch heute ist es noch mal richtig sommerlich draußen. In der Region gibt es einen Mix aus Sonne und Wolken. Richtung Abend müssen wir auch mit Regen rechnen. Dazu erreichen wir heute Tageshöchstwerte von bis zu 27 Grad. In der Nacht zu morgen sinken die Temperaturen auf bis zu 18 Grad ab. Morgen wird es deutlich grauer und es gibt Regen bei Werten von bis zu 21 Grad. Und am Freitag wechseln sich wieder Sonne und Wolken ab bei bis zu 19 Grad.
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1: Wir werfen mal einen Blick in die Charts heute vor 20 Jahren. Da stand auf Platz 1 der US-Album-Charts Justin Timberlake mit seinem neuen Studioalbum Future Sex Love Sounds. Timberlake war da nach der Auflösung von NSYNC schon seit etwa 4 Jahren solo unterwegs und hatte mit seinem ersten Soloalbum Justified schon großen Erfolg gefeiert. Future Sex Love Sounds war dann das zweite Album. Dafür hat er mit Produzent Rick Rubin, Timbaland und will.i.am zusammengearbeitet. Timberlake konnte damit an den Erfolg des ersten Albums anknüpfen. Nicht nur in den USA, sondern auch in Großbritannien, Kanada und Australien schaffte es das Album an die Chartspitze. Außerdem hatte es die meisten Vorbestellungen für iTunes, die es bis dahin gegeben hatte. Danach konzentrierte sich Timberlake auf andere Projekte, hat zum Beispiel eine eigene Modekollektion entworfen und war mehr als Schauspieler aktiv. Heute zählt Timberlake weltweit zu den erfolgreichsten Popkünstlern. Wir hören jetzt hier was aus seinem zweiten Album. Hier ist Justin Timberlake mit What Goes Around Comes Around.

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1: Ich bin Katrin Müller. Die Bundesregierung hat nach langem Ringen von Union und SPD grünes Licht für die geplante Pflegereform gegeben. Das Kabinett beschloss den Gesetzentwurf von Gesundheitsminister Lindemann zur Neuordnung der Pflegeversicherung. Lange war um einen Kompromiss gestritten worden.
2: Der größte Knackpunkt: im kommenden Jahr droht ein Milliardenloch in der Pflegekasse. Der CDU-Gesundheitsminister will das erstmal mit Einsparungen stopfen. Doch die SPD sagt, ein reines Kürzungspaket ist mit uns nicht drin und will auch die Privatversicherten zur Finanzierung der gesetzlichen Pflegeversicherung mit heranziehen. Fakt ist, CDU und SPD sind im Umfragetief. Sie müssen liefern, wollen das Signal senden: wir können Regierung und Reformen. Claudia Wächter, Nachrichtenredaktion.
1: Ein Fly-Dubai-Flug von Dubai nach Tel Aviv hat ein Notsignal gesendet. Laut Medienberichten, weil sich die Piloten im Cockpit geprügelt haben. Die Maschine landete schließlich in Saudi-Arabien. Eine zunächst befürchtete Entführung bestätigte sich nicht. Das israelische Fernsehen berichtet, einer der Piloten sei russischer, der andere ukrainischer Abstammung. Sie hätten sich im Cockpit geprügelt, bis einer von ihnen das Bewusstsein verloren habe. Der diesjährige Alternative Nobelpreis ehrt Frauen und von Frauen geführte Organisationen, die für eine Umverteilung der Macht kämpfen. Sie scheuten sich nicht davor, sich mit Regierungen und mächtigen KI-Konzernen anzulegen, teilte die Right Livelihood Stiftung in Stockholm mit.
3: Zu den vier Preisträgerinnen gehört die Menschenrechtsanwältin Jalila Haider, die sich für die Hazara-Minderheit in Pakistan einsetzt. In Georgien geben die Mitglieder der Georgian Young Lawyers Association kostenlose Rechtsberatungen. Im Süden Afrikas kämpfen Kleinbäuerinnen mit ihrem Netzwerk Rural Women's Assembly für die Selbstbestimmung über ihr Land und ihren Körper. Vierte Preisträgerin ist die US-Informatikerin Timnit Gebru, die die Entwicklung von künstlicher Intelligenz gerechter machen will. Sigrid Harm, Skandinavien.
1: Die Zahl der Arbeitslosen in Deutschland ist im September wieder unter die 3-Millionen-Grenze gefallen, auf rund 2,99 Millionen. Das sind rund 67.000 weniger als im August, aber mehr als im September vor einem Jahr. Das teilte die Bundesagentur für Arbeit in Nürnberg mit. Die Arbeitslosenquote sank leicht auf 6,4%.
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5: Auch heute ist es nochmal richtig sommerlich draußen. In der Region gibt es einen Mix aus Sonne und Wolken. Richtung Abend müssen wir auch mit Regen rechnen. Dazu erreichen wir heute Tageshöchstwerte von bis zu 27 Grad. In der Nacht zu morgen sinken die Temperaturen auf bis zu 18 Grad ab. Morgen wird es deutlich grauer und es gibt Regen bei Werten von bis zu 21 Grad. Und am Freitag wechseln sich wieder Sonne und Wolken ab bei bis zu 19 Grad.
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1: Der Fall einer 87-Jährigen hat in Madrid zehntausende Menschen auf die Straße gebracht. Jetzt darf die Frau wohl zurück in ihre Wohnung. Nach einem Bericht der spanischen Zeitung El País haben ihre Vertreter eine Einigung mit dem Eigentümer des Hauses erzielt. Die Seniorin war vergangene Woche von der Polizei aus der Hatte. Julia Macher berichtet aus Spanien. Hallo Julia.
2: Hallo.
1: Julia, warum hat gerade die Zwangsräumung dieser 87-Jährigen in Spanien so einen großen Protest ausgelöst?
2: Der Fall von Mari Carmen hat eben auf besonders drastische Weise ein Problem gezeigt, das viele Spanierinnen und Spanier kennen. Die Rentnerin, die hat mehr als 70 Jahre in ihrer Wohnung gelebt, jeden Monat pünktlich die Miete bezahlt, dann wurde das Gebäude verkauft und der neue Eigentümer hat eine Miete verlangt, die fast dreimal so hoch war wie die alte. Das konnte sich die

0: Frau nicht mehr leisten. Und als diese schwerbehinderte Rentnerin dann auf einer Krankenbahre aus ihrer Wohnung getragen wurde, letzte Woche, nachdem wirklich hunderte Tage lang für ihren Verbleib demonstriert hatten, sorgte das eben in ganz Spanien für eine riesige Welle der Empörung.
1: Wie heftig sind denn die Mieten aktuell in Spanien? Proteste gibt es ja immer wieder. Entspannt sich die Lage denn so überhaupt nicht?
0: Der Druck ist vor allem in spanischen Großstädten enorm. Dort müssen manche bis zu 70% ihres Einkommens für die Miete ausgeben. Es gibt vergleichsweise wenig Mietwohnungen, vor allem Sozialwohnungen sind Mangelware. Und dazu kommt, dass in den letzten Jahren Investmentfonds im großen Stil Gebäude aufgekauft und Luxus saniert haben. Es gibt zwar Wohnbauprogramme, doch die greifen nur sehr langsam. Und sowas wie ein Mietpreisdeckel, den hat bisher nur Barcelona eingeführt.
1: Dankeschön, Julia.
0: Gerne. Tschüss.

0: Im Kino demoliert diese Woche Tom Cruise die Welt. Außerdem muss sich eine ältere Dame mit einem Pflegeroboter arrangieren. Ronny Thorau sortiert mal die Filmstarts der Woche für uns.
1: Mr. President, vor 55 Minuten wurde ich über die Explosion auf unserer Plattform informiert.
2: Als skrupelloser Milliardär kann man schon mal ein bisschen Schaden anrichten.
3: Sie verursacht gewaltige Wasserverdrängung und einen Tsunami.
2: Digger ist eine Satire, auch wenn unsere heutige Realität manchmal erschreckend nah dran ist.
4: Klar schieben Sie die ganze Schuld auf mich.
5: Du hast gerade einen halben Kontinent ertränkt. Was willst du denn machen? Noch einen draufsetzen?
2: Erste Kritiken sind gemischt. Die einen finden das schon ein bisschen nach Oscars schielende Werk anstrengend, die anderen originell.
6: Unser Digger hier hat uns in diese Scheiße geritten und Digger gräbt uns auch wieder raus.
2: Hingucker ist in jedem Fall Tom Cruise, unter der Maske des gealterten Erdöl-Egomanen.
7: Was passiert, wenn ich aufhöre zu bohren? Ihr verhungert, ihr erfriert alle, das passiert. Ist mir egal, na los, filmt weiter.
2: Auch ein gespaltenes Echo auslösen könnte Verity, die Verfilmung eines Social-Media-Hype-Romans über das unvollendete Buch einer verunglückten Star-Schriftstellerin. Gut besetzt mit Anne Hathaway und Dakota Johnson.
8: Wieso schreibt Ihre Frau die Reihe nicht selbst zu Ende?
9: Die Ärzte glauben nicht, dass sie jemals wieder sprechen oder laufen wird.
2: Wie schon die Buchvorlage werden wohl auch den Film die einen spannend finden, die anderen eher verstörend brutal und nicht immer wirklich logisch.
10: Die Worte einer Autorin sollten ehrlich sein und blutig und ein bisschen furchteinflößend.
2: In Doris Dörries neuem Film Frau Winkler verlässt das Haus geht's um einen Pflegeroboter, den eine ehemalige Schauspielerin von ihrer Tochter bekommt.
11: Wir haben die Lösung.
12: Guten Tag, Frau Winkler.
13: Er soll mir nicht näher kommen.
2: Dörrie will mit ihrem Film für Offenheit werben bei Themen wie Alter, Krankheit, Einsamkeit und Tod.
14: Schrotthaufen! Wieso sind Sie immer so wütend?
2: Denn Dörrie findet, sich damit zu beschäftigen, nimmt einem die Angst und bewahrt vor sinnlosem Schönheits- und Jugendwahn.
15: Es reicht mit Ihrem ständigen Gemecker. Ab jetzt nur noch eine Stunde am Tag.
16: Sie lacht.

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2: Mit Heiko Alfers. Guten Tag. Die Arbeitslosigkeit an Ems und Vechte ist im September erneut gesunken. Laut Agentur für Arbeit Nordhorn waren im September 9.549 Menschen im Agenturbezirk ohne Arbeit, 418 weniger als im Vormonat. Das entspricht einer Arbeitslosenquote von 3,4%. Im August lag die Quote bei 3,5%. Ob aus der gesunkenen Arbeitslosenquote eine nachhaltige Trendwende werde, würden die nächsten Monate zeigen, so Reinhard Kress, der Geschäftsführer operativ der Arbeitsagentur Nordhorn. Die wirtschaftliche Gesamtentwicklung beginne sich gerade langsam in eine positive Richtung zu bewegen, so Kress. Außerdem gebe der Rückgang bei den Arbeitsstellen gedämpft Anlass zu vorsichtigem Optimismus. Von einem durchschlagenden Aufbruch zu sprechen sei aber noch verfrüht, heißt es in der Mitteilung weiter. Bei Schweißarbeiten ist gestern Abend an der Osterbrocker Straße in Haselünne eine Hecke in Brand geraten. Menschen wurden nicht verletzt. Die Hecke ist auf einer Länge von rund 10 Metern komplett abgebrannt. Mehrere Feuerwehren waren im Einsatz, um das Feuer zu löschen. Über die Höhe des Schadens gibt es noch keine Informationen. Von einem Firmengelände in Haaren haben Unbekannte zwischen dem vergangenen Freitag und gestern Erdungskabel gestohlen. Die Täter brachen auf das Gelände an der Straße Düne ein und beschädigten an mehreren Stellen eine Kabeltrasse. Daraus nahmen sie rund 70 Meter Erdungskabel mit. Der Schaden wird auf rund 1.000 Euro geschätzt. Wer zwischen Freitagmorgen und gestern Morgen verdächtige Personen oder Fahrzeuge im Bereich der Straße Düne gesehen hat, sollte sich mit der Polizei in Verbindung setzen. Zum Sport in der Region. In der zweiten Handball-Bundesliga ist die HSG Nordhorn-Lingen heute Abend bei den Eulen Ludwigshafen zu Gast. Die HSG hat nach 4 Spielen 5:3 Punkte und will mit einem Sieg den Saisonstart weiter verbessern. Die Eulen kommen bislang auf einen Sieg aus 4 Partien und verloren zuletzt beim Tabellenführer in Potsdam mit 23:19. Für die HSG Nordhorn-Lingen spricht die Bilanz der vergangenen Jahre. Von 10 Begegnungen gegen die Eulen Ludwigshafen seit 2021 gewann Nordhorn-Lingen 7. In der vergangenen Saison gingen beide Duelle an die HSG. Anwurf in der Friedrich-Ebert-Halle ist um 19.30 Uhr.
1: Und jetzt das Wetter für das Emsland und die Grafschaft Bentheim.
3: Auch heute ist es noch mal richtig sommerlich draußen. In der Region gibt es einen Mix aus Sonne und Wolken. Richtung Abend müssen wir auch mit Regen rechnen. Dazu erreichen wir heute Tageshöchstwerte von bis zu 27 Grad. In der Nacht zu morgen sinken die Temperaturen auf bis zu 18 Grad ab. Morgen wird es deutlich grauer und es gibt Regen bei Werten von bis zu 21 Grad. Und am Freitag wechseln sich wieder Sonne und Wolken ab bei bis zu 19 Grad.
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1: Wann steht bei euch der nächste Hausputz an? Wie viele verschiedene Putzmittel verwendet ihr? Bei vielen sieht es wahrscheinlich so aus: eins für die Küche, eins für das Badezimmer, dann der Glasreiniger, das Waschmittel für die Waschmaschine und der Weichspüler nach dem Waschen. Aber so verschiedene Putz- und Waschmittel zu benutzen, ist gar nicht so gut für unsere Umwelt. Warum? Dazu kann uns meine Kollegin Hanna Kotterber ein paar Fragen beantworten. Hanna, warum genau sind denn Putz- und Waschmittel schlecht für die Umwelt?
2: Laut dem Naturschutzverband NABU werden jährlich über 630.000 Tonnen an Putz- und Waschmitteln in Deutschland verkauft. Wenn wir dann mit diesen Putzmitteln putzen, unsere Waschlappen dann über dem Waschbecken reinigen oder ein Eimer voller Wasser und Glasreiniger die Toilette runterspülen, gelangen die Reste der Putzmittel in unser Abwasser. In den Kläranlagen können nicht alle Stoffe herausgefiltert werden. Die giftigen Chemikalien der Putzmittel landen im Meer oder im Grundwasser und dann wieder bei uns im Trinkwasser. Deswegen sollte man auch darauf verzichten, so viele Putzmittel zu verwenden. Denn je mehr wir verwenden, desto mehr wird wieder ins Abwasser abgegeben. Außerdem sind Putz- und Waschmittel meistens in Plastik verpackt. Und der viele Plastikmüll belastet auch die Umwelt.
1: Okay, verstehe. Aber gibt es denn auch nachhaltigere Alternativen zu unseren herkömmlichen Putz- und Waschmitteln?
2: Gut, dass du fragst. Tatsächlich ist es am einfachsten und am nachhaltigsten, seine Putz- und Waschmittel selber herzustellen. Beim Putzen von fettigen Oberflächen eignet sich am besten ein Gemisch aus entweder Waschsoda und Wasser oder Natron und Wasser. Natron bietet sich aber eher für leicht beschmutzte Flächen an. Für die Entfernung von Kalk eignet sich ein Gemisch aus Zitronensäure und Wasser. Ihr findet auch viele Rezepte für Putzmittel online, zum Beispiel auf der Webseite vom Bund für den Umwelt- und Naturschutz. Bei einem Rezept für Glasreiniger müsst ihr nur 250 ml Wasser mit 250 ml Bioethanol und 3 Teelöffeln Apfelessig in einer Sprühflasche mischen und das Putzen kann losgehen.
1: Und wie sieht es aus bei einer Waschmittelalternative?
2: Für eine gute Waschalternative müsst ihr einfach nur rausgehen und sammeln. Kastanien sind nämlich eine super Alternative. Sammelt 6 bis 10 Kastanien und trocknet diese dann. Wenn sie getrocknet sind, müsst ihr sie nur noch klein schneiden. Zum Schluss dann noch mit ungefähr 300 ml lauwarmem Wasser aufgießen. Danach lasst ihr das Gemisch für mindestens 8 Stunden stehen. Nach den 8 Stunden müsst ihr das Gemisch absieben. Das, was übrig bleibt, ist ein fertiges Waschmittel. Ihr gebt das Waschmittel einfach zusammen mit eurer Wäsche in die Trommel.
1: Okay, gut zu wissen, dass man solche Alternativen auch selber machen kann. Aber was ist, wenn ich jetzt nicht die Zeit oder Lust habe, meine Mittel selber zu machen? Wie kann ich dann auf Nachhaltigkeit achten?
2: Zum Beispiel beim Einkaufen im Super- oder Drogeriemarkt könnt ihr bei den Produkten auf bestimmte Labels achten. Der NABU empfiehlt entweder das Label des Blauen Engels oder das europaweite Eco-Label. Aber es reicht auch, wenn ihr einfach weniger Putzmittel benutzt und auf die unnötigen verzichtet. Greenpeace sagt zum Beispiel, dass es reicht, ein Fett, einen Kalk und einen Glasreiniger zu haben. Außerdem solltet ihr immer darauf achten, kleine Mengen an Putzmittel zu benutzen. Denn Mengen in der Größe einer Haselnuss oder ein Sprühstoß reichen meistens schon aus.
1: Vielen Dank, Hanna. Jetzt wissen wir, worauf wir beim Putzen achten müssen und wie wir unsere eigenen Glasreiniger oder unser eigenes Waschmittel herstellen.

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1: Ein faulautes kommunistisches Känguru und ein Berliner Kleinkünstler namens Marc-Uwe. Sie leben zusammen, gehen auf Demonstrationen oder streiten sich darüber, wer mit dem Bartputzen dran ist. Wie es zu dieser Freundschaft kam? Das ist eine komplizierte Geschichte. Denn eigentlich stand das Känguru nur vor Marc-Uwes Tür, um nach Eiern zu fragen. Und ein paar Tage später zog es bei ihm ein. Seitdem verbringen das Känguru und Marc-Uwe jeden Tag zusammen. Das Känguru ist frech, manchmal unfreundlich und sehr politisch. Es hat immer einen gesellschaftskritisierenden Spruch parat und lässt sich nichts sagen. Die Geschichte des Kängurus könnt ihr im Buch Die Känguru-Chroniken von Marc-Uwe Kling lesen. Das Buch ist lustig und gesellschaftskritisch. Es erschien 2009 im Ullstein Taschenbuchverlag.

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1: Ich bin Katrin Müller. Die Bundesregierung hat nach langem Ringen zwischen Union und SPD grünes Licht für die geplante Pflegereform gegeben. Das Kabinett beschloss den Gesetzentwurf von Gesundheitsminister Carsten Linnemann zur Neuordnung der Pflegeversicherung. Die Einigung kam nach intensiven Verhandlungen zwischen den Koalitionspartnern. Details sind noch unklar. Wer Polizisten, Rettungskräfte oder Beschäftigte in Bus und Bahn angreift, soll künftig härter bestraft werden. Das sieht ein Gesetzentwurf des Bundesjustizministeriums vor, den das Kabinett heute ebenfalls beschlossen hat.
2: Ärzte, Pflegekräfte, Apotheker oder Zugbegleiter, sie alle sollen die neuen Regeln besser schützen. Wer sie angreift, muss künftig mit mindestens 6 Monaten Gefängnis rechnen, doppelt so lange wie bisher. Auslöser für die neuen Regeln ist der Tod eines Zugbegleiters im Februar nach einer Fahrkartenkontrolle. Und der Entwurf geht noch weiter. Bei Volksverhetzung sollen künftig bis zu 5 Jahre Haft möglich sein. Wer dafür verurteilt wird, darf möglicherweise dann 2 bis 5 Jahre lang nicht bei Wahlen kandidieren. Zoe Tassovali, Nachrichtenredaktion.
1: Dramatische Szenen über den Wolken. Ein Flugzeug auf dem Weg von den Vereinigten Arabischen Emiraten nach Tel Aviv hat nach israelischen Medienberichten ein Notfallsignal gesendet. Kampfflieger stiegen auf. Auslöser war ein Streit zwischen den Piloten.
3: In dem Flieger von Dubai nach Tel Aviv soll es zu dramatischen Szenen gekommen sein. Es ist die Rede von einer körperlichen Auseinandersetzung zwischen den Piloten im Cockpit. Der genaue Hintergrund ist allerdings noch unklar. Es gibt allerdings auch unbestätigte Berichte, einer der Piloten habe versucht, das Flugzeug zum Absturz zu bringen. Nach der sicheren Landung in Saudi-Arabien warten nun rund 180 israelische Passagiere auf einen Ersatzflug, der sie in ihre Heimat bringen soll. Sarah Lemmel, Tel Aviv.
1: Großrazzia gegen die Hells Angels. Über 1000 Polizeikräfte sind heute Morgen in Deutschland und in mehreren europäischen Ländern gegen ein internationales Geldwäschenetzwerk der Rockergruppe vorgegangen. Mehr als 100 Objekte wurden durchsucht und 14 Haftbefehle vollstreckt. Insgesamt sollen Vermögenswerte in Höhe von knapp 50 Millionen Euro beschlagnahmt werden. Federführend bei den Ermittlungen ist unter anderem die Staatsanwaltschaft Duisburg.
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5: Auch heute ist es nochmal richtig sommerlich draußen. In der Region gibt es einen Mix aus Sonne und Wolken. Richtung Abend müssen wir auch mit Regen rechnen. Dazu erreichen wir heute Tageshöchstwerte von bis zu 27 Grad. In der Nacht zu morgen sinken die Temperaturen auf bis zu 18 Grad ab. Morgen wird es deutlich grauer und es gibt Regen bei Werten von bis zu 21 Grad. Und am Freitag wechseln sich wieder Sonne und Wolken ab bei bis zu 19 Grad.
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Die Volkshochschule Lingen ist seit 80 Jahren ein fester Bestandteil der Bildungslandschaft hier in der Region. Sie besteht aus Räumen, Kursen und verschiedenen anderen Angeboten. Und dahinter stehen natürlich auch immer Menschen, die diese Angebote möglich machen, die unterrichten, ihr Wissen und Können weitergeben und die Teilnehmerinnen und Teilnehmer der Kurse begleiten. Und auf der anderen Seite gibt es die Menschen, die sich beruflich weiterbilden, etwas Neues lernen oder einen Schulabschluss nachholen wollen und deswegen Kurse an der VHS besuchen. Die Menschen haben unterschiedliche Hintergründe und Ziele. Welche das sind und was die Menschen an die VHS führt, das ist gleich Thema in unserer aktuellen Wochenserie zum 80-jährigen Jubiläum der VHS Lingen.

0: Die Volkshochschule Lingen feiert in diesem Jahr 80-jähriges Jubiläum. In unserer Wochenserie zu 80 Jahren VHS haben wir uns gestern angeschaut, wie das Kursprogramm aussieht. Die Kurse werden natürlich auch von jemandem durchgeführt und sie werden von Menschen besucht. Genau diese Menschen stehen heute im Vordergrund.
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0: Die Volkshochschule, kurz VHS Lingen, bietet jedes Jahr zahlreiche Angebote für die Menschen in der Region an. Aber für wen eigentlich? Wer besucht die Kurse? Das lässt sich pauschal gar nicht so einfach sagen, aber eine Auffälligkeit gibt es, sagt die Geschäftsführerin der VHS Lingen, Ute Bischoff.
2: Volkshochschule ist weiblich. Also die Besucherinnen sind vorwiegend weiblich. Wir haben auch Männer und auch im Lehrgangsbereich sieht die Struktur anders aus. Es sind viele jüngere Männer auch. Und trotzdem ist die überwiegende Zahl der Besucherinnen weiblich. Und dass die Zielgruppe Mann es noch nie eine Einrichtung geschafft hat, wirklich die Zielgruppe Mann sich zu erschließen. Da gibt es auch viele Gründe dafür, warum das so ist. Und das gelingt uns auch nicht.
0: Als Erwachsenenbildungseinrichtung spricht die VHS in erster Linie Erwachsene an. Es gibt aber auch Angebote für Kinder oder auf bestimmte Gruppen ausgerichtete Kurse wie Eltern-Baby-Kurse. Gerade das macht die Volkshochschule aus. Sie bietet Bildung für alle. Manche Kursteilnehmerinnen und Teilnehmer kommen, weil sie sich beruflich weiterentwickeln wollen, andere, weil sie kreativ werden wollen oder weil sie etwas Neues lernen möchten. Wer zur VHS kommt, entscheidet sich meist eigenständig für den Inhalt des Kurses und dann ist auch die Motivation groß, sagt Eva Leuschner, zuständig für den Bereich Gesundheit, Kommunikation und Psychologie.
3: Es ist nicht die Bildung wie in der Schule. Das sind Menschen, die sind offen. Die haben Lust, was Neues herauszufinden. Die wollen sich mit anderen treffen. Diese Menschen erreichen wir. Wir würden natürlich gerne die anderen erreichen. Und das ist eben die Frage, wie man diese kriegt zur Motivation.
0: Zum Team der VHS gehören 19 Mitarbeitende und rund 250 nebenberufliche Kursleiterinnen und Leiter, die ganz unterschiedlich auf die einzelnen Bereiche verteilt sind. Während zu Beginn noch viele Hausfrauen an der VHS nach einer Nebentätigkeit gesucht haben, ist die Gruppe heute deutlich heterogener. Und es wird immer schwieriger, Dozierende zu finden, sagen die Verantwortlichen. Birgit Lonnemann, zuständig für die Bereiche Deutschintegration und Fremdsprachen, erklärt, wie neue Kursleiterinnen und Leiter zur VHS kommen.
4: Wir schreiben natürlich aus, wenn wir gezielt Dozierende für bestimmte Bereiche suchen. Wir haben natürlich einen großen Stamm, aber es ist auch immer so, dass jemand mal wieder ausscheidet, weil er sich vielleicht beruflich verändert oder wegzieht aus der Region oder welche Gründe auch immer dafür dann gesprochen haben. Das heißt, wir suchen regelmäßig auch aktiv nach Kursleitenden. Aber es gibt natürlich auch sogenannte Initiativbewerbungen von Kursleitungen, die sagen, Mensch, ich kann irgendwas besonders gut, ich bin da qualifiziert, die wir dann entsprechend einladen und im Gespräch herausfinden, ob das passt, was wir da für ein Angebot stricken können etc.
0: Und so treffen an der VHS ganz verschiedene Menschen aufeinander. Insgesamt besuchen jedes Jahr rund 10.000 Teilnehmerinnen und Teilnehmer die Veranstaltungen der Einrichtung. Im Rahmen des 80-jährigen Jubiläums der VHS Lingen in diesem Jahr gibt es am kommenden Freitag ab 14 Uhr einen Tag der offenen Tür, bei dem ihr euch einen Einblick von der Einrichtung machen, Schnupperkurse besuchen und andere Angebote ausprobieren könnt. Mehr Infos zum Jubiläum gibt es auf der Homepage der VHS Lingen. Den Link findet ihr unter emsfechtewelle.de.
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2: Mit Heiko Alfers. Guten Tag. Die Arbeitslosigkeit an Ems und Fechte ist im September erneut gesunken. Laut Agentur für Arbeit Nordhorn waren im September 9.549 Menschen im Agenturbezirk ohne Arbeit, 418 weniger als im Vormonat. Das entspricht einer Arbeitslosenquote von 3,4%. Im August lag die Quote bei 3,5%. Ob aus der gesunkenen Arbeitslosenquote eine nachhaltige Trendwende werde, würden die nächsten Monate zeigen, so Reinhard Gress, der Geschäftsführer operativ der Arbeitsagentur Nordhorn. Die wirtschaftliche Gesamtentwicklung beginne sich gerade langsam in eine positive Richtung zu bewegen, so Gress. Außerdem gebe der Rückgang bei den Arbeitsstellen gedämpft Anlass zu vorsichtigem Optimismus. Von einem durchschlagenden Aufbruch zu sprechen, sei aber noch verfrüht, heißt es in der Mitteilung weiter. Bei Schweißarbeiten ist gestern Abend an der Osterbrocker Straße in Haselünne eine Hecke in Brand geraten. Menschen wurden nicht verletzt. Die Hecke ist auf einer Länge von rund 10 Metern komplett abgebrannt. Mehrere Feuerwehren waren im Einsatz, um das Feuer zu löschen. Über die Höhe des Schadens gibt es noch keine Informationen. Von einem Firmengelände in Haaren haben Unbekannte zwischen dem vergangenen Freitag und gestern Erdungskabel gestohlen. Die Täter brachen auf das Gelände an der Straße Düne ein und beschädigten an mehreren Stellen eine Kabeltrasse. Daraus nahmen sie rund 70 Meter Erdungskabel mit. Der Schaden wird auf rund 1.000 Euro geschätzt. Wer zwischen Freitagmorgen und gestern Morgen verdächtige Personen oder Fahrzeuge im Bereich der Straße Düne gesehen hat, sollte sich mit der Polizei in Verbindung setzen. Zum Sport in der Region. In der zweiten Handball-Bundesliga ist die HSG Nordhorn-Lingen heute Abend bei den Eulen Ludwigshafen zu Gast. Die HSG hat nach 4 Spielen 5:3 Punkte und will mit einem Sieg den Saisonstart weiter verbessern. Die Eulen kommen bislang auf einen Sieg aus 4 Partien und verloren zuletzt beim Tabellenführer in Potsdam mit 23:19. Für die HSG Nordhorn-Lingen spricht die Bilanz der vergangenen Jahre. Von 10 Begegnungen gegen die Eulen Ludwigshafen seit 2021 gewann Nordhorn-Lingen 7. In der vergangenen Saison gingen beide Duelle an die HSG. Anwurf in der Friedrich-Ebert-Halle ist um 19.30 Uhr.
1: Und jetzt das Wetter für das Emsland und die Grafschaft Bentheim.
3: In unserer Region wechseln sich heute Sonne und Wolken am Himmel ab. Die Temperaturen sind dabei sommerlich warm mit bis zu 26 Grad. Gegen Abend wird es regnen. In der Nacht sinken die Temperaturen auf 17 Grad ab. Morgen ziehen dann dichte Wolken am Himmel auf und es regnet. Die Temperaturen erreichen Höchstwerte von 21 Grad. Am Freitag erwartet uns am Vormittag Nebel. Den weiteren Tag über wird es bewölkt sein. Die Temperaturen erreichen nur noch maximal 19 Grad.
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1: Außerirdisches Leben im All könnte erstaunlich nah in unserer kosmischen Nachbarschaft existieren, nämlich am Planeten Saturn. Die Chance dafür ist jedenfalls gestiegen, denn deutsche Forscher haben eine verblüffende Studie über den Saturnmond Enceladus gemacht. Darüber hat Heiko Alfers heute in unserer Morningshow mit Ronny Thorau gesprochen.
2: Ronny, um was für außerirdische Lebensformen geht es da am Saturn?
3: Ja, wir reden jetzt nicht von zweibeinigen Aliens mit Glubschaugen, sondern von Mikroorganismen. Aber würden wir auf dem Eismond Enceladus außerirdische kleine Lebensformen finden, dann wäre auch das eine absolute Sensation. Die deutschen Forscher haben in einer Laborkammer die Bedingungen des Ozeans unter der Eiskruste von Enceladus nachgebildet und bestimmte Tiefseeorganismen von der Erde da reingetan. Und die konnten überleben. Das heißt, Enceladus ist noch lebensfreundlicher als sowieso schon vermutet.
2: Und wann werden wir wissen, ob auf Enceladus wirklich außerirdisches Leben existiert?
3: Ja, noch fehlt der klare Beweis, weil wir eben nicht direkt nachschauen konnten. Aber in einigen Jahren soll zum Beispiel eine ESA-Sonde zum Saturnmond Enceladus hinfliegen und da Proben aus Geysiren auffangen, die dort Fontänen ins All schleudern. Ja, und in diesen Proben, da können wir dann nachschauen, ob tatsächlich an einem zweiten Ort in unserem Sonnensystem Leben entstanden ist. Wenn ja, dann würde das die Wahrscheinlichkeit von Leben überall im All wohl enorm erhöhen.
1: Wichtig ist, die Studie beweist nicht, dass es Leben auf Enceladus gibt, aber sie zeigt, dass geochemische Merkmale dort eine der ältesten Stoffwechselformen des Lebens ermöglichen könnten. Die Europäische Raumfahrtagentur ESA prüft aktuell, ob die Mission L4 auf Enceladus landen könnte. Das Ziel, Proben aus den Fontänen entnehmen und direkt auf der Oberfläche messen. Ob die Mission stattfindet, das ist noch unklar. Und selbst wenn, würde das noch dauern. Der Start wäre für etwa 2042 geplant.

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1: Ich bin Lea Matschulat. Das Kabinett hat die Pflegereform beschlossen. Um das Ganze zu finanzieren, sollen unter anderem Kinderlose ab Januar höhere Beiträge zahlen. Aktuell liegt der Beitragssatz bei 3,6% und bei Kinderlosen bei 4,2% der beitragspflichtigen Einnahmen. Kinderlose sollen 0,3 Punkte mehr zahlen. Eine gute Nachricht: Die Rentenversicherungsbeiträge für pflegende Angehörige übernimmt die Pflegeversicherung weiterhin voll. Saisonal bedingt geht die Arbeitslosigkeit im September zurück. Die Zahl der Arbeitslosen in Deutschland ist mit 2,99 Millionen wieder unter die 3-Millionen-Grenze gefallen. Im Vergleich zum August ist das ein Rückgang um 67.000. Das teilte die Bundesagentur für Arbeit mit. Die Arbeitslosenquote fiel auf 6,4%.
2: Der Auftakt der Herbstbelebung, die üblicherweise im September beginnt, falle schwunglos aus, so die Chefin der Bundesagentur für Arbeit Nahles. Die wirtschaftliche Verbesserung komme auf dem Arbeitsmarkt derzeit noch nicht an. Die Nachfrage nach Arbeitskräften bleibt gering, aber immerhin wurden mehr offene Stellen gemeldet als letztes Jahr. Aus Nürnberg, Janina Singer.
1: Rekordhohe Spritpreise könnten die Inflation im September auf den höchsten Stand seit fast 3 Jahren treiben. Dem ADAC zufolge wird der Monat mit Abstand der teuerste Tankmonat aller Zeiten. Das könnte die Inflationsrate wieder über die 3%-Marke treiben.
3: Selbst wenn die Tankstellen heute Sprit verschenken würden, das würde nichts mehr ändern an den Schockzahlen. Knapp 2,30 Euro kostet im Durchschnitt der Liter Super E10. Diesel ist noch teurer. Grund ist vor allem natürlich der Iran-Krieg und die extrem gesunkenen Ölexporte aus der Golfregion. Aber immerhin, ab morgen gilt der neue Tankrabatt. Die Spritpreise dürften also etwas runtergehen, um etwa 17 Cent pro Liter. Claudia Wächter, Nachrichtenredaktion.
1: Während eines Fly-Dubai-Fluges nach Tel Aviv soll ein Pilot seinen Kollegen mit einem Messer verletzt haben, das berichten israelische Medien. Eine Israelin schilderte einem TV-Sender, es habe Schreie und Panik gegeben. Einige Männer hätten den Angreifer überwältigt. Israel geht Medienberichten zufolge von einem möglichen Terroranschlag aus.
4: Und jetzt das Wetter für das Emsland und die Grafschaft Bentheim.
5: In unserer Region wechseln sich heute Sonne und Wolken am Himmel ab. Die Temperaturen sind dabei sommerlich warm mit bis zu 26 Grad. Gegen Abend wird es regnen. In der Nacht sinken die Temperaturen auf 17 Grad ab. Morgen ziehen dann dichte Wolken am Himmel auf und es regnet. Die Temperaturen erreichen Höchstwerte von 21 Grad. Am Freitag erwartet uns am Vormittag Nebel. Den weiteren Tag über wird es bewölkt sein. Die Temperaturen erreichen nur noch maximal 19 Grad.
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1: Seit Montag stellen wir euch bei uns im Soundcheck das neue Album von Nessa Barrett vor. Nessa Barrett kommt aus New Jersey in den USA, ist da in eher ärmlichen Verhältnissen aufgewachsen. 2019 hat die damals 16-Jährige angefangen, bei TikTok Lip-Sync-Videos und Tänze hochzuladen. Zunächst mit dem Ziel, Influencerin zu werden. Später hat sie die Musik dann in den Vordergrund gestellt. 2020 hat sie ihre erste Single Pain veröffentlicht und einen Plattenvertrag bekommen. Nach zwei Alben ist in der vergangenen Woche das dritte Studioalbum Tough Love erschienen. Musikalisch lässt sich Nessa Barrett unter anderem von Lana Del Rey, den Arctic Monkeys und The Neighborhood inspirieren. Da kombiniert sie Alternative Pop mit Elektronik und Poprock. Wir hören heute auch nochmal rein ins neue Album, jetzt mit dem Song Only For You.

Only For You von Nessa Barrett aus ihrem neuen Studioalbum Tough Love. Das haben wir euch im ersten Teil der Woche bei uns im Soundcheck vorgestellt. Mehr Infos dazu gibt's auch nochmal unter imsfechtewelle.de. Und morgen gibt's dann was Neues von Cara Delevingne.

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1: Wir begleiten Marlon Braun von der Fischereibiologischen Station Emshase bei einer Elektrokartierung. Das Elektrofischen ist eine Methode, bei der elektrischer Strom zum Fang der Fische eingesetzt wird. Nach Bestimmung der Art und Größe werden die Fische wieder ins Wasser entlassen. Wie das Elektrofischen genau funktioniert und warum das gemacht wird, haben wir gestern erfahren. Heute gehen wir näher auf unsere Ausbeute ein. Marlon erzählt uns Näheres zu den invasiven Arten, die wir gefunden haben, und wir erfahren mehr über eine seltene Fischart in der Ems. Lucy Sörng berichtet.
2: Marlon Braun ist beim Kartieren an der Sulgleite in Oberlangen unterwegs. Die meisten Fische, die er fängt und bestimmt, geleitet er wieder ins Wasser. Für einige invasive Arten gilt aber auch das Gebot, sie mitzunehmen. Dazu gehören unter anderem der europäische Wels, alle Grundelarten, der Sonnenbarsch und der ostasiatische Schlammpeitzger. Was gegen invasive Arten hilft, ist, die Lebensräume der heimischen Arten wiederherzustellen. Das sei das Einzige, was bewiesenermaßen und nachhaltig funktioniere, so Marlon Braun, wissenschaftliche Leitung der Fischereibiologischen Station Emshase.
3: Bei den Grundeln, zum einen sind es die Steinpackungen, die gebaut wurden. Das ist sozusagen da, wo sie sich fortpflanzen und wo sie leben. Das ist keine Struktur, die damals existiert, an die unsere heimische Arten angepasst sind. Die Grundel aber durch den Zufall schon. Und dementsprechend verdrängt sie dann auch die heimischen Arten. Und würde man jetzt diese Steinpackungsufer wegnehmen und dort dann sandige Ufer mit Wasserpflanzen entstehen lassen, wäre die Grundel auch weg. Und genauso ist es bei vielen anderen Arten auch.
2: Wer sich gerne von Grundeln ernährt, ist die Quappe. Eine mittlerweile seltene Fischart. Wenn die Quappe häufiger vertreten wäre, dann würde sie dabei helfen, die Bestände der invasiven Grundelarten zu verringern. Und ihre natürliche Fortpflanzung im Gewässer zeigt, dass der Fluss sich in einem guten Zustand befindet.
3: Weil die Quappe vernetzt verschiedene Lebensraumtypen miteinander. Der Fisch lebt zwischen Steinen im oder neben dem Hauptstrom. Und braucht aber für die Fortpflanzung Nebengewässer, so kleinere Nebenflüsse. Auf jeden Fall, was passiert ist, nachdem dieser Fisch geleicht hat, werden die Eier in das Überflutungsgebiet auf die überfluteten Wiesen, oder hätten wir noch überflutete Wiesen, dann würde der Fisch da drauf gehen, wachsen dann dort auf, die Jungen. Das heißt, man verbindet Nebengewässer, den Hauptstrom und die Aue, also das Überflutungsgebiet des Flusses, miteinander.
2: Die Überflutungsdynamik in der Ems sei noch immer gestört. Maßnahmen werden aber unternommen. So wurden in Niederlangen Flachwasserzonen angelegt, wo die jungen Quappen aufwachsen könnten. Der Nachweis fehlt noch. Jeder Einzelne kann aber auch etwas gegen invasive Arten tun. Das fängt schon damit an, keine Aquarienfische in Flüsse auszusetzen.
3: Weil das hat schon häufiger dazu geführt, dass sich diese Arten dann ausbreiten und die heimischen Fische oder heimische Wirbellose verdrängen, essen. Und sie können auch Krankheiten mitbringen. Man denkt, man schützt damit seine Tiere, ja, weil man sie nicht entsorgen will sozusagen, aber man schadet der Natur, man schadet Millionen anderer Lebewesen potenziell damit.
1: Der Sonnenbarsch ist eine invasive Art, die ursprünglich in Aquarien gehalten wurde. Mittlerweile hat sie sich schon stark in der Ems ausgebreitet. Also ähnlich wie bei Haustieren gilt hier das Gebot, keine Fische in der Natur aussetzen.
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2: Mit Marie-Christine Ommer, guten Tag. Auf dem Gelände eines landwirtschaftlichen Unternehmens im Haarener Ortsteil Lindloh ist heute Vormittag ein Großbrand ausgebrochen. Dabei geriet ein Gebäude mit einer großflächigen Werkstatt in Brand. Nach bisherigen Erkenntnissen befanden sich zum Zeitpunkt des Brandausbruchs keine Menschen in dem Gebäude. Wegen der starken Rauchentwicklung wurde die Bevölkerung in dem betroffenen Bereich vorsorglich gewarnt. Nach einer ersten Einschätzung des Eigentümers liegt der Schaden bei rund 2,5 Millionen Euro. Über die Brandursache gibt es noch keine Informationen. Bei einer gemeinsamen deutsch-niederländischen Kontrollaktion an der B213 bei Wiedmarschen haben Polizei und weitere Sicherheitsbehörden gestern 67 Fahrzeuge und 92 Personen überprüft. Dabei stellten die Einsatzkräfte unter anderem Drogen, gefälschte Führerscheine und mehrere Verkehrsverstöße fest. Ein Autofahrer aus Nordhorn hatte laut Polizei 1,04 Promille Alkohol im Atem und gab an, zuvor Marihuana konsumiert zu haben. Bei der Durchsuchung seines Fahrzeugs fanden die Beamten rund 100 Gramm Marihuana. Zudem wurden zwei gefälschte Führerscheine sichergestellt. Insgesamt leiteten die Einsatzkräfte mehrere Straf- und Ordnungswidrigkeitenverfahren ein. An der Kontrolle waren deutsche und niederländische Polizei, Zoll- und Grenzbehörden beteiligt. An der Thyssenstraße in Geeste haben Einbrecher zwischen Sonntagabend und Montagmorgen Kabeltrommeln und Werkzeug gestohlen. Die Täter verschafften sich Zutritt zu einem Betriebsgelände an der Thyssenstraße und drangen in eine Lagerhalle ein. Hier nahmen sie zwei Kabeltrommeln und einen Winkelschleifer mit. Die Polizei schätzt den Schaden auf rund 1.600 Euro. Wer Hinweise zu der Tat oder zu den Tätern geben kann, sollte sich mit der Polizei in Verbindung setzen. Zwischen dem vergangenen Freitag und gestern Mittag sind in Lingen Unbekannte in eine Kindertagesstätte am Langschmidtsweg eingebrochen. Laut Polizei brachen die Täter in das Gebäude ein und stahlen Bargeld aus mehreren Kassen. Über die Schadenshöhe gibt es noch keine Informationen. Die Polizei bittet Zeugen, sich zu melden. Rund 20 Aussteller aus der Region präsentieren am Sonntag auf dem Lingener Marktplatz Produkte und Informationen rund um fairen Handel, Umweltbewusstsein und Regionalität. Anlass ist die 5. faire Meile vor dem Alten Rathaus. Von 13 bis 18 Uhr können Besucherinnen und Besucher unter anderem Lebensmittel, Kleidung, Schmuck, Kosmetik und Kunsthandwerk entdecken und verschiedene Produkte probieren. Auch Vereine und Institutionen stellen ihre Arbeit vor. Für Kinder bietet die Kunstschule Lingen zwischen 14 und 17 Uhr eine kostenlose Upcycling-Aktion an. Parallel öffnen die Geschäfte in der Innenstadt zum verkaufsoffenen Sonntag.
3: Und jetzt das Wetter für das Emsland und die Grafschaft Bentheim.
2: In unserer Region wechseln sich heute Sonne und Wolken am Himmel ab. Die Temperaturen sind dabei sommerlich warm mit bis zu 26 Grad. Gegen Abend wird es regnen. In der Nacht sinken die Temperaturen auf 17 Grad ab. Morgen ziehen dann dichte Wolken am Himmel auf und es regnet. Die Temperaturen erreichen Höchstwerte von 21 Grad. Am Freitag erwartet uns am Vormittag Nebel. Den weiteren Tag über wird es bewölkt sein. Die Temperaturen erreichen nur noch maximal 19 Grad.
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1: Wer Geschwister hat, weiß, die Beziehung zueinander prägt die eigene Entwicklung. Man wächst gemeinsam auf, teilt Erfahrungen, erlebt gemeinsam wichtige Lebensabschnitte. Wenn ein Geschwisterkind von einer Behinderung, chronischen Erkrankungen oder anderen Einschränkungen betroffen ist, dann kann das den Familienalltag nochmal ganz besonders beeinflussen. An diese Situation knüpft das Projekt Geschwisterstärken der Lebenshilfe für die Grafschaft und der Euregio-Klinik Nordhorn an, das Familien unterstützt. Und für dieses Projekt gab es jetzt eine Spende. Mehr dazu hört ihr von Heiko Alfas.
2: Die gute Nachricht kommt heute aus der Grafschaft Bentheim. Das Projekt Geschwister stärken erhält eine Spende von 4.000 Euro. Das Geld kommt vom Unternehmen MB Gesamtwerke aus Nordhorn. Es ist auf den schlüsselfertigen Bau von Einzelhandels- und Fachmarktzentren sowie sozialen Einrichtungen spezialisiert und feiert in diesem Jahr 10-jähriges Firmenjubiläum. Das Geld wurde bei der Jubiläumsfeier gesammelt und anschließend auf 4.000 Euro aufgestockt. Das Projekt Geschwister stärken ist ein gemeinsames Angebot der Lebenshilfe für die Grafschaft und der Euregio-Klinik. Es richtet sich an Kinder und Jugendliche, deren Geschwister schwer oder chronisch erkrankt sind, eine Behinderung haben oder aus anderen Gründen besonders belastet sind. In Gruppen können die Kinder und Jugendlichen über ihre eigenen Gefühle und Wünsche sprechen, gemeinsam Zeit verbringen und einfach einmal im Mittelpunkt stehen. Die 4.000 Euro sollen dabei helfen, solche Angebote und gemeinsame Aktivitäten zu ermöglichen. Eine Unterstützung, die direkt bei Kindern und Jugendlichen aus der Region ankommt.

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1: Ich bin Lea Matschulat. Die Bundesregierung hat nach langem Ringen grünes Licht für die geplante Pflegereform gegeben. Das System stehe finanziell massiv unter Druck. Man müsse sparen, sagte Bundesgesundheitsminister Linnemann. Unter anderem soll es für Kinderlose teurer werden.
2: Das oberste Ziel heißt, die Beiträge erstmal stabil halten, denn es droht ein Milliardenloch, auch weil es immer mehr Pflegebedürftige gibt. Dennoch sei das Ganze kein Sparpaket, sagt Linnemann. Zukünftig soll zum Beispiel geprüft werden, ob nicht auch eine Reha sinnvoll ist. Der Hauptknackpunkt in der Pflege sind aber die strukturellen Probleme. Das ganze System also auf stabile Füße stellen, und das soll nun eine Kommission anpacken. Claudia Wächter, Nachrichtenredaktion.
1: Die Inflation in Deutschland zieht wieder deutlich an. Im September sind die Verbraucherpreise um 3,3% gestiegen, verglichen mit dem Vorjahresmonat. Das teilte das Statistische Bundesamt auf Basis vorläufiger Zahlen mit. Damit liegt die Inflationsrate erstmals seit Ende 2023 wieder über der 3%-Marke. Als Haupttreiber der aktuellen Entwicklung gelten die hohen Energiepreise. Und in dem Zusammenhang gute Nachrichten für alle Autofahrer. Der Tankrabatt startet erst um Mitternacht, die Spritpreise sind aber schon im Sinkflug. Am Vormittag wurde Super E10 dem ADAC zufolge um 4,2 Cent billiger als einen Tag vorher. Bei Diesel ging es um 3,9 Cent nach unten.
3: Der übliche Preissprung am Mittag ist diesmal zwar etwas höher ausgefallen als zuletzt, dennoch sind Benzin und Diesel im Schnitt billiger geworden die letzten Tage. Das dürfte auch daran liegen, dass sich die Lage an den internationalen Ölmärkten wieder entspannt hat. Um Mitternacht sollte es dann weiter spürbar nach unten gehen. Zumindest erwartet der Lobbyverband der Mineralölwirtschaft, dass der Tankrabatt direkt in vollem Umfang weitergegeben wird. Ab Mitternacht gilt der Steuernachlass von 16,7 Cent pro Liter auf Sprit zunächst bis Ende des Jahres. Thomas Bremser, Nachrichtenredaktion.
1: Während eines Fly-Dubai-Fluges nach Tel Aviv soll ein Pilot seinen Kollegen mit einem Messer verletzt haben, das berichten israelische Medien. Eine Israelin schilderte einem TV-Sender, es habe Schreie und Panik gegeben. Einige Männer hätten den Angreifer überwältigt. Israel geht Medienberichten zufolge von einem möglichen Terroranschlag aus.
4: Und jetzt das Wetter für das Emsland und die Grafschaft Bentheim.
5: In unserer Region wechseln sich heute Sonne und Wolken am Himmel ab. Die Temperaturen sind dabei sommerlich warm mit bis zu 26 Grad. Gegen Abend wird es regnen. In der Nacht sinken die Temperaturen auf 17 Grad ab. Morgen ziehen dann dichte Wolken am Himmel auf und es regnet. Die Temperaturen erreichen Höchstwerte von 21 Grad. Am Freitag erwartet uns am Vormittag Nebel. Den weiteren Tag über wird es bewölkt sein. Die Temperaturen erreichen nur noch maximal 19 Grad.
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1,95583. Diese Zahl sagt bestimmt dem einen oder anderen von euch noch was. Das ist der Umrechnungskurs Deutsche Mark in Euro. Also 1 Euro sind 1,95583 Deutsche Mark. Der Euro ist bei uns in Deutschland ja 2002 als Bargeld eingeführt worden. Aktuell nutzen auch die meisten der EU-Mitgliedstaaten die gemeinsame Währung. Andere Währungen gibt es in Bulgarien, Dänemark, Schweden, Polen, Rumänien, Ungarn und der Tschechischen Republik. Wenn wir in diese Länder oder auch in andere Länder mit anderer Währung reisen und dort bar bezahlen wollen, müssen wir das Geld umtauschen. Ich finde, das hat schon ein bisschen was, anderes Geld in den Händen zu halten, ist natürlich aber auch aufwendig. Aufwendig klingt auch der Umgang mit den Währungen, die es früher in Lingen gab. Wenn ich höre, dass in Lingen bis ins 16. Jahrhundert mit verschiedenen Münzen gezahlt wurde, Mark, Schilling, Pfennig, Goldgulden, Kaisergulden, Lingener Stüber, nur um jetzt mal ein paar zu nennen. Klingt irgendwie kompliziert. Wir dröseln das Ganze gleich in einem Beitrag in unserer Rubrik Zeitgeschichte einmal auf und schauen uns die Währungen und Münzen im historischen Lingen einmal näher an.

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1: Beim Reisen innerhalb Europas müssen wir heutzutage in den meisten Fällen unser Geld nicht mehr wechseln. Wir können einfach in unsere Geldbörse greifen und wie gewohnt mit dem Euro bezahlen. Das war aber nicht immer so. Doch nicht nur beim Überqueren einer Landesgrenze mussten wir uns früher auf eine andere Währung einstellen. Im historischen Lingen waren einst verschiedenste Münzen und Währungen im Gebrauch. Wie das ausgesehen hat, verrät Kim Sarah Schütte.
2: Irgendwie sieht hier alles anders aus. Junges Fräulein, wie viele Ihrer Beeren kriege ich für einen Osnabrücker Pfennig?
3: Entschuldigung? Sie sehen ja aus, als kämen Sie aus dem Mittelalter. Und von was für Pfennigen reden Sie? Wir zahlen schon seit 2002 mit dem Euro.
2: Euro?
4: Unser Zeitreiseritter scheint ziemlich verwirrt zu sein. Zum Zeitpunkt seines Verschwindens wurde im mittelalterlichen Lingen üblicherweise mit münsterischen und Osnabrücker Pfennigen gezahlt. 1551 fiel Lingen an die Niederlande. Fortan war nun also niederländisches Geld im Umlauf. Das setzte sich jedoch nicht sofort durch und die Lingener Stadtkämmerei rechnete weiter mit Mark, Schilling und Pfennig. Auch noch weiteres Geld kam in den Umlauf. Ein großes Chaos.
5: Eine Situation, die es damals sehr häufig gab, nämlich das Mit- und Neben- und Gegeneinander ganz vieler verschiedener Ordnungssysteme. Es gab beispielsweise Goldgulden in Lingen, da wurde mit Rittergulden gerechnet, mit Kaisergulden, mit Philippsgulden, Mark und Taler und Schilling. Und es gab sogar einen eigenen Lingenschen Stüber, der in den Lingener Landen war. Und da sieht man schon, es gab viele Währungen nebeneinander. Wenn man damit umgehen wollte, musste man sich dann schon auch ein bisschen auskennen.
2: Aber verzeiht vielmals, wie soll ich nun meine Beeren zahlen?
4: Nun ja, dafür gab es damals Umrechnungstabellen. Im Laufe der Jahre fiel Lingen an verschiedene Herrschaftsbereiche. Noch mehr unterschiedliche Münzen kamen ins Spiel, erklärt Mirko Krabus.
5: 1702 ist Lingen preußisch geworden. Damit kam dann auch preußisches Geld nach Lingen. Aber auch hier wieder blieb die holländische Währung noch lange in Gebrauch. 1815 fiel Lingen an das Königreich Hannover. Auch das bedeutete wieder, dass man ein neues Währungssystem übernehmen musste.
4: Weil nun aber viele Menschen verwirrt waren, sollten Umrechnungstabellen dem Volk sowie den Kaufleuten helfen, die Währung besser umrechnen zu können. Jedoch führte das verschiedene Geld zu einigen Problemen, wie beispielsweise Falschgeld. Einige Münzen wurden teilweise gar nicht mehr akzeptiert. Und da heutzutage der Euro gilt, können die Beeren auch nicht mit Osnabrücker Pfennigen bezahlt werden.
3: Ich glaube, da können wir einen Deal eingehen. Dieser Taler würde sich gut in meiner Sammlung machen.
4: Einige Sammlerstücke kann man auch in Lingen finden. Das Notgeld. Als 1871 das Deutsche Kaiserreich gegründet wurde, wurde auch die Währung vereinheitlicht. Ab dem Zeitpunkt wurde die Reichswährung mit Mark und Pfennig eingeführt. Dann folgte 1914 der Erste Weltkrieg. Das Geld wurde knapp und es kam zu einer Besonderheit in Lingen, erzählt Krabus.
5: Im Ersten Weltkrieg wurde das Kleingeld knapp. Das hing damit zusammen, dass der Materialwert des Geldes plötzlich viel mehr wert war als die Zahl, die da drauf stand. Darum war das eigentlich praktisch, das Geld zu horten, statt das auszugeben. Dann gab es einen Kleingeldmangel und die Städte haben das Problem gelöst, indem sie eigenes Notgeld herausgegeben haben.
4: Und das, was im Ersten Weltkrieg als Notlösung begann, hat in den 20er Jahren immer mehr Sammler gefunden.
2: Höchst erfreulich. Ihr neues Eurosystem, dem Sie mittlerweile nachgehen, gefällt mir auch sehr. Davon werde ich meiner holden Maid erzählen.

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2: Mit Marie-Christine Ommer, guten Tag. Auf dem Gelände eines landwirtschaftlichen Unternehmens im Haarener Ortsteil Lindloh ist heute Vormittag ein Großbrand ausgebrochen. Dabei geriet ein Gebäude mit einer großflächigen Werkstatt in Brand. Nach bisherigen Erkenntnissen befanden sich zum Zeitpunkt des Brandausbruchs keine Menschen in dem Gebäude. Wegen der starken Rauchentwicklung wurde die Bevölkerung in dem betroffenen Bereich vorsorglich gewarnt. Nach einer ersten Einschätzung des Eigentümers liegt der Schaden bei rund 2,5 Millionen Euro. Über die Brandursache gibt es noch keine Informationen. Bei einer gemeinsamen deutsch-niederländischen Kontrollaktion an der B213 bei Wiedmarschen haben Polizei und weitere Sicherheitsbehörden gestern 67 Fahrzeuge und 92 Personen überprüft. Dabei stellten die Einsatzkräfte unter anderem Drogen, gefälschte Führerscheine und mehrere Verkehrsverstöße fest. Ein Autofahrer aus Nordhorn hatte laut Polizei 1,04 Promille Alkohol im Atem und gab an, zuvor Marihuana konsumiert zu haben. Bei der Durchsuchung seines Fahrzeugs fanden die Beamten rund 100 Gramm Marihuana. Zudem wurden zwei gefälschte Führerscheine sichergestellt. Insgesamt leiteten die Einsatzkräfte mehrere Straf- und Ordnungswidrigkeitenverfahren ein. An der Kontrolle waren deutsche und niederländische Polizei, Zoll- und Grenzbehörden beteiligt. An der Thyssenstraße in Geeste haben Einbrecher zwischen Sonntagabend und Montagmorgen Kabeltrommeln und Werkzeug gestohlen. Die Täter verschafften sich Zutritt zu einem Betriebsgelände an der Thyssenstraße und drangen in eine Lagerhalle ein. Hier nahmen sie zwei Kabeltrommeln und einen Winkelschleifer mit. Die Polizei schätzt den Schaden auf rund 1.600 Euro. Wer Hinweise zu der Tat oder zu den Tätern geben kann, sollte sich mit der Polizei in Verbindung setzen. Zwischen dem vergangenen Freitag und gestern Mittag sind in Lingen Unbekannte in eine Kindertagesstätte am Langschmidtsweg eingebrochen. Laut Polizei brachen die Täter in das Gebäude ein und stahlen Bargeld aus mehreren Kassen. Über die Schadenshöhe gibt es noch keine Informationen. Die Polizei bittet Zeugen, sich zu melden. Rund 20 Aussteller aus der Region präsentieren am Sonntag auf dem Lingener Marktplatz Produkte und Informationen rund um fairen Handel, Umweltbewusstsein und Regionalität. Anlass ist die 5. faire Meile vor dem Alten Rathaus. Von 13 bis 18 Uhr können Besucherinnen und Besucher unter anderem Lebensmittel, Kleidung, Schmuck, Kosmetik und Kunsthandwerk entdecken und verschiedene Produkte probieren. Auch Vereine und Institutionen stellen ihre Arbeit vor. Für Kinder bietet die Kunstschule Lingen zwischen 14 und 17 Uhr eine kostenlose Upcycling-Aktion an. Parallel öffnen die Geschäfte in der Innenstadt zum verkaufsoffenen Sonntag.
3: Und jetzt das Wetter für das Emsland und die Grafschaft Bentheim.
2: In unserer Region wechseln sich heute Sonne und Wolken am Himmel ab. Die Temperaturen sind dabei sommerlich warm mit bis zu 26 Grad. Gegen Abend wird es regnen. In der Nacht sinken die Temperaturen auf 17 Grad ab. Morgen ziehen dann dichte Wolken am Himmel auf und es regnet. Die Temperaturen erreichen Höchstwerte von 21 Grad. Am Freitag erwartet uns am Vormittag Nebel. Den weiteren Tag über wird es bewölkt sein. Die Temperaturen erreichen nur noch maximal 19 Grad.
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1: Wir werfen mal einen Blick in die Charts heute vor 20 Jahren. Da stand auf Platz 1 der US-Album-Charts Justin Timberlake mit seinem neuen Studioalbum Future Sex Love Sounds. Timberlake war da nach der Auflösung von NSYNC schon seit etwa 4 Jahren solo unterwegs und hatte mit seinem ersten Soloalbum Justified schon großen Erfolg gefeiert. Future Sex Love Sounds war dann das zweite Album. Dafür hat er mit Produzent Rick Rubin, Timbaland und will.i.am zusammengearbeitet. Timberlake konnte damit an den Erfolg des ersten Albums anknüpfen. Nicht nur in den USA, sondern auch in Großbritannien, Kanada und Australien schaffte es das Album an die Chartspitze. Außerdem hatte es die meisten Vorbestellungen für iTunes, die es bis dahin gegeben hatte. Danach konzentrierte sich Timberlake auf andere Projekte, hat zum Beispiel eine eigene Modekollektion entworfen und war mehr als Schauspieler aktiv. Heute zählt Timberlake weltweit zu den erfolgreichsten Popkünstlern. Wir hören jetzt hier was aus seinem zweiten Album. Hier ist Justin Timberlake mit What Goes Around Comes Around.

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1: Ich bin Lea Matschulat. Die Bundesregierung hat nach langem Ringen grünes Licht für die geplante Pflegereform gegeben. Das System stehe finanziell massiv unter Druck. Man müsse sparen, sagte Bundesgesundheitsminister Linnemann. Unter anderem soll es für Kinderlose teurer werden.
2: Das oberste Ziel heißt, die Beiträge erstmal stabil halten, denn es droht ein Milliardenloch, auch weil es immer mehr Pflegebedürftige gibt. Dennoch sei das Ganze kein Sparpaket, sagt Linnemann. Zukünftig soll zum Beispiel geprüft werden, ob nicht auch eine Reha sinnvoll ist. Der Hauptknackpunkt in der Pflege sind aber die strukturellen Probleme. Das ganze System also auf stabile Füße stellen, und das soll nun eine Kommission anpacken. Claudia Wächter, Nachrichtenredaktion.
1: Die Inflation in Deutschland zieht wieder deutlich an. Im September sind die Verbraucherpreise um 3,3% gestiegen, verglichen mit dem Vorjahresmonat. Das teilte das Statistische Bundesamt auf Basis vorläufiger Zahlen mit. Damit liegt die Inflationsrate erstmals seit Ende 2023 wieder über der 3%-Marke. Als Haupttreiber der aktuellen Entwicklung gelten die hohen Energiepreise. Und in dem Zusammenhang gute Nachrichten für alle Autofahrer. Der Tankrabatt startet erst um Mitternacht, die Spritpreise sind aber schon im Sinkflug. Am Vormittag wurde Super E10 dem ADAC zufolge um 4,2 Cent billiger als einen Tag vorher. Bei Diesel ging es um 3,9 Cent nach unten.
3: Der übliche Preissprung am Mittag ist diesmal zwar etwas höher ausgefallen als zuletzt, dennoch sind Benzin und Diesel im Schnitt billiger geworden die letzten Tage. Das dürfte auch daran liegen, dass sich die Lage an den internationalen Ölmärkten wieder entspannt hat. Um Mitternacht sollte es dann weiter spürbar nach unten gehen. Zumindest erwartet der Lobbyverband der Mineralölwirtschaft, dass der Tankrabatt direkt in vollem Umfang weitergegeben wird. Ab Mitternacht gilt der Steuernachlass von 16,7 Cent pro Liter auf Sprit zunächst bis Ende des Jahres. Thomas Bremser, Nachrichtenredaktion.
1: Während eines Fly-Dubai-Fluges nach Tel Aviv soll ein Pilot seinen Kollegen mit einem Messer verletzt haben, das berichten israelische Medien. Eine Israelin schilderte einem TV-Sender, es habe Schreie und Panik gegeben. Einige Männer hätten den Angreifer überwältigt. Israel geht Medienberichten zufolge von einem möglichen Terroranschlag aus.
4: Und jetzt das Wetter für das Emsland und die Grafschaft Bentheim.
5: In unserer Region wechseln sich heute Sonne und Wolken am Himmel ab. Die Temperaturen sind dabei sommerlich warm mit bis zu 26 Grad. Gegen Abend wird es regnen. In der Nacht sinken die Temperaturen auf 17 Grad ab. Morgen ziehen dann dichte Wolken am Himmel auf und es regnet. Die Temperaturen erreichen Höchstwerte von 21 Grad. Am Freitag erwartet uns am Vormittag Nebel. Den weiteren Tag über wird es bewölkt sein. Die Temperaturen erreichen nur noch maximal 19 Grad.
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0: Volkshochschule Lingen feiert in diesem Jahr 80-jähriges Jubiläum. In unserer Wochenserie zu 80 Jahren VHS haben wir uns gestern angeschaut, wie das Kursprogramm aussieht. Die Kurse werden natürlich auch von jemandem durchgeführt und sie werden von Menschen besucht. Genau diese Menschen stehen heute im Vordergrund.
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0: Die Volkshochschule, kurz VHS Lingen, bietet jedes Jahr zahlreiche Angebote für die Menschen in der Region an. Aber für wen eigentlich? Wer besucht die Kurse? Das lässt sich pauschal gar nicht so einfach sagen, aber eine Auffälligkeit gibt es, sagt die Geschäftsführerin der VHS Lingen, Ute Bischoff.
2: Volkshochschule ist weiblich. Also die Besucherinnen sind vorwiegend weiblich. Wir haben auch Männer und auch im Lehrgangsbereich sieht die Struktur anders aus. Es sind viele jüngere Männer auch. Und trotzdem ist die überwiegende Zahl der Besucherinnen weiblich. Und dass die Zielgruppe Mann es noch nie eine Einrichtung geschafft hat, wirklich die Zielgruppe Mann sich zu erschließen. Da gibt es auch viele Gründe dafür, warum das so ist. Und das gelingt uns auch nicht.
0: Als Erwachsenenbildungseinrichtung spricht die VHS in erster Linie Erwachsene an. Es gibt aber auch Angebote für Kinder oder auf bestimmte Gruppen ausgerichtete Kurse wie Eltern-Baby-Kurse. Gerade das macht die Volkshochschule aus. Sie bietet Bildung für alle. Manche Kursteilnehmerinnen und Teilnehmer kommen, weil sie sich beruflich weiterentwickeln wollen, andere, weil sie kreativ werden wollen oder weil sie etwas Neues lernen möchten. Wer zur VHS kommt, entscheidet sich meist eigenständig für den Inhalt des Kurses und dann ist auch die Motivation groß, sagt Eva Leuschner, zuständig für den Bereich Gesundheit, Kommunikation und Psychologie.
3: Es ist nicht die Bildung wie in der Schule. Das sind Menschen, die sind offen, die haben Lust, was Neues herauszufinden, die wollen sich mit anderen treffen. Diese Menschen erreichen wir. Wir würden natürlich gerne die anderen erreichen. Und das ist eben die Frage, wie man diese kriegt zur Motivation.
0: Zum Team der VHS gehören 19 Mitarbeitende und rund 250 nebenberufliche Kursleiterinnen und Leiter, die ganz unterschiedlich auf die einzelnen Bereiche verteilt sind. Während zu Beginn noch viele Hausfrauen an der VHS nach einer Nebentätigkeit gesucht haben, ist die Gruppe heute deutlich heterogener. Und es wird immer schwieriger, Dozierende zu finden, sagen die Verantwortlichen. Birgit Lonnemann, zuständig für die Bereiche Deutsch, Integration und Fremdsprachen, erklärt, wie neue Kursleiterinnen und Leiter zur VHS kommen.
4: Wir schreiben natürlich aus, wenn wir gezielt Dozierende für bestimmte Bereiche suchen. Wir haben natürlich einen großen Stamm, aber es ist auch immer so, dass jemand mal wieder ausscheidet, weil er sich vielleicht beruflich verändert oder wegzieht aus der Region oder welche Gründe auch immer dafür dann gesprochen haben. Das heißt, wir suchen regelmäßig auch aktiv nach Kursleitenden. Aber es gibt natürlich auch sogenannte Initiativbewerbungen von Kursleitungen, die sagen, Mensch, ich kann irgendwas besonders gut, ich bin da qualifiziert, die wir dann entsprechend einladen und im Gespräch herausfinden, ob das passt, was wir da für ein Angebot stricken können etc.
0: Und so treffen an der VHS ganz verschiedene Menschen aufeinander. Insgesamt besuchen jedes Jahr rund 10.000 Teilnehmerinnen und Teilnehmer die Veranstaltungen der Einrichtung. Im Rahmen des 80-jährigen Jubiläums der VHS Lingen in diesem Jahr gibt es am kommenden Freitag ab 14 Uhr einen Tag der offenen Tür, bei dem ihr euch einen Einblick von der Einrichtung machen, Schnupperkurse besuchen und andere Angebote ausprobieren könnt. Mehr Infos zum Jubiläum gibt es auf der Homepage der VHS Lingen. Den Link findet ihr unter emsfechtewelle.de.

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1: Außerirdisches Leben im All könnte erstaunlich nah in unserer kosmischen Nachbarschaft existieren, nämlich am Planeten Saturn. Die Chance dafür ist jedenfalls gestiegen, denn deutsche Forscher haben eine verblüffende Studie über den Saturnmond Enceladus gemacht. Darüber hat Heiko Alfers heute in unserer Morningshow mit Ronny Thorau gesprochen.
2: Ronny, um was für außerirdische Lebensformen geht es da am Saturn?
3: Ja, wir reden jetzt nicht von zweibeinigen Aliens mit Glubschaugen, sondern von Mikroorganismen. Aber würden wir auf dem Eismond Enceladus außerirdische kleine Lebensformen finden, dann wäre auch das eine absolute Sensation. Die deutschen Forscher haben in einer Laborkammer die Bedingungen des Ozeans unter der Eiskruste von Enceladus nachgebildet und bestimmte Tiefseeorganismen von der Erde da reingetan und die konnten überleben. Das heißt, Enceladus ist noch lebensfreundlicher als sowieso schon vermutet.
2: Und wann werden wir wissen, ob auf Enceladus wirklich außerirdisches Leben existiert?
3: Ja, noch fehlt der klare Beweis, weil wir eben nicht direkt nachschauen konnten. Aber in einigen Jahren soll zum Beispiel eine ESA-Sonde zum Saturnmond Enceladus hinfliegen und da Proben aus Geysiren auffangen, die dort Fontänen ins All schleudern. Und in diesen Proben, da können wir dann nachschauen, ob tatsächlich an einem zweiten Ort in unserem Sonnensystem Leben entstanden ist. Wenn ja, dann würde das die Wahrscheinlichkeit von Leben überall im All wohl enorm erhöhen.
1: Wichtig ist, die Studie beweist nicht, dass es Leben auf Enceladus gibt, aber sie zeigt, dass geochemische Merkmale dort eine der ältesten Stoffwechselformen des Lebens ermöglichen könnten. Die Europäische Raumfahrtagentur ESA prüft aktuell, ob die Mission L4 auf Enceladus landen könnte. Das Ziel, Proben aus den Fontänen entnehmen und direkt auf der Oberfläche messen. Ob die Mission stattfindet, das ist noch unklar. Und selbst wenn, würde das noch dauern. Der Start wäre für etwa 2042 geplant.

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2: Mit Marie-Christine Ommer, guten Tag. Auf dem Gelände eines landwirtschaftlichen Unternehmens im Haarener Ortsteil Lindloh ist heute Vormittag ein Großbrand ausgebrochen. Dabei geriet ein Gebäude mit einer großflächigen Werkstatt in Brand. Nach bisherigen Erkenntnissen befanden sich zum Zeitpunkt des Brandausbruchs keine Menschen in dem Gebäude. Wegen der starken Rauchentwicklung wurde die Bevölkerung in dem betroffenen Bereich vorsorglich gewarnt. Nach einer ersten Einschätzung des Eigentümers liegt der Schaden bei rund 2,5 Millionen Euro. Über die Brandursache gibt es noch keine Informationen. Aus einer Garage in Ösen haben Diebe zwischen Montagabend und gestern Morgen zwei hochwertige Rennräder gestohlen. Die Täter haben sich zwischen 21.30 Uhr am Montag und 8.50 Uhr am Dienstag gewaltsam Zutritt zu der Garage am Holthüskamp verschafft und die Rennräder der Marke Canyon mitgenommen. Der Gesamtwert der gestohlenen Rennräder wird auf mehr als 10.000 Euro geschätzt. Wer Hinweise zu der Tat oder zu den Tätern geben kann, sollte sich mit der Polizei in Verbindung setzen. Ein ungewöhnlicher Einsatz hat die Feuerwehr Neuenhaus gestern Abend beschäftigt. Ein Schwan hatte sich auf das Dach einer Garage verirrt und kam dort offenbar nicht mehr aus eigener Kraft weg. Als die Bewohner der Lagerstraße versuchten, sich dem Tier zu nähern, fauchte der Schwan sie an. Die Feuerwehr rückte an und stellte eine Leiter auf. Daraufhin wechselte das Tier allerdings auf das Dach eines angrenzenden Anbaus, der wegen seiner nicht tragfähigen Oberfläche nicht betreten werden konnte. Die Einsatzkräfte lenkten den Schwan schließlich zu einer Stelle, an der er auf einen Busch und anschließend auf den Rasen springen konnte. Dort wurde er eingefangen und zum nahegelegenen Dinkelsee gebracht. Weil der Vogel unverletzt schien und dort genügend Platz zum Starten hatte, konnte er schließlich davonfliegen. Nach rund 30 Minuten war der ungewöhnliche Feuerwehreinsatz beendet. Auf dem Parkplatz Hesepamor Ost an der A31 haben Diebe Diesel von einem LKW gestohlen. Die Tat ereignete sich in der Nacht von Montag auf Dienstag zwischen 2 und 6 Uhr. Vom Tank einer Sattelzugmaschine mit polnischer Zulassung zapfen die Diebe rund 460 Liter Diesel ab. Der Schaden wird auf mehr als 1.000 Euro geschätzt. Die Polizei sucht Zeugen.
3: Und jetzt das Wetter für das Emsland und die Grafschaft Bentheim.
2: In unserer Region wechseln sich heute Sonne und Wolken am Himmel ab. Die Temperaturen sind dabei sommerlich warm mit bis zu 26 Grad. Gegen Abend wird es regnen. In der Nacht sinken die Temperaturen auf 17 Grad ab. Morgen ziehen dann dichte Wolken am Himmel auf und es regnet. Die Temperaturen erreichen Höchstwerte von 21 Grad. Am Freitag erwartet uns am Vormittag Nebel. Den weiteren Tag über wird es bewölkt sein. Die Temperaturen erreichen nur noch maximal 19 Grad.
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1: Der diesjährige Alternative Nobelpreis ehrt Frauen und von Frauen geführte Organisationen, die für eine Umverteilung der Macht kämpfen. Was sie verbindet, ist der Widerstand gegen Systeme, die Menschen an den Rand drängen, teilte die Right Livelihood Stiftung in Stockholm mit. Sie seien davon überzeugt, dass der Mensch wieder in den Mittelpunkt gehöre und scheuten nicht davor, sich mit Regierungen und mächtigen KI-Konzernen anzulegen. Sigrid Harms berichtet aus Skandinavien. Hallo Sigrid.
2: Hallo, grüß dich.
1: Sigrid, der Right Livelihood Award. Was ist das nochmal für ein Preis?
2: Ja, wir bezeichnen ihn ja als alternativen Nobelpreis. Er wurde 1980 ins Leben gerufen, eigentlich aus Protest, weil die Nobelstiftung die Einführung von zwei neuen Preisen für Umweltschutz und für soziale Gerechtigkeit abgelehnt hatte. Und seitdem werden mit dem Right Livelihood Award jedes Jahr Menschen und Organisationen ausgezeichnet, die sich in diesen Bereichen besonders engagieren. Und heute sind es zwei Frauen und zwei von Frauen geführte Organisationen.
1: Und wer sind die Frauen?
2: Die erste ist Jalila Haider, eine Anwältin aus Pakistan. Sie gehört zur Hazara-Minderheit und setzt sich für Angehörige ethnischer, sexueller und religiöser Minderheiten sowie für Geflüchtete ein. Sie hat Tausenden zu ihrem Recht verholfen. Die zweite ist eine amerikanische Informatikerin namens Timnit Gebru. Sie gehört zu denen, die von einer unkontrollierten Entwicklung von künstlicher Intelligenz gewarnt haben. Und sie fordert, dass mehr Menschen mitbestimmen sollten, welchen Zielen diese Technologie eigentlich dienen soll.
1: Und die Organisationen?
2: Ja, das ist einmal die Georgian Young Lawyers Association, die älteste Menschenrechtsorganisation Georgiens. Die Anwältinnen bieten kostenlose Rechtsberatung an, haben aber auch eine zentrale Rolle im Demokratisierungsprozess des Landes gespielt. Die zweite ist die Rural Women's Assembly, ein Zusammenschluss von Kleinbäuerinnen in 11 Ländern im südlichen Afrika. Sie kämpfen für ihr Land, ihr Saatgut und für ihre körperliche Selbstbestimmung.
1: Dankeschön, Sigrid.
2: Ja, bitte gerne.

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1: Ich bin Dirk Zeitler. Das Deutschlandticket kostet ab Januar 66,80 Euro. Das hat der zuständige Koordinierungsrat auf einer heutigen Sitzung entschieden. Das Ticket wird demnach fast 4 Euro im Monat teurer.
2: Mit 9 Euro im Monat hat alles angefangen vor 4 Jahren. Mit dem Billigticket wollte die Ampel damals die hohen Energiepreise auffangen nach dem Beginn des Ukraine-Kriegs. Danach einigten sich Bund und Länder auf einen Monatspreis von 49 Euro. Seitdem ist der Preis immer weiter angestiegen, weil das Ticket der Politik viel Geld kostet. Der neue Abo-Preis wurde diesmal erstmals mit Hilfe einer Formel berechnet, die sich unter anderem orientiert an den Kosten für Personal und Energie. So soll politischer Streit über die Finanzierung verhindert werden. Thomas Bremser, Nachrichtenredaktion.
1: Die Bundesregierung hat nach langem Ringen grünes Licht für die geplante Pflegereform gegeben. Das System stehe finanziell massiv unter Druck, man müsse sparen, sagte Bundesgesundheitsminister Linnemann. Unter anderem soll es für Kinderlose teurer werden.
3: Das oberste Ziel heißt, die Beiträge erstmal stabil halten, denn es droht ein Milliardenloch, auch weil es immer mehr Pflegebedürftige gibt. Dennoch sei das Ganze kein Sparpaket, sagt Linnemann. Zukünftig soll zum Beispiel geprüft werden, ob nicht auch eine Reha sinnvoll ist. Der Hauptknackpunkt in der Pflege sind aber die strukturellen Probleme. Das ganze System also auf stabile Füße stellen, und das soll nun eine Kommission anpacken. Claudia Wächter, Nachrichtenredaktion.
1: Nach den dramatischen Vorfällen an Bord einer Fly-Dubai-Maschine auf dem Weg nach Tel Aviv hat das israelische Fernsehen ein Video veröffentlicht. Es soll den verletzten Piloten und den Angreifer zeigen. An der Wand neben ihm sind Blutspuren zu sehen. Polizeiminister Ben-Gvir schrieb auf der Plattform X, ein Terrorist habe versucht, 180 israelische Passagiere zu ermorden. Israels Verteidigungsminister Katz geht ebenfalls von einem versuchten Terroranschlag aus. Volkswagen hat einen Großteil seiner Tarifverträge gekündigt, darunter auch den wichtigen Manteltarifvertrag. Mit Blick auf den aktuellen Kostendruck müssten verschiedene Regelungen in den betreffenden Verträgen angepasst werden, heißt es von VW. Der Gewerkschaft IG Metall zufolge handelt es sich um insgesamt 10 Tarifverträge, die VW aufgekündigt hat.
4: Und jetzt das Wetter für das Emsland und die Grafschaft Bentheim.
5: In unserer Region wechseln sich heute Sonne und Wolken am Himmel ab. Die Temperaturen sind dabei sommerlich warm mit bis zu 26 Grad. Gegen Abend wird es regnen. In der Nacht sinken die Temperaturen auf 17 Grad ab. Morgen ziehen dann dichte Wolken am Himmel auf und es regnet. Die Temperaturen erreichen Höchstwerte von 21 Grad. Am Freitag erwartet uns am Vormittag Nebel. Den weiteren Tag über wird es bewölkt sein. Die Temperaturen erreichen nur noch maximal 19 Grad.
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1: Wer am Bahnhof in Nordhorn auf seinen Zug wartet, sieht meistens nur, was draußen passiert. Ein Zug fährt ein, Fahrgäste steigen aus und andere steigen ein. Doch damit das alles möglichst reibungslos funktioniert, passiert vieles im Hintergrund. Ein wichtiger Ort dafür ist der Fahrdienstleiterraum im Nordhorner Bahnhof. Von hier aus wird der Zugverkehr auf der Strecke zwischen Bad Bentheim, Nordhorn und Neuenhaus organisiert. Und die Aufgaben werden in Zukunft noch umfangreicher. Im Dezember soll die Strecke bis ins niederländische Coevorden verlängert werden. Was das für den Betrieb bedeutet und was in diesem Raum eigentlich alles passiert, das hat sich Heiko Alfers vor Ort angesehen.
2: Ein Raum, den viele Reisende gar nicht kennen, obwohl hier wichtige Fäden des Bahnverkehrs zusammenlaufen. Im Fahrdienstleiterraum im Nordhorner Bahnhof wird der Betrieb auf der Strecke der Bentheimer Eisenbahn organisiert. Hier geht es darum, dass die Züge zur richtigen Zeit unterwegs sind und der Verkehr sicher abläuft. Der Leiter für Trassenmanagement und Betriebsplanung bei der Bentheimer Eisenbahn, Ralf Ückermann, erklärt, welche Bedeutung der Fahrdienstleiterraum hat, der auch nur ein Teil einer zentralen Einrichtung ist.
3: Es ist das Betriebsleitzentrum der Bentheimer Eisenbahn und das besteht aus zwei Räumen, nämlich aus dem Fahrdienstleiterraum und aus dem Verkehrsleiterraum. In der Verkehrsleitung werden alle Dinge geklärt, die sozusagen das rollende Rad betreffen, also Triebwagen mit den entsprechenden Personalen drin, Zugbegleiter, Lokführer und so weiter. Und im Fahrdienstleiterraum wird im Grunde die Infrastruktur gesteuert, das heißt der Fahrweg. Man kann es im Grunde so mit der Straße vergleichen. Es gibt einmal die Straßen und dann gibt es jeden einzelnen Autofahrer. Die Autofahrer sind im Grunde die man in die Verkehrssparte packen würde. Und die Straßen ist im Grunde ein Stück weit eine Infrastruktur, auf der ja nicht nur wir fahren, sondern auch Güterzüge anderer Verkehrsunternehmen fahren.
2: Hier wird also nicht einfach auf die Uhr geschaut und gewartet, bis der nächste Zug kommt. Die Mitarbeiter müssen den laufenden Betrieb im Blick behalten, Informationen austauschen und auf unterschiedliche Situationen reagieren. Dazu gehört auch die Kommunikation mit den Kolleginnen und Kollegen draußen auf der Strecke. Denn damit die Abläufe funktionieren, müssen alle Beteiligten wissen, was gerade passiert, sagt Ralf Ückermann.
3: Ja, natürlich. Der Fahrdienstleiter hält den Kontakt zum Triebfahrzeugführer, zum Nachbarfahrdienstleiter. Das ist bei uns DB Infrago in Bad Bentheim. Da gibt es noch einen Fahrdienstleiter. Ein schönes Beispiel ist Schüttdorf. Wird ferngesteuert von Bad Bentheim. Da sitzt also niemand. Das heißt, Bad Bentheim hat als Nachbarfahrdienstleiter einen Fahrdienstleiter in Oldensaal, sofern das da noch gesteuert wird von Oldensaal aus. Spätestens in Zwolle sitzt jemand. Im Osten ist der Nachbarfahrdienstleiter Salzbergen. Und da der Bentheimer Eisenbahn sind wir das hier im Haus. So, das heißt, in die drei Richtungen funkt er oder telefoniert er oder kommuniziert er. Wenn wir einen Zug haben, der nur bis Hestrup fährt, ein Güterzug beispielsweise, so brauchen wir natürlich mit dem Bentheimer Fahrdienstleiter nicht sprechen. Aber sobald wir weiterfahren, kommen wir automatisch ins Netz der DB und da bedarf es dann der Kommunikation.
2: Die Arbeit erfordert also Aufmerksamkeit und eine gute Abstimmung. Und das nicht nur während der üblichen Bürozeiten. Der Bahnverkehr muss auch dann organisiert werden, wenn andere längst Feierabend haben. Deshalb wird im Schichtbetrieb gearbeitet. Mit der geplanten Verlängerung der Strecke Bad Bentheim-Neuenhaus bis nach Coevorden kommen nun weitere Veränderungen auf den Betrieb zu. Das heißt, zusätzliche Streckenabschnitte und neue Haltepunkte kommen dazu. Für die Bentheimer Eisenbahn bedeutet das, die Abläufe entsprechend anzupassen und die zusätzlichen Anforderungen in die Betriebsplanung einzubeziehen. Ralf Ückermann geht davon aus, dass die Arbeit für die Kollegen dadurch komplexer wird.
3: Der Verkehr wird anspruchsvoller. Wir haben statt zwei Züge jetzt in Zukunft drei unterwegs auf der Strecke. Und wir kreuzen, also sprich Begegnung, Zugbegegnung haben wir nicht nur in Nordhorn, dann auch in Emlichheim. Die Arbeit wird für den Fahrdienstleiter etwas komplexer, definitiv, ja.
2: Die Verlängerung bringt also nicht einfach nur mehr Strecke, sondern auch zusätzliche Aufgaben für die Organisation des Zugverkehrs. Die Mitarbeiter müssen die neuen Gegebenheiten berücksichtigen und dafür sorgen, dass die Abläufe auch über die bisherige Strecke hinaus funktionieren. Gleichzeitig ist der Fahrdienstleiterraum bereits auf weitere Anforderungen ausgelegt. Die Zentrale könnte nach Einschätzung von Ückermann noch mehr leisten, muss sie aber gar nicht.
3: Ja, also theoretisch kann man natürlich jeden Bahnhof auch vom Sofa aus steuern. Das geht dank Datenleitung, dank ISDN. Inzwischen reden wir ja über LWL-Kabel und alles Mögliche, also über die Übertragungstechnik. Man muss wissen, jeder Bahnhof hat nach wie vor ein eigenes Stellwerk. Das Stellwerk ist einfach ein seelen- oder menschenleeres Betonschalthaus. So, und diese Stellwerke werden von dem Bedienplatz, der sich hier bei Nordhorn befindet, zentral gesteuert. Und diese Stellwerke werden dank Streckenkabel von diesem Bedienplatz aus hier bei uns im Gebäude gesteuert. Dieser Bedienplatz könnte aber auch an jedem anderen Ort sein. Der könnte auch in München sein oder in Magdeburg.
2: Klar ist, mit der Verbindung nach Coevorden wird das Streckennetz der Bentheimer Eisenbahn größer. Und damit auch die Aufgabe, den Überblick zu behalten und die verschiedenen Abläufe miteinander abzustimmen.
1: Der Fahrdienstleiterraum im Nordhorner Bahnhof ist damit ein wichtiger Arbeitsplatz hinter dem sichtbaren Bahnbetrieb. Hier laufen Informationen zusammen, werden Abläufe koordiniert und die Voraussetzungen für einen sicheren Zugverkehr geschaffen. Mit der geplanten Verlängerung nach Coevorden kommt ab Dezember ein weiterer Abschnitt hinzu. Für die Mitarbeiter bedeutet das neue Aufgaben, zusätzliche Abstimmung und ein noch etwas komplexerer Betrieb.

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1: Wann steht bei euch der nächste Hausputz an? Wie viele verschiedene Putzmittel verwendet ihr? Bei vielen sieht es wahrscheinlich so aus: eins für die Küche, eins für das Badezimmer, dann der Glasreiniger, das Waschmittel für die Waschmaschine und der Weichspüler nach dem Waschen. Aber so verschiedene Putz- und Waschmittel zu benutzen, ist gar nicht so gut für unsere Umwelt. Warum? Dazu kann uns meine Kollegin Hanna Kotterba ein paar Fragen beantworten. Hanna, warum genau sind denn Putz- und Waschmittel schlecht für die Umwelt?
2: Laut dem Naturschutzverband NABU werden jährlich über 630.000 Tonnen an Putz- und Waschmitteln in Deutschland verkauft. Wenn wir dann mit diesen Putzmitteln putzen, unsere Waschlappen dann über dem Waschbecken reinigen oder ein Eimer voller Wasser und Glasreiniger die Toilette runterspülen, gelangen die Reste der Putzmittel in unser Abwasser. In den Kläranlagen können nicht alle Stoffe herausgefiltert werden. Die giftigen Chemikalien der Putzmittel landen im Meer oder im Grundwasser und dann wieder bei uns im Trinkwasser. Deswegen sollte man auch darauf verzichten, so viele Putzmittel zu verwenden. Denn je mehr wir verwenden, desto mehr wird wieder ins Abwasser abgegeben. Außerdem sind Putz- und Waschmittel meistens in Plastik verpackt. Und der viele Plastikmüll belastet auch die Umwelt.
1: Okay, verstehe. Aber gibt es denn auch nachhaltigere Alternativen zu unseren herkömmlichen Putz- und Waschmitteln?
2: Gut, dass du fragst. Tatsächlich ist es am einfachsten und am nachhaltigsten, seine Putz- und Waschmittel selber herzustellen. Beim Putzen von fettigen Oberflächen eignet sich am besten ein Gemisch aus entweder Waschsoda und Wasser oder Natron und Wasser. Natron bietet sich aber eher für leicht beschmutzte Flächen an. Für die Entfernung von Kalk eignet sich ein Gemisch aus Zitronensäure und Wasser. Ihr findet auch viele Rezepte für Putzmittel online, zum Beispiel auf der Webseite vom Bund für den Umwelt- und Naturschutz. Bei einem Rezept für Glasreiniger müsst ihr nur 250 ml Wasser mit 250 ml Bioethanol und 3 Teelöffeln Apfelessig in einer Sprühflasche mischen und das Putzen kann losgehen.
1: Und wie sieht es aus bei einer Waschmittelalternative?
2: Für eine gute Waschalternative müsst ihr einfach nur rausgehen und sammeln. Kastanien sind nämlich eine super Alternative. Sammelt 6 bis 10 Kastanien und trocknet diese dann. Wenn sie getrocknet sind, müsst ihr sie nur noch klein schneiden. Zum Schluss dann noch mit ungefähr 300 ml lauwarmem Wasser aufgießen. Danach lasst ihr das Gemisch für mindestens 8 Stunden stehen. Nach den 8 Stunden müsst ihr das Gemisch absieben. Das, was übrig bleibt, ist ein fertiges Waschmittel. Ihr gebt das Waschmittel einfach zusammen mit eurer Wäsche in die Trommel.
1: Okay, gut zu wissen, dass man solche Alternativen auch selber machen kann. Aber was ist, wenn ich jetzt nicht die Zeit oder Lust habe, meine Mittel selber zu machen? Wie kann ich dann auf Nachhaltigkeit achten?
2: Zum Beispiel beim Einkaufen im Super- oder Drogeriemarkt könnt ihr bei den Produkten auf bestimmte Labels achten. Der NABU empfiehlt entweder das Label des Blauen Engels oder das europaweite Eco-Label. Aber es reicht auch, wenn ihr einfach weniger Putzmittel benutzt und auf die unnötigen verzichtet. Greenpeace sagt zum Beispiel, dass es reicht, ein Fett, einen Kalk und einen Glasreiniger zu haben. Außerdem solltet ihr immer darauf achten, kleine Mengen an Putzmittel zu benutzen. Denn Mengen in der Größe einer Haselnuss oder ein Sprühstoß reichen meistens schon aus.
1: Vielen Dank, Hanna. Jetzt wissen wir, worauf wir beim Putzen achten müssen und wie wir unsere eigenen Glasreiniger oder unser eigenes Waschmittel herstellen.

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2: Mit Marie-Christine Ommer, guten Tag. Auf dem Gelände eines landwirtschaftlichen Unternehmens im Harener Ortsteil Lindloh ist heute Vormittag ein Großbrand ausgebrochen. Dabei geriet ein Gebäude mit einer großflächigen Werkstatt in Brand. Nach bisherigen Erkenntnissen befanden sich zum Zeitpunkt des Brandausbruchs keine Menschen in dem Gebäude. Wegen der starken Rauchentwicklung wurde die Bevölkerung in dem betroffenen Bereich vorsorglich gewarnt. Nach einer ersten Einschätzung des Eigentümers liegt der Schaden bei rund 2,5 Millionen Euro. Über die Brandursache gibt es noch keine Informationen. Ländliche Kommunen mit bis zu 12.000 Einwohnern können sich für die Auszeichnung Landmusikorte 2027 bewerben. Darauf weist der Bundestagsabgeordnete Albert Stegemann hin und ruft auch Gemeinden im Emsland und der Grafschaft Bentheim zur Teilnahme auf. Gesucht werden Kommunen mit einem lebendigen Musikleben, insbesondere im Bereich der Amateurmusik und des ehrenamtlichen Engagements. Die drei besten Bewerbungen erhalten zwischen 6.000 und 18.000 Euro. Zusätzlich werden 10 weitere Förderpreise in Höhe von jeweils 2.000 Euro vergeben. Bewerbungen müssen von der jeweiligen Kommune unterstützt und bis zum 31. Januar 2027 eingereicht werden. Eine Jury entscheidet bis Mitte April über die Preisträger. 46 Absolventinnen und Absolventen haben an der Pflegeakademie St. Anna des Marienhospitals Papenburg-Aschendorf ihre Ausbildung zur Pflegefachkraft abgeschlossen. Die dreijährige Ausbildung umfasste theoretischen Unterricht und praktische Einsätze in Krankenhäusern und Pflegeeinrichtungen. Die neuen Pflegefachkräfte können nun unter anderem in Krankenhäusern, ambulanten Pflegediensten sowie Alten- und Pflegeheimen arbeiten. Im Rahmen der Abschlussfeier wurde auch auf den wachsenden Bedarf an gut ausgebildeten Pflegekräften hingewiesen. Die Absolventinnen und Absolventen kommen künftig unter anderem in Einrichtungen in Papenburg, Sögel und Lingen zum Einsatz. In der zweiten Handball-Bundesliga ist die HSG Nordhorn-Lingen heute Abend bei den Eulen Ludwigshafen zu Gast. Die HSG hat nach 4 Spielen 5:3 Punkte und will mit einem Sieg den Saisonstart weiter verbessern. Die Eulen kommen bislang auf einen Sieg aus 4 Partien und verloren zuletzt beim Tabellenführer in Potsdam mit 23:19. Für die HSG Nordhorn-Lingen spricht die Bilanz der vergangenen Jahre. Von 10 Begegnungen gegen die Eulen Ludwigshafen seit 2021 gewann Nordhorn-Lingen 7. In der vergangenen Saison gingen beide Duelle an die HSG. Anwurf in der Friedrich-Ebert-Halle ist um 19.30 Uhr.
3: Und jetzt das Wetter für das Emsland und die Grafschaft Bentheim.
2: In unserer Region wechseln sich heute Sonne und Wolken am Himmel ab. Die Temperaturen sind dabei sommerlich warm mit bis zu 26 Grad. Gegen Abend wird es regnen. In der Nacht sinken die Temperaturen auf 17 Grad ab. Morgen ziehen dann dichte Wolken am Himmel auf und es regnet. Die Temperaturen erreichen Höchstwerte von 21 Grad. Am Freitag erwartet uns am Vormittag Nebel. Den weiteren Tag über wird es bewölkt sein. Die Temperaturen erreichen nur noch maximal 19 Grad.
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1: Wir begleiten Marlon Braun von der Fischereibiologischen Station Emshase bei einer Elektrokartierung. Das Elektrofischen ist eine Methode, bei der elektrischer Strom zum Fang der Fische eingesetzt wird. Nach Bestimmung der Art und Größe werden die Fische wieder ins Wasser entlassen. Wie das Elektrofischen genau funktioniert und warum das gemacht wird, haben wir gestern erfahren. Heute gehen wir näher auf unsere Ausbeute ein. Marlon erzählt uns Näheres zu den invasiven Arten, die wir gefunden haben, und wir erfahren mehr über eine seltene Fischart in der Ems. Lucy Sörng berichtet.
2: Marlon Braun ist beim Kartieren an der Sulgleite in Oberlangen unterwegs. Die meisten Fische, die er fängt und bestimmt, geleitet er wieder ins Wasser. Für einige invasive Arten gilt aber auch das Gebot, sie mitzunehmen. Dazu gehören unter anderem der europäische Wels, alle Grundelarten, der Sonnenbarsch und der ostasiatische Schlammpeitzger. Was gegen invasive Arten hilft, ist, die Lebensräume der heimischen Arten wiederherzustellen. Das sei das Einzige, was bewiesenermaßen und nachhaltig funktioniere, so Marlon Braun, wissenschaftliche Leitung der Fischereibiologischen Station Emshase.
3: Bei den Grundeln, zum einen sind es die Steinpackungen, die gebaut wurden. Das ist sozusagen da, wo sie sich fortpflanzen und wo sie leben. Das ist keine Struktur, die damals existiert, an die unsere heimische Arten angepasst sind. Die Grundel aber durch den Zufall schon. Und dementsprechend verdrängt sie dann auch die heimischen Arten. Und würde man jetzt diese Steinpackungsufer wegnehmen und dort dann sandige Ufer mit Wasserpflanzen entstehen lassen, wäre die Grundel auch weg. Und genauso ist es bei vielen anderen Arten auch.
2: Wer sich gerne von Grundeln ernährt, ist die Quappe, eine mittlerweile seltene Fischart. Wenn die Quappe häufiger vertreten wäre, dann würde sie dabei helfen, die Bestände der invasiven Grundelarten zu verringern. Und ihre natürliche Fortpflanzung im Gewässer zeigt, dass der Fluss sich in einem guten Zustand befindet.
3: Weil die Quappe vernetzt verschiedene Lebensraumtypen miteinander. Der Fisch lebt zwischen Steinen im oder neben dem Hauptstrom und braucht aber für die Fortpflanzung Nebengewässer, so kleinere Nebenflüsse. Auf jeden Fall, was passiert ist, nachdem dieser Fisch geleicht hat, werden die Eier in das Überflutungsgebiet auf die überfluteten Wiesen, oder hätten wir noch überflutete Wiesen, dann würde der Fisch da drauf gehen, wachsen dann dort auf, die Jungen. Das heißt, man verbindet Nebengewässer, den Hauptstrom und die Aue, also das Überflutungsgebiet des Flusses, miteinander.
2: Die Überflutungsdynamik in der Ems sei noch immer gestört. Maßnahmen werden aber unternommen. So wurden in Niederlangen Flachwasserzonen angelegt, wo die jungen Quappen aufwachsen könnten. Der Nachweis fehlt noch. Jeder Einzelne kann aber auch etwas gegen invasive Arten tun. Das fängt schon damit an, keine Aquarienfische in Flüsse auszusetzen.
3: Weil das hat schon häufiger dazu geführt, dass sich diese Arten dann ausbreiten und die heimischen Fische oder heimische Wirbellose verdrängen, essen. Und sie können auch Krankheiten mitbringen. Man denkt, man schützt damit seine Tiere, ja, weil man sie nicht entsorgen will sozusagen, aber man schadet der Natur, man schadet Millionen anderer Lebewesen potenziell damit.
1: Der Sonnenbarsch ist eine invasive Art, die ursprünglich in Aquarien gehalten wurde. Mittlerweile hat sie sich schon stark in der Ems ausgebreitet. Also ähnlich wie bei Haustieren gilt hier das Gebot, keine Fische in der Natur aussetzen. We'll be right back.

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1: Ein faulautes kommunistisches Känguru und ein Berliner Kleinkünstler namens Marc-Uwe. Sie leben zusammen, gehen auf Demonstrationen oder streiten sich darüber, wer mit dem Bartputzen dran ist. Wie es zu dieser Freundschaft kam? Das ist eine komplizierte Geschichte. Denn eigentlich stand das Känguru nur vor Marc-Uwes Tür, um nach Eiern zu fragen. Und ein paar Tage später zog es bei ihm ein. Seitdem verbringen das Känguru und Marc-Uwe jeden Tag zusammen. Das Känguru ist frech, manchmal unfreundlich und sehr politisch. Es hat immer einen gesellschaftskritisierenden Spruch parat und lässt sich nichts sagen. Die Geschichte des Kängurus könnt ihr im Buch Die Känguru-Chroniken von Marc-Uwe Kling lesen. Das Buch ist lustig und gesellschaftskritisch. Es erschien 2009 im Ullstein Taschenbuchverlag.

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1: Es ist gleich 18 Uhr und damit endet unser regionales Magazin durch den Tag an dieser Stelle für heute wieder. Alle Beiträge von heute könnt ihr auch nochmal unter emsfechtewelle.de anhören. Nach den Nachrichten machen hier unsere Bürgerfunker weiter. Da startet gleich die Sendung Hannos Hafencharts Rock zu verschiedenen Themenabenden. Ab 20 Uhr hört ihr Rock This House Blues mit Bernd Schulte und ab 22 Uhr noch Radio 45 mit Heinrich Brockmeier. Morgen früh geht es ab 7 Uhr hier wieder mit unserer Morningshow weiter. Bis dahin euch noch einen schönen Abend.
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1: Ich bin Dirk Zeitler. Das Deutschlandticket kostet ab Januar 66,80 Euro. Das hat der zuständige Koordinierungsrat auf einer heutigen Sitzung entschieden. Das Ticket wird demnach fast 4 Euro im Monat teurer.
2: Mit 9 Euro im Monat hat alles angefangen vor 4 Jahren. Mit dem Billigticket wollte die Ampel damals die hohen Energiepreise auffangen nach dem Beginn des Ukraine-Kriegs. Danach einigten sich Bund und Länder auf einen Monatspreis von 49 Euro. Seitdem ist der Preis immer weiter angestiegen, weil das Ticket der Politik viel Geld kostet. Der neue Abo-Preis wurde diesmal erstmals mit Hilfe einer Formel berechnet, die sich unter anderem orientiert an den Kosten für Personal und Energie. So soll politischer Streit über die Finanzierung verhindert werden. Thomas Bremser, Nachrichtenredaktion.
1: Die Bundesregierung hat nach langem Ringen grünes Licht für die geplante Pflegereform gegeben. Das System stehe finanziell massiv unter Druck, man müsse sparen, sagte Bundesgesundheitsminister Linnemann. Unter anderem soll es für Kinderlose teurer werden. Für eine zweite größere Strukturreform, die bis zum kommenden Sommer umgesetzt werden soll, soll eine Kommission Vorschläge erarbeiten. Ein Flug von Dubai nach Tel Aviv ist nach einem gewaltsamen Zwischenfall im Cockpit in Saudi-Arabien notgelandet. Laut israelischen Medien soll ein Pilot seinen Kollegen mit einem Messer verletzt haben. Passagiere halfen demnach dabei, den Angreifer zu überwältigen.
3: Noch sind nach den dramatischen Ereignissen an Bord der Fly-Dubai-Maschine viele Fragen offen. Der israelische Polizeiminister Itamar Ben-Gvir sprach von einem versuchten Terroranschlag. Der Angreifer habe versucht, das Flugzeug zum Absturz zu bringen und die 180 Israelis an Bord zu ermorden. Die verletzten Piloten werden im Krankenhaus behandelt. Aus Tel Aviv, Sarah Lemmel.
1: Bei den Ermittlungen gegen Hells Angels sind in NRW auch ein Polizist und 2 städtische Mitarbeiter aus Duisburg ins Visier geraten. Gegen sie wird laut Staatsanwaltschaft wegen des Verdachts ermittelt, dass sie dienstlich erlangte Informationen an Dritte weitergegeben haben. Am Morgen hatten mehr als 1000 Polizisten gleichzeitig in mehreren Orten in NRW, Bayern, Baden-Württemberg, Berlin und Rheinland-Pfalz zugeschlagen.
4: Und jetzt das Wetter für das Emsland und die Grafschaft Bentheim.
5: In der Nacht ziehen von Westen dichtere Wolken auf. Gebietsweise kommt es schon zu einzelnen Schauern. Das Ganze bei Tiefstwerten von 14 bis 16 Grad. Am Donnerstag überquert uns dann mit dichten Wolken und auch Regen eine Kaltfront. Dahinter wird es spürbar abkühlen. Die Höchstwerte maximal noch bei 18 bis 20 Grad. Am Donnerstag hinter der Front dann wieder freundlicher, aber noch ein bisschen kühler bei 17 bis 19 Grad.
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1: Guten Abend, moin, moin, meine Matrosen. Ich bin wieder da, ich bin wieder an Bord, ich bin wieder auf der Brücke. Ja, das war was. Für alle, die traurig und enttäuscht waren, dass am 2. September die Sendung ausgefallen ist. Ich hatte Schiffbruch erlitten, mich festgefahren. Die Navigation war, ich denke, der Navigationsoffizier war angetrunken oder sowas. Ja, ich hing fest. Ich konnte einfach nicht hier rechtzeitig ins Studio kommen. Das ist natürlich immer, wenn man über die Weltmeere schippert, ein großes, großes Risiko. Man weiß nie, was passiert. Ja, dann habe ich gedacht, erstmal muss ich hier heute wieder reinkommen. Es war ganz was anderes, auf dieser Brücke hier zu sein, als auf dem Kahn. Und was machen wir heute, habe ich mich dann gefragt. Und dann dachte ich, wir müssen ja erstmal alle gemeinsam emotional diesen Schiffbruch der letzten Woche, des letzten Monats, aufarbeiten. Ja, und das versuche ich heute mal. Und es ist manchmal ein bisschen weit hergeholt, was ich heute spielen werde, aber das kennt ihr von mir. Ich fange hier mit einer schönen Schallplatte an, Queens of the Stone Age. X-Rated, eigentlich Rated A heißt die Platte, aber ich habe die als eine Vinylversion, da ist sie nicht hellblau, sondern in einem wunderschönen Rot gehalten. Und die ist erschienen, die habe ich auch gekauft, tatsächlich als sie neu herausgekommen ist, als Schallplatten teilweise günstiger waren im Einzelhandel als CDs. Verrückt, jetzt kosten die gefühlt das Doppelte mittlerweile. Schöne Zeiten waren das, als LPs noch so ein bisschen für verschrobene, spleenige alte Männer waren. Naja, wie dem auch sei, Queens of the Stone Age mit Autopilot, der hat nämlich versagt bei dem Schiffchen.

Das waren die Queens of the Stone Age mit Autopilot, No Control. Ja, so war das dann passiert seinerzeit, dass ich hier vor 4 Wochen keine Sendung machen konnte. Jetzt werde ich hier mal eben optisches Unterstützungsgerät benötigen, weil, ich sag's euch immer wieder, das ist so schlecht gedruckt auf den CDs. Nicht mal mit Lesebrille kann ich's lesen. Ich liefere es nach, das Erscheinungsjahr. Es ist unfassbar. Das kommt vom vielen, von der vielen Sonne an Deck. Das mit den Augen. Es geht weiter. Und zwar haben sich viele beschwert und haben gesagt, das geht nicht hier in der Sendung, die nicht stattfindet. Wir brauchen auch so ein bisschen die monatliche Dosis Hafencharts. Und ich muss sagen, ich sag's mit Soundgarden, das stimmt, ich war viel zu lange weg. Been away too long. Soundgarden vom letzten Album King Animal.

Jo Leute, das war ein Soundgarden vom Album King Animal. 2012 ist es erschienen. Ohne Scheiß, die drucken weiß auf grau und dann in einer Größe, dass es vielleicht Fünfjährige vernünftig lesen können. Das prangere ich an. So, für die, die viel zu spät eingeschaltet haben, das ist zwar eigentlich nicht zu entschuldigen, aber ich will es vielleicht nochmal durchgehen lassen. Ich arbeite hier heute thematisch den Schiffbruch der letzten Sendung auf, die nämlich ausgefallen ist, weil ich festhing mit dem alten Korn. Das versuchen wir heute mal. Generell gilt ja, wenn ihr Ideen für eine Sendung habt, für ein Thema habt, dann könnt ihr mir immer Ideen schicken unter hans-norbert@gmx.net, hans-norbert@gmx.net oder ihr nutzt die Facebook-Seite Hannos Hafencharts. Das müsstet ihr da finden. Da könnt ihr mir gerne followen und irgendwas liken und vielleicht auch irgend so eine Nachricht da lassen, was ich mal machen könnte oder welchen Song ich mal spielen könnte. Und dann könnt ihr euch so fantastische Songs wünschen, wie zum Beispiel den nächsten hier, nämlich Glucifer vom Album Basement Apes. 2002 ist das erschienen, mit dem Song Reversed, weil das ist natürlich das Erste, was ich versucht hatte, als ich mich festgefahren hatte mit dem Korn, einfach wieder umzudrehen, rückwärts. Das war nicht so einfach, aber dazu später mehr. Glucifer Reversed.

Ach, das Personal hat schon wieder irgendeinen Fehler gemacht. Das war in Wirklichkeit Losing End. Ich habe das war der falsche Song. Mir wurde das hier falsch von dem Mart angereicht. Das muss man sich mal vorstellen. Ich hatte gutes Personal, schwer zu finden heutzutage. Ich mach mal ganz schnell weiter und jetzt machen wir Schwamm drüber und vergessen diese ganze unangenehme Nummer. Festgefahren war ich gewesen und nicht rausgekommen. Und was macht man dann als Seemann? Ganz genau, Mayday, Mayday, Mayday. Und Tomahawk spiele ich. Das ist ja ein wunderbares Projekt von Mike Patton, den man vor allem von Faith No More und Mr. Bungle kennt. Tomahawk haben auch mehrere Platten raus, das hier müsste die dritte oder sowas sein. Mit Gas heißt die. Und der Song heißt tatsächlich Mayday.

So, das war ein Tomahawk mit Mayday. Ja, da hing ich da. Da hing ich da auf dieser Sandbank oder whatever. Ich habe es nicht gesehen. Es war ja dunkel. Da müsst ihr euch mal vorstellen. Beklemmende Gefühle auf diesem alten Kahn. Ja, war auch ein bisschen was kaputt, glaube ich. Aber dann ging die Sonne auf. Und deswegen sage ich es jetzt mit International Noise Conspiracy. Und das Album heißt genauso wie der Song, den ich jetzt spiele, A New Morning, Changing Weather. Boah, das ist eine Überleitung, Leute.

Das waren The International Noise Conspiracy, A New Morning Changing Weather heißt das Album. Ja, jetzt habe ich hier noch eine wunderschöne Schallplatte. Wartet mal. Das Schöne ist, dass ihr das ja sehen könnt hier. Es ist ja Radio. In der Fantasie kann man nämlich das alles sehen. Ich habe eine schöne besondere Pressung hier. Durchsichtiges, blaues Vinyl auf dem Teller liegen. Und zwar Kyles and the Circus Leaves Town. Das ist 1995 erschienen. Genau, und ich muss nicht viel sagen zu dem Song. Auf offener See ein Hurricane mit einem Boot, was schon angeschlagen ist. Nix gut, Leute. Kyles.

Das war ein Kais mit Hurricane. Und jetzt kommt eine schöne, lange Rille, in der ihr alles tun könnt, was ihr zwischendurch so tun müsst, damit ihr nicht so gebannt auf meine Worte warten müsst. Habt ihr jetzt 7 Minuten 19 Zeit? Ich spiele jetzt vom Debütalbum von den Galactic Cowboys. Das ist 1991 schon erschienen. Ich glaube, die machen immer noch neue Alben. Nicht mehr so überzeugend wie zu Beginn. Von dem spiele ich was. Das heißt tatsächlich einfach nur Galactic Cowboys. Und Sea of Tranquility heißt der Song.

Das waren die geleckte Cowboys mit Sea of Tranquility. Ja, jetzt geht's hier weiter. Den Schiffbruch der letzten Sendung, den müssen wir hier noch weiter aufarbeiten. Genau. Und ich hatte ja nur einen Wunsch, da mal endlich wieder wegzukommen. Da hängt man da rum. Einem geht der Rum aus, den man als Seefahrer immer dabei hat natürlich. Und genau, ich wollte nur weg und deswegen fiel mir ein, ich könnte Leaving Here spielen. Den habe ich hier in einer Version von Pearl Jam, der im Original, wo 1995 erschienen ist, später dann auf dem Sampler Lost Dogs erschienen ist. Das ist eine Coverversion und zwar im Original von Eddie Holland. Und erst bei der weiteren Recherche bin ich dann drauf gestoßen, der ist auch schon von den Birds, von Motorhead und von allen möglichen Bands gecovert worden. Ich kannte ihn bis dahin nur in dieser Version und am ehesten haben Pearl Jam diese Version, ist wohl am ehesten eine Coverversion von der Version von The Who, die den Song auch gespielt haben. Also, Leaving Here, Pearl Jam.

So, das war ein Pearl Jam mit Leaving Here. Jetzt muss ich mal gucken, was hier als nächstes dran ist. Ich kann euch ja auch noch mal was anderes erzählen. Moment. Nämlich, dass ja bestimmt noch wieder die nächste Sendung hier irgendwann ansteht. Und ihr solltet euch schon mal vorsichtshalber, solltet ihr euch schon mal merken, wann diese nächste Sendung denn laufen wird. Und zwar wird sie laufen am 28. Oktober natürlich. Da gibt es die nächste Sendung der Hafencharts. Thema steht noch nicht fest, das heißt, ihr könnt noch euch beteiligen. Habe ich ja schon gesagt, hans-norbert@gmx.net und so weiter und so fort. Ich würde mich freuen, wenn ich da was von euch höre und das in den 28.10. mit einfließen lassen kann. Jetzt geht's schon wieder mit einer Schallplatte. Ich habe viel zu viele Schallplatten heute mit. Das bedeutet hier auf Deck immer ein bisschen mehr Arbeit. Aber das mache ich für euch auch gerne einfach. Ne? Foo Fighters, There's Nothing Left to Lose, habe ich hier, wie gesagt, als wunderbare, schöne, sehr schöne Schallplatte. Genau, und der Song ist mir auch eingefallen, weil ich war ja lost. Ihr habt euch ja auch gesorgt teilweise. Ich hatte Zuschriften bekommen, was ist los? Geht es dir gut? Und sowas. Und da fiel mir ein, ich könnte spielen Foo Fighters M.I.A., Missing in Action.

Foo Fighters mit M.I.A. Und es neigt sich hier schon wieder dem Ende der ersten Stunde. Das geht immer so schnell, Leute. Ach, ach, ach. Ja, was haben wir denn noch? Ja, ich habe jetzt hier noch eine CD. Das ist eine von den CDs, wo ich keine Ahnung, die schon lange in meinem Besitz ist, wo ich keine Ahnung mehr habe, warum ich die habe, wieso ich die habe, vielleicht gekauft habe oder geschenkt bekommen habe. Und zwar The Watchmen. Silent Radar heißt das Album, 98 erschienen und ich glaube ungefähr so lange habe ich die auch schon und die höre ich eigentlich viel zu selten, die ist gar nicht so schlecht, so eine Mischung aus so zeitgenössischem Grunge damals und so ein bisschen, aber ein bisschen poppiger, ein bisschen R.E.M., aber eigentlich eine ganz gute CD, habe ich jetzt nochmal bei der Vorbereitung so gedacht. Ja, und ich spiele The Watchmen mit Silent Radar.

Das waren... Was höre ich da? So, kleiner Moment. Ich hatte hier eine Tonstörung. Eine Tonstörung auf den Digitalgeräten. Hier passieren Sachen, Leute. Wenn man nicht aufpasst, wenn man nicht alles selber macht, die Leute machen nur Unsinn hier im Studio. Das waren The Watchmen mit Silent Radar, so heißt auch das Album. Und jetzt gibt's noch den letzten Song und dann sind die Nachrichten dran. Ist die erste Stunde schon rum. In der zweiten Stunde erwarten euch noch ganz tolle Musik natürlich. Aber auch die Rarität, das Blind Date at the Captain's Table. Eine gewisse Rarität habe ich auch mitgebracht. Aber das Blind Date könnte spannend sein, könnte Mist sein. Wir lassen uns mal überraschen. Und ja, jetzt spiele ich noch The Get Up Kids mit dem Song Is There a Way Out? Das Album ist 2004 erschienen und heißt Guild Show. Ja, ich fahre das mal ab und dann hören wir uns nach den Nachrichten. Bis später.

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1: Ich bin Dirk Zeitler. Der große Wurf zur Pflegereform ist verschoben. Die Bundesregierung hat heute erst einmal eine kleine Lösung auf den Weg gebracht, um akute Finanzprobleme der Pflegeversicherung abzufedern. Dafür ist unter anderem ein Anstieg der Beitragssätze für Kinderlose zum 1. Januar um 0,3 Prozentpunkte geplant.
2: Auch Gutverdiener, die sollen nun mehr zahlen, um das Riesenloch in der Pflegekasse erstmal etwas zu stopfen. Doch ob das alles reicht, der Spitzenverband der gesetzlichen Krankenkassen glaubt das nicht. Und um den härtesten Brocken, also eine große Reform des Pflegesystems, soll sich eine Expertenkommission kümmern. Für Wirtschaftsweise Grimm, Zeitverschwendung, denn die Probleme lägen längst auf dem Tisch. Claudia Wächter, Nachrichtenredaktion.
3: Das Deutschlandticket kostet ab Januar 66,80 Euro. Das hat der zuständige Koordinierungsrat auf einer heutigen Sitzung entschieden. Das Ticket wird demnach fast 4 Euro im Monat teurer. Ein Flug von Dubai nach Tel Aviv ist nach einem gewaltsamen Zwischenfall im Cockpit in Saudi-Arabien notgelandet. Laut israelischer Medien soll ein Pilot seinen Kollegen mit einem Messer verletzt haben. Passagiere halfen demnach dabei, den Angreifer zu überwältigen. Die israelischen Passagiere sind nach Medienberichten inzwischen wieder in Israel. Eine Ersatzmaschine brachte sie nach Hause.
4: Noch sind nach den dramatischen Ereignissen an Bord der Fly-Dubai-Maschine viele Fragen offen. Der israelische Polizeiminister Itamar Ben-Gvir sprach von einem versuchten Terroranschlag. Der Angreifer habe versucht, das Flugzeug zum Absturz zu bringen und die 180 Israelis an Bord zu ermorden. Die verletzten Piloten werden im Krankenhaus behandelt. Aus Tel Aviv, Sarah Lemmel.
3: Im Ring um schärfere Sparmaßnahmen hat der Autobauer Volkswagen einen Großteil seiner Tarifverträge gekündigt, darunter auch den wichtigen Manteltarifvertrag. Aus Sicht des Unternehmens seien verschiedene Regelungen in diesen Verträgen mit Blick auf den aktuellen Kostendruck anzupassen, teilte VW mit. Ein Sprecher wollte sich zur genauen Zahl der gekündigten Verträge nicht äußern. Der IG Metall zufolge handelt es sich um 10.
5: Und jetzt das Wetter für das Emsland und die Grafschaft Bentheim.
6: In der Nacht ziehen von Westen dichtere Wolken auf. Gebietsweise kommt es schon zu einzelnen Schauern. Das Ganze bei Tiefstwerten von 14 bis 16 Grad. Am Donnerstag überquert uns dann mit dichten Wolken und auch Regen eine Kaltfront. Dahinter wird es spürbar abkühlen. Die Höchstwerte maximal noch bei 18 bis 20 Grad. Am Donnerstag hinter der Front dann wieder freundlicher, aber noch ein bisschen kühler bei 17 bis 19 Grad.
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8: Ja, da ist er wieder, euer Captain. Ich hoffe, ihr habt die Nachrichten heile überstanden. Es gab, glaube ich, gerade eine Monoproblematik mit dem Schallplattenspieler. Wir haben ja mal versucht, ein bisschen was zu fixen. Das ist ja mit dem Boot am Ende dann auch gelungen. Von daher bin ich ganz zuversichtlich, dass es jetzt besser läuft. Und ansonsten kann man sich eine Platte auch ruhig mal nur auf einem Kanal anhören. Das sind neue Erfahrungen. Und neue Erfahrungen liefere ich hier immer zuhauf. Und darum schaltet ihr am Ende auch ein. Es ist ja hier nicht eine Sendung für die, die den eingefahrenen Mist aus dem Radio hören wollen. Den könnt ihr überall bekommen. Aber bei den Hafencharts, da erlebt man noch was. So nämlich. Deswegen spiele ich jetzt auch Brand Björk and the Operators. Ein ganz hervorragendes Exemplar von Schallplatte. Und der nimmt an sich das Wesentliche auf. Ich musste ja mit dem Kahn erstmal wieder freikommen. From the Ground Up heißt der Song.

Brent Björk and the Operators From the Ground Up heißt der Song und ich glaube, er ist immer noch auf einem Kanal gelaufen. Also begreift es einfach als ganz neue Experience hier. Das erlebt ihr sonst nicht. Und es ist einfach, unterstreicht nochmal den wichtigen, finde ich ganz wichtigen Charakter dieser absoluten Live-Sendung mit viel analoger Technik. Ich finde es gut eigentlich. Ich finde es gut, wenn hier auch mal was schief geht, weil hier sitzt ein Mensch mit handverlöteter Technik und da ist nicht immer alles rund. Es ist nicht immer alles die super, super polierte Digital World, sondern hier, das gibt noch Ecken und Kanten. So sieht das aus. So, und jetzt gibt's einen schönen Popsong ohne Ecken und Kanten. Roger Joseph Manning Jr., The Land of Pure Imagination heißt dieses fantastische Album, das ich wirklich empfehlen kann. Habe ich heute noch gar nicht gesagt, legt euch einen Zettel hin, schreibt auf, was ich hier spiele. Roger Joseph Manning Jr. Platten sind alle richtig geil, das ist alles geilste Popmusik. Der hat absolut null Erfolg, glaube ich, außer in Asien. Damit, das war der Keyboarder von Jellyfish und der wird immer noch, dafür wird er immer noch abgöttisch in Japan gefeiert und veröffentlicht da seine ganzen Alben und hier kommen die nur in so kleinen Pappschubern irgendwie raus und werden nochmal so nebenbei auf den Markt geworfen, weil es hier keiner kauft. Es sind fantastische Alben. Also, Roger Joseph Manning Jr. mit Wish It Would Rain.

Das war Roger Joseph Manning Jr. Wish It Would Rain. Vom Album The Land of Pure Imagination. Das ist auch ein Riesentitelsong übrigens. Also, hört da mal rein. Ich glaube, den kann man zur Not, kann man auch das streamen. Auch wenn ich streamen ausdrücklich nicht begrüße. Naja, aber ihr hört ja hier rein. Da könnt ihr eure Seele auch wieder reinwaschen, wenn ihr zwischendurch mal gestreamt habt. Reverend Captain. Whatever. So. Wish It Would Rain. Also den habe ich gebraucht, weil ich ja natürlich trocken lag. Es war zu wenig Wasser da. Das ist schlecht für die Schifffahrt, sage ich euch. Ich habe Erfahrung. Ich kenne mich aus. Und da bin ich ganz schnell gelandet dann nach diesem Regen jetzt bei I Am Clued, The Same Deep Water As Me.

Das war ein I Am Clued mit The Same Deep Water As Me. Das Album heißt, glaube ich, einfach nur I Am Clued. Jawohl, so heißt es einfach nur. Ja, genau, ich arbeite heute den Schiffbruch quasi auf. Also weil ich ja vor 4 Wochen gestrandet bin und hier nicht im Studio sein konnte, weil ich fest saß mit dem alten Kahn. Für die, die später eingeschaltet haben. Wenn ihr ein Thema habt für die Sendung, könnt ihr mir natürlich eins zukommen lassen unter hans-norbert@gmx.net, hans-norbert@gmx.net oder ihr nutzt meine Facebook-Seite Hannus Hafenstadt auf Facebook und da liked ihr was und followt mir und was weiß ich, was man da alles kann. Jetzt spiele ich eine Band, die ich immer schon mal spielen wollte, weil ich es schon mal live gesehen habe und es war wirklich auch ein Erlebnis, die live zu sehen, weil es schon eine sehr, sehr alte Band ist. Ich habe jetzt hier eine Platte von 1978. Buckley James Harvest, 12 heißt das Album, also römisch 12 heißt das Album einfach. Ja, und das, wonach ich mich gesehnt habe in dieser Schiffbruchsituation, war natürlich der Hafen, der Harbor. Buckley James Harvest. Buckley James Harvest. Ha, ich kann es nicht aussprechen, es ist dann fast ein Zungenbrecher. Viel Spaß.

Das waren Barclay James Harvest mit Harbor. Und jetzt hat hier dieser Plattenteller eine Schwäche auf der anderen Seite. Das heißt, bei der nächsten Platte kann es nur wieder besser werden. Das war jetzt, glaube ich, nicht ganz so schlimm, aber so ganz ausgewogen ist das Links-Rechts-Verhältnis nicht. Das ist auch in der Seefahrt oft ein Problem, wenn die Ladung verrutscht. Das muss vernünftig austariert sein, miteinander. Sonst ist alles aus dem Lot. Und dann ist das schwierig, wenn man dann irgendwie nur nach Backbord läuft, sagen wir auf wir Seefahrer. Vor allem, wenn man so eine kleine Nussschale fährt, wie meiner einer. Und das ist die Überleitung zum nächsten Song. Wer hätte das gedacht? Alice in Chains, Unplugged. Es ist das beste Unplugged-Album, das es gibt, glaube ich, von den MTV Unplugged-Alben. Und ich spiele den Opener, der heißt nämlich Nutshell. Alice in Chains. Es will nicht starten. Ich weiß noch nicht warum. Leute, heute ist hier was los. Jetzt versuchen wir es nochmal. Jetzt geht es.

Das waren Alice in Chains mit Nutshell. Jetzt kommt eine deutsche Band, die H-Blocks, vom einzigen wirklich, wirklich, wirklich guten Album. Ich glaube, das war das zweite oder dritte Album. 98 ist es erschienen, Fly Eyes. Mit einem sehr, sehr guten Schlagzeuger. Und das war die gleiche Zeit. Und jetzt schlägt es hier mal wieder den Bogen in die aktuellen Nachrichten. Das ist die gleiche Zeit, als die H-Blocks ungefähr den Soundtrack gemacht haben zu dem Film Bang Boom Bang. Und da Ralf Richter verstorben ist, habe ich gedacht, in irgendeiner Form, ich kann aber nicht den Das Boot Soundtrack hier spielen, das ist alles zu langatmig und sowas. Und dann dachte ich, so kann ich doch eine Würdigung irgendwie reinbringen, weil es hat mich tatsächlich sehr schockiert, dass der gute Ralf Richter verstorben ist. Und Bang Boom Bang ist immer noch einer der besten deutschen Filme, mindestens die beste deutsche Komödie. Also, die H-Blocks jetzt mit Take Me

Das waren die Ageblocks mit Take Me Home. Ja, Leute, einen Song haben wir nur noch und dann gibt's hier das berühmte Blind Date at the Captain's Table. Ich spiele eine Platte, die ich nicht kenne, die ihr wahrscheinlich nicht kennt, die hier so reingeflattert ins Haus und dann gucken wir, hören wir da mal rein und bewerten das alles mal ein bisschen. Und das mache ich ja eigentlich in jeder Sendung, zum Beispiel auch in der nächsten Sendung und die findet statt am 28.10. 18 bis 20 Uhr, Emsfechte Welle. Also macht euch schon mal eine Erinnerung irgendwie ins Taschentuch. Jetzt gibt's noch einen Song bis zum Blind Date und das sind die wunderbaren Flaming Sideburns. Das ist das zweite Album Sky Pilots, was ich hier habe. 2003 erschienen und die kennen sich auch aus mit dieser Orientierungslosigkeit auf hoher See, schätze ich. Off Direction heißt der Song und an dieser Stelle, das habe ich vorhin schon fast vergessen, möchte ich nochmal ausdrücklich einen meiner absoluten Stammhörer grüßen ausnahmsweise, weil, haltet euch fest, der hört nicht in Kalle Hochstede oder in Geste zu oder so. In Toronto, Leute. Der sitzt in Toronto und hört uns mir zu. Das finde ich stark. Deswegen Off Direction, Flaming Sideburns. Das geht raus nach Toronto.

0: So, das waren für Marvin die Flaming Sideburns mit Off Direction. Und jetzt, Leute, jetzt, Leute, jetzt, Leute, jetzt, Leute, jetzt geht es ab.
1: Blind Date at the Captain's Table.
0: Ich spiele einen Song von der Platte, die hier so reingeflattert ist. Die kenne ich nicht, die höre ich vorher nicht. Ich schwöre, die kennt ihr wahrscheinlich überhaupt nicht. Und ja, das ist immer ein bisschen Überraschung. Und heute, was haben wir hier heute? Also, ich packe es mal aus. Red Mass heißt die Band und File Under Heavy Grunge, 90s Alternative Stoner. Brasilien, die kommen aus Brasilien, jawohl. Ja, schauen wir mal, was die so können. Red Mass, das Album heißt High Tech Starvation. Und ich habe hier einen Song rausgesucht, einfach den ersten. Huntress heißt der erste Song. Also, Red Mass, mal gucken, was sie so können.

ach Mensch, du. Manchmal werfen die gute Sachen hier in den Briefkasten. Red Mess. Ich habe jetzt nochmal hier den Beipack, den Waschzettel weitergelesen, der immer bei solchen CD-Spenden von unbekannten Bands dabei ist, damit man das so einordnen kann. Die kommen aus Brasilien, das habe ich nicht falsch gesagt gerade, aber die wohnen mittlerweile in Berlin und verdingen sich da mit guter Rockmusik scheinbar. Also mir hat es gefallen. Red Mess. High-Tech Starvation heißt das Album und das ist irgendwann rausgekommen bestimmt. Also, 1. August 25, also ein sehr aktuelles Top-Album, würde ich sagen. Aber was anderes seid ihr nicht gewöhnt hier in dieser Sendung. Den Test hier heute hat die Platte bestanden. Ich sag's nochmal, Red Mass, zieht's euch rein. Und jetzt habe ich hier noch die Rarität, die Kuriosität eigentlich, die nicht jedes Mal dabei ist, weil ich habe einfach viele kuriose Dinge in vielen, vielen, vielen, vielen Jahren Sendung ja schon rausgehauen. Jetzt habe ich hier noch eine Platte rausgehauen, rausgezogen aus dem Regal. Faith No More, We Care A Lot. Das ist das erste Faith No More Album, was es gab. 1985 schon erschienen, also da waren die meisten von euch noch gar nicht auf der Welt. Und da haben die noch einen anderen Sänger gehabt, Chuck Mosley. Das ist nicht ein richtig guter Sänger gewesen. Es ist teilweise ein bisschen schwer. Deswegen lasse ich es auch als Kuriosität hier heute laufen. Ich finde den durchaus hier und da ein bisschen schwierig. Der ist, glaube ich, mittlerweile leider verstorben. Die haben noch mal irgendwelche Shows mit dem zusammengespielt. Naja, aber weil das jetzt hier der letzte Part dieser Schiffbruchsendung ist und ich bin ja wieder hier und deswegen habe es geschafft, diese ganze lästige Situation irgendwie auch in den Griff zu bekommen und ich habe das Boot grob geflickt und irgendwo kann man davon sprechen von New Beginnings. Faith No More, New Beginnings, 1985 wohlgemerkt.

Schallplatte steht noch, dass man den Briefe schreiben soll und man kann Geld mitschicken, T-Shirt, $6 und ein Button, also so ein Aufnäher schätze ich, oder so ein Ansteckbutton, $1. Das sind noch Preise gewesen, Leute. Die Inflation hat das alles versaut. Naja, ich habe nicht mehr so viel Zeit, um jetzt hier noch politische Reden zu schwingen. Coheed and Cambria spiele ich jetzt. Good Apollo, I'm Burning Star 4, Volume 1. Und da spiele ich Welcome Home, weil ich bin ja wieder da. Und am Ende ist mir natürlich ein Fest bereitet worden, als ich in den Heimathafen eingelaufen bin. Coheed and Cambria, Welcome Home.

Das war ein Coheed in Cambria mit Welcome Home. Und gleich gibt's noch ein Welcome Home, nämlich Metallica mit Welcome Home. Das kann ich aber nicht mehr nur noch anspielen. Ja, was bleibt mir anderes zu sagen? Es war eine tolle Sendung. Ich bin froh, dass ich wieder da bin. Ich freue mich auf jede weitere Sendung. Ich bin froh, dass ihr zugehört habt. Und ich bin froh, dass im Anschluss Bernd Schulte mit Rock This House läuft. Macht's gut. Bis zum 28.10. Euer Hanno Büscher. Jetzt, wie gesagt, noch Metallica mit Welcome Home.

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1: Ich bin Dirk Zeitler. Der große Wurf zur Pflegereform ist verschoben. Die Bundesregierung hat heute erst einmal eine kleine Lösung auf den Weg gebracht, um akute Finanzprobleme der Pflegeversicherung, der Beitragssätze für Kinderlose zum 1. Januar um 0,3 Prozentpunkte geplant.
2: Auch Gutverdiener, die sollen nun mehr zahlen, um das Riesenloch in der Pflegekasse erstmal etwas zu stopfen. Doch ob das alles reicht, der Spitzenverband der gesetzlichen Krankenkassen glaubt das nicht. Und um den härtesten Brocken, also eine große Reform des Pflegesystems, soll sich eine Expertenkommission kümmern. Für Wirtschaftsweise Grimm, Zeitverschwendung, denn die Probleme lägen längst auf dem Tisch. Claudia Wächter, Nachrichtenredaktion.
3: Das Deutschlandticket kostet ab Januar 66,80 Euro. Das hat der zuständige Koordinierungsrat auf einer heutigen Sitzung entschieden. Das Ticket wird demnach fast 4 Euro im Monat teurer. Ein Flug von Dubai nach Tel Aviv ist nach einem gewaltsamen Zwischenfall im Cockpit in Saudi-Arabien notgelandet. Laut israelischer Medien soll ein Pilot seinen Kollegen mit einem Messer verletzt haben. Passagiere halfen demnach dabei, den Angreifer zu überwältigen. Die israelischen Passagiere sind nach Medienberichten inzwischen wieder in Israel. Eine Ersatzmaschine brachte sie nach Hause.
4: Noch sind nach den dramatischen Ereignissen an Bord der Fly-Dubai-Maschine viele Fragen offen. Der israelische Polizeiminister Itamar Ben-Gvir sprach von einem versuchten Terroranschlag. Der Angreifer habe versucht, das Flugzeug zum Absturz zu bringen und die 180 Israelis an Bord zu ermorden. Die verletzten Piloten werden im Krankenhaus behandelt. Aus Tel Aviv, Sarah Lemmel.
3: Im Ring um schärfere Sparmaßnahmen hat der Autobauer Volkswagen einen Großteil seiner Tarifverträge gekündigt, darunter auch den wichtigen Manteltarifvertrag. Aus Sicht des Unternehmens seien verschiedene Regelungen in diesen Verträgen mit Blick auf den aktuellen Kostendruck anzupassen, teilte VW mit. Ein Sprecher wollte sich zur genauen Zahl der gekündigten Verträge nicht äußern. Der IG Metall zufolge handelt es sich um 10.
5: Und jetzt das Wetter für das Emsland und die Grafschaft Bentheim.
6: In der Nacht ziehen von Westen dichtere Wolken auf. Gebietsweise kommt es schon zu einzelnen Schauern. Das Ganze bei Tiefstwerten von 14 bis 16 Grad. Am Donnerstag überquert uns dann mit dichten Wolken und auch Regen eine Kaltfront. Dahinter wird es spürbar abkühlen. Die Höchstwerte maximal noch bei 18 bis 20 Grad. Am Donnerstag hinter der Front dann wieder freundlicher, aber noch ein bisschen kühler bei 17 bis 19 Grad.
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1: Ja, guten Abend, liebe Hörer der Ems-Festivale und vor allem Rock This House Radio ganz laut stellen. Genau wie William Clark es gerade angekündigt hat. Rock This House, alle 14 Tage hier auf der Ems-Festivale. Blues auf die Ohren. Natürlich jeden Mittwoch, ja eben so, natürlich. Und ja, wir sind im 30. Jahr und heute 2 Stunden Rock This House von und mit Bernd Schulte. Vielen Dank nochmal an Hanno für die freundliche Ankündigung meiner Sendung. Du hast nicht nur einen Stammhörer in Toronto, sondern auch, man höre und staune, in Wiedmarschen.

Herzliche Grüße auch heute Abend ins Atelier nach Leverkusen an die Hanna und ihre Kolleginnen dort. An meinen Stammhörer Joe, herzliche Grüße. Und natürlich an alle anderen, die immer wieder einschalten, wenn es heißt Rock This House. Heute Abend habe ich mitgebracht unter anderem Brigitte Purdy aus Los Angeles. Sie wohnt im Stadtteil Alhambra und ihre musikalische Laufbahn begann als Background-Sängerin für, man höre und staune, The Who und Paul Rodgers. Mothers of the Crossroads heißt ihr neues Album und ist nach Still I Rise ihr zweites erst. Sie hat alle Songs selber geschrieben und vertreibt es auf dem Label Dirt Check von Dave Osti, der auch fast alle Instrumente auf diesem Album gespielt hat und das Album produziert hat. Außerdem am Keyboard noch Drake Shining und auf einem Song ist dann der Michael Fell an der Mundharmonika zu hören. Brigitte Purdy ist auch eine Kollegin. Jawohl, sie moderiert seit 3 Jahren ihre eigene Sendung Mrs. Purdy's Traveling Blues Show beim dem Sender KOCI in Los Angeles. Immer sonntags von 21 Uhr bis Mitternacht zu hören. Einfach mal einschalten, koci.com eingeben und dann den Namen ihrer Show. Einfach mal zuhören. Sie hat ein tolles Programm, muss ich sagen. So, jetzt kommen wir zu Mothers of the Crossroads. Und dort spiele ich jetzt gleich mal 3 Stücke von Ihnen. Und zwar hört ihr die Titel Sugar Fried Candy, dann Memphis Hotline und zum Schluss noch Too Full of You. Hier kommt sie, die Brigitte Purdy.

Brigitte Purdy, Mother of the Crossroads, heißt ihr neues Album. Und ja, wie soll ich es sagen? Aus von Münsteraner, Gregor Hilden, gibt es ein neues Album. Das heißt Down Home Blues. Hat er mit dem Orgentrio aufgenommen, und zwar im Studio von Martin Meinschäfer, dort im Sauerland. Mit dem Special Guest Big Daddy Wilson, der 6 Titel auf diesem Album singt. Oder waren es 4? Ich hab's vergessen. Auf jeden Fall sind 12 Titel drauf. 6 davon hat aus eigener Feder, 6 Coverversionen, unter anderem auch Fool No More von Peter Green, bei dem Gregor, man höre und staune, auch singt. Auch Dirk Brandt am Schlagzeug ist dabei und der Wolfgang Roggenkamp natürlich an der Hammond B3. Und auch der singt auf diesem Album. Wie Gregor sagte, erscheint das Album bald auch als Doppel-LP. Ich habe mir 2 Stücke rausgesucht. Die sind ein bisschen länger, deswegen nur 2 Stückchen. Einmal den Down Home Blues, so wie das der Titeltrack von diesem Album. Und dann noch Rocky Mountain Way. Das ist auch eine Coverversion von Joe Walsh. Den kennen vielleicht alle noch. Der ist immer noch bei den Eagles. Aber angefangen hat er mal in den 60er Jahren bei der James Gang. Und dann mit Barnstorm hat er diesen Titel aufgenommen. Und zwar 1973. Rocky Mountain Way. So, jetzt erstmal den Down Home Blues mit der Gregor Hilden und dem Organ Trio und Special Guest mit der wunderbaren Stimme von Big Daddy Wilson.

Kriegerheldens Organ Trio mit dem Titel Rocky Mountain Way. Und ja, Down Home Blues heißt es, das neue Album. Ich weiß nicht ganz genau, wann es erscheint, aber ich glaube jetzt in diesen Tagen und dann später auch als Doppel-LP. Am Ende von dem Lied Rocky Mountain Way, da spielt der Joe Walsh mit dieser Talkbox, den Gitarren-Solo. Aber das hat hier der Wolfgang Roggenkamp ganz toll gemacht mit seiner Hammond B3. Eddie Cotton Jr., der hat nichts mit dem James Cotton Mundharmonika-Spieler zu tun, sondern sein Vater, dem gehört eine Kirche im Mississippi und er war auch mal oder ist immer noch Minister in diesem Bundesstaat der USA. Eddie Cotton hat ein neues Album veröffentlicht, heißt Bubblegum Lover. Und das ist inzwischen sein 8. Album, zählt man das mit Grady Champion hinzu. 2 Stücke habe ich mir rausgesucht, Rescue Me und Bright Future. Hier kommt das neue Album von Eddie Cotton. Viel Spaß damit.

Die Cotton Bright Future aus einem neuen Album Bubblegum Lover. Auch ein neues Album hat Anthony Geraci am Start, und zwar Where Were You heißt es. Der gute Mann, der sagt selber, dass er nicht mehr oder aufgehört hat zu zählen, auf wie viele Alben er Piano schon gespielt hat. Es müssen so um die 100 sein, das stimmt, da hat er recht. Unter anderem war er 11 Mal auf den Alben von Sugar Ray and the Bluetones zu hören. Auf dem neuen Album dabei Dave Spector an der Gitarre, Rodrigo Montovani von Nick Moss Band am Bass und Cheryl Youngblood singt und spielt und haut auf die, aufs Schlagzeug. Und ich habe mir den Titeltrack rausgesucht, Where Were You? Entschuldigung. Danach geht es einmal rund um den Globus nach Melbourne in Australien, denn von dort kommt Phil Coyne und The Wayward Aces. Auch von denen gibt es ein neues Album und das heißt White Knuckle Time. Und daraus hört ihr dann die Titel Check Up on My Baby und Brother. Los geht's jetzt erstmal mit Anthony Geraci und Where Were You? Los geht's.

Harp-driven, high-voltage Australian blues from Phil Coyne in the Wayward Aces. Ja, mir läuft die Zeit davon, aber ich wollte noch unbedingt etwas spielen. Und zwar, man nehme die Stimme von Janis Joplin, mische ein paar Gitarrenlicks von B.B. King dazu und man nennt das Ganze dann Live at Newport 1968 A Tribute. Das hat ein DJ gemacht, natürlich mit KI und nur am Computer abgemischt das Ganze. Und ja, das gibt es dann als Download. Und man wundert sich nur noch, kann ich nur sagen. Es klingt gut in erster Linie, aber was absoluter Mist ist, dass man vorher, nachher bei jedem Song hat er da Publikum dazu gemischt. Das hört sich an wie in so einem Fußballstadion, aber nicht in einem Newport, ist ja kein Club, aber da waren nicht so viele Leute, sag ich mal so. Es hört sich komisch an, sehr komisch. Ich habe aufgelegt aus diesem Album, wie auch immer, den Titel Summertime von Janis Joplin und wenn noch ein bisschen Zeit ist, Sweet Little Angel mit B.B. King. Aber jetzt erstmal Summertime und unbedingt dranbleiben. In der zweiten Stunde hört ihr dann die Leute, die heute Geburtstag gehabt hätten. Los geht's.

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1: Ich bin Dirk Zeitler. Bei dem mutmaßlichen Angreifer in einer Fly-Dubai-Maschine soll es sich nach einem Medienbericht nach israelischer Einschätzung um einen Einzeltäter handeln. Es gebe keinen Hinweis darauf, dass ein Staat oder eine Terrororganisation Drahtzieher des Vorfalls sei, berichtet der israelische TV-Sender Kan. Offenbar hatte einer der Piloten mit einem Messer auf seinen Kollegen eingestochen und versucht, das Flugzeug mit den Passagieren zum Absturz zu bringen. Der große Wurf zur Pflegereform ist verschoben. Die Bundesregierung hat erst einmal eine kleine Lösung auf den Weg gebracht, um akute Finanzprobleme der Pflegeversicherung abzufedern. Dafür ist unter anderem ein Anstieg der Beitragssätze für Kinderlose zum 1. Januar um 0,3 Prozentpunkte geplant.
2: Auch Gutverdiener, die sollen nun mehr zahlen, um das Riesenloch in der Pflegekasse erstmal etwas zu stopfen. Doch ob das alles reicht, der Spitzenverband der gesetzlichen Krankenkassen glaubt das nicht. Und um den härtesten Brocken, also eine große Reform des Pflegesystems, soll sich eine Expertenkommission kümmern. Für wirtschaftsweise Grimm, Zeitverschwendung, denn die Probleme lägen längst auf dem Tisch. Claudia Wächter, Nachrichtenredaktion.
1: Rekordpreise an den Tankstellen haben das Leben in Deutschland im September so stark verteuert wie seit fast 3 Jahren nicht mehr. Die Inflationsrate kletterte auf 3,3%, wie das Statistische Bundesamt mitteilte.
3: Die Lage im Nahen Osten macht sich weiter im Portemonnaie der Menschen bemerkbar. Insgesamt mussten Verbraucher im September für Kraftstoffe und Haushaltsenergie fast 15% mehr zahlen als ein Jahr vorher. Und je länger die Energiepreise hoch sind, umso größer ist das Risiko, dass auch andere Preise steigen. Denn auch Transport und Kühlung von Lebensmitteln wird dadurch teurer. Die Folgen von Hitze und Trockenheit treiben die Preise ebenfalls. Immerhin, der neue Tankrabatt dürfte die Verbraucherpreise in den kommenden Monaten etwas dämpfen. Lea Matschulat, Nachrichtenredaktion.
1: Bei den Ermittlungen gegen Hells Angels sind in NRW auch ein Polizist und 2 städtische Mitarbeiter aus Duisburg ins Visier geraten. Gegen sie wird laut Staatsanwaltschaft wegen des Verdachts ermittelt, dass sie dienstlich erlangte Informationen an Dritte weitergegeben haben. Am Morgen hatten mehr als 1000 Polizisten gleichzeitig in mehreren Orten in NRW, Bayern, Baden-Württemberg, Berlin und Rheinland-Pfalz zugeschlagen.
4: Und jetzt das Wetter für das Emsland und die Grafschaft Bentheim.
5: In der Nacht ziehen von Westen dichtere Wolken auf. Gebietsweise kommt es schon zu einzelnen Schauern. Das Ganze bei Tiefstwerten von 14 bis 16 Grad. Am Donnerstag überquert uns dann mit dichten Wolken und auch Regen eine Kaltfront. Dahinter wird es spürbar abkühlen. Die Höchstwerte maximal noch bei 18 bis 20 Grad. Am Donnerstag hinter der Front dann wieder freundlicher, aber noch ein bisschen kühler bei 17 bis 19 Grad.
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6: Ja, genau, Blues am Mittwoch, auch heute Blues am Mittwoch. Und zwar 2 Stunden lang bis 22 Uhr, Rock This House. Wie fange ich es an? Mit ZZ Hill oder ZZ Hill. Das sind die Leute, die heute Geburtstag gehabt hätten. Die sind heute am 30. September geboren. ZZ Hill, eigentlich heißt er Azel Hill, wurde geboren 1935 und starb am 27. April 1984. Seine erste Single, die hat er 1964 aufgenommen, und zwar bei dem MH Records Label. Und die hieß You Were Wrong. Und die habe ich jetzt als erstes gleich mal zum Einstieg aufgelegt von ZZ Hill oder ZZ Hill, wie immer man es aussprechen will.

You were wrong, ZZ Hill aus 1964. B.B. King, der stand Pate bei der Namensgebung seines Künstlernamens. Er heißt ja, wie gesagt, Azel Hill. Aber er wollte vorne so prägnante zwei Buchstaben. ZZ Hill klingt natürlich gleich ganz anders. Er war am Anfang seiner Karriere bei vielen Labeln unter Vertrag, unter anderem bei Kent, United Artists und auch Columbia. Aber seine Karriere, die kam einfach nicht so richtig in Schub. Da weiß ich nicht, warum es so ist. Kann man auch nirgendwo nachlesen. Allerdings ist er dann 1980 zu dem Malaco-Label gewechselt. Und da war er dann unter Vertrag bis zu seinem Tod. Und das hat seiner Karriere so richtig gut getan. Jedes Jahr ein Album und die sind alle eingeschlagen wie eine Bombe, sage ich mal. Allerdings, die Karriere war dann, wie gesagt, 80 ist er nach Malaco gewechselt. Und am 27. April 84 ist er gestorben. Und zwar an einem Blutgerinnsel. Kurz vorher war er noch live aufgetreten in Dallas, Texas. Aber 3 Monate vorher hatte er einen Autounfall und da hat er sich das Bein verletzt und hat sich ein Blutgerinnsel gebildet und bums, da war er tot. Insgesamt hat er 18 Alben veröffentlicht. Sein erstes bei Malaco, das hieß ZZ Hill. Daraus hört ihr gleich Bring It On Home To Me. Dann immer wieder Malaco Label und als nächstes, das ist da sein Erfolgsalbum, heißt Down Home. Daraus hört ihr Everybody Knows About My Good Thing. Ja, was immer das ist. Das nächste Album hieß I'm a Blues Man und so heißt auch der Titel. Und dann nach seinem Tod erschien noch 1985 das Album In Memoriam, ZZ Hill. Und daraus hört ihr Someone Else is Stepping In. Ja, kennt ihr wahrscheinlich alle. Gibt's auch von Buddy Guy. So, los geht's mit ZZ Hill und Bring It On Home To Me. Viel Spaß.

Ja, ZZ Hill. James Jency Jones, der wäre heute 86 geworden. 1940 geboren, leider verstorben am 4. September 23. Geboren in Altheimer, Arkansas. Und mit 26 ist er dann erst in die richtig eingestiegen in die Musik. Und zwar ist er dann nach Chicago gegangen, wo er aber dann zunächst einmal als Automechaniker gearbeitet hat, um seinen Lebensunterhalt zu verdienen. Erst als er Howlin' Wolf hat ihn dann an die Hand genommen und wurde sein Protégé. Und dann kam auch der Durchbruch als Musiker. Man nannte ihn am Anfang Crawlin' James, weil er bei seiner Show auf der Bühne herumkroch. Erst Howlin' Wolf gab ihm den Spitznamen Taildragger, um den geht es, weil er immer unpünktlich zu den Shows kam. Er war immer zu spät. So, Taildragger, genau. Und zwar war der hauptsächlich bei Delmarke unter Vertrag. Und so habe ich mir drei Stücke von ihm rausgesucht. Bought Me a New Home, Tend Your Business und Alabama Bound. Alle bei Delmark Records erschienen, und zwar bei American People, My Heart is Bold, und sein letztes Album hieß Stop Lying, The Lost Sessions. Hier kommt er, der Taildragger, Brought Me a New Home.

Taildragger. Auf seinen Alben war seine bevorzugten Gitarristen der Jimmy Dawkins, Johnny B. Moore und auch der Dave Spector. Wir kommen zu Nick Curran. Der wäre heute 49 Jahre alt geworden. Leider ist er schon 2012 gestorben, im Alter von 35. Geboren wurde der in Biddeford in Maine und spielte dort schon als 15-Jähriger in der Band von seinem Papa und seinem Onkel, Blues und Blues-Verwandtes. Und dann mit 19, da sagte er sich, ich gehe mal auf die große Reise, ist nach Texas und hat dann in der Band von der Rockabilly-Legende Ronnie Dawson gespielt, ist mit ihm auf Tour gewesen und es gibt ein paar Live-Aufnahmen, wo er dann mitspielt. Da habe ich mir dann eine rausgesucht und zwar heißt dieses Stückchen Home Cooking, also Ronnie Dawson featuring Nick Curran an der Gitarre. Und dann war er dann 2 Jahre in der Band von Rockabilly-Legende Kim Lance and the Jaguars. Mit der hat er dann auch 2 Alben aufgenommen. Und danach, 1999, hat er dann seine Solo-Karriere gestartet. Bis zu seinem Tod, 2012, hat er 5 Alben aufgenommen und noch ein 6. mit den Fabulous Thunderbirds, bei denen er 3 Jahre war. Mit dem Bassisten der Fabulous Thunderbirds, den Ronnie James, da hat er dann noch die Punkband der Guello gegründet. Aber von denen habe ich leider keine Aufnahmen. Es gibt zwar eine EP, aber die habe ich nicht. Die letzten Jahre war er dann noch bei Eclecto Groove unter Vertrag und vorher bei Blind Pig Records. So, jetzt hören wir erstmal Home Cooking mit Ronnie Dawson featuring Nick Curran und dann Howl at the Moon mit Kim Lance featuring Nick Curran und The Jaguars aus dem Album The One and Only. Und ich sag mal, wir legen los mit Home Cooking. Das habe ich befürchtet, das ist nicht der Titel, den ich hören wollte oder den ich auflegen wollte. Home Cooking geht so.

Kim Lance and the Jaguars war das mit Howl at the Moon. Ja, ich weiß nicht, wer von euch schon mal Nick Curran damals live gesehen hat. Ich hatte das große Vergnügen, ihn zu sehen, als er mit den Fabulous Thunderbirds mal in Holland war, im Moulin Blues Festival. Und auch danach noch einmal mit seiner Band The Nightlifes in den USA. Der hatte immer noch sowas wie, wie soll ich sagen, seine Ausstrahlung und seine Musik und sein Outfit. Es war, erinnerte so ein bisschen an seine Punk-Zeit und seine Rockabilly-Zeit. Das hat er nicht ablegen können. Gestorben ist er übrigens an einem Mundkrebskarzinom. Ja, was es alles gibt. Fixin' Your Head war sein erstes Soloalbum. Daraus hört ihr jetzt den Titel Women and Cadillacs. Danach den Nightlife Boogie aus dem Album Nightlife Boogie, den Titel Come Back to Me Baby. Dann geht's weiter mit den Nightlives und zwar mit dem wunderbaren Album Dr. Velvet. An der zweiten Gitarre hört ihr auf dem Album Jimmy Vaughan. Und aus dem Album habe ich aufgelegt Don't Be Angry und Midnight Hour. Und dann vielleicht, wenn noch ein bisschen Zeit ist zum Schluss, Player aus dem Album Player, der Titel Heebie-Jeebies, Nick Curran and the Nightlives. Ich sage schon mal Tschüss, bis zum nächsten Mal, wenn es wieder heißt Rock This House hier auf der Ems Fechtebille. Das wird in 14 Tagen sein, dann wieder 4 Stunden. Mal gucken, was ich dann alles so auflegen kann. Hiernach kommt jetzt gleich der Heinrich Brockmeier mit seiner Sendung Radio 45. Und nächste Woche sind die Kollegen da aus Schüttorf und mit Gerd am Mikrofon. Und ich sage, wie gesagt, Tschüss, bis zum nächsten Mal. Und jetzt noch Nick Curran als erstes mit dem Titel Women and Cadillac.

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1: Ich bin Uli Reitinger. Nach dem gewaltsamen Vorfall auf einem Flug von Dubai nach Tel Aviv geht die israelische Regierung von einem versuchten Terroranschlag aus. Israels Verteidigungsminister Katz sprach vom Versuch eines dschihadistischen Anschlags, der nur dank des Mutes israelischer Passagiere vereitelt worden sei. Die Fly-Dubai-Maschine war in Saudi-Arabien notgelandet.
2: Große Erleichterung am Flughafen in Tel Aviv. Die israelischen Passagiere sind zurück. Angehörige schlossen ihre Liebsten nach der Landung einer Ersatzmaschine in die Arme. Nach Angaben von Ministerpräsident Benjamin Netanyahu soll einer der Piloten mit einem Messer auf seinen Kollegen eingestochen haben, als sich die Maschine Israel näherte. Er habe offenbar versucht, das Flugzeug mit den Passagieren zum Absturz zu bringen. Nach israelischer Einschätzung soll es sich bei dem Tatverdächtigen um einen Einzeltäter handeln. Aus Tel Aviv, Sarah Lemmel.
1: Das Deutschland-Ticket wird im kommenden Jahr teurer. Statt 63 Euro wie bisher kostet es vom 1. Januar an 66,80 Euro. Der Koordinierungsrat legte den neuen Preis fest. In dem Rat sitzen die Abteilungsleiter der Verkehrsministerien der Länder und des Bundes. Das Deutschland-Ticket ist ein bundesweit gültiges Monatsabo für Busse und Bahnen im öffentlichen Nah- und Regionalverkehr. Es ist monatlich kündbar. Angriffe auf Busfahrer, Zugbegleiter und Rettungskräfte sollen künftig härter bestraft werden. Das sieht ein Gesetzentwurf vor, den das Kabinett beschlossen hat. Wer unser Land am Laufen hält, verdient unseren Schutz, sagt Justizministerin Stefanie Hubig.
3: Es geht vor allem um Abschreckung und das bedeutet, die Strafen bei solchen Angriffen werden verdoppelt auf 6 Monate Haft. Mindestens. Denn oft geht's nicht nur um Pöbeleien und Spuckattacken. Doch Strafen allein reichen nicht. Genauso wichtig sei Prävention, sagt Hubig. Außerdem will sie auch härter gegen Volksverhetzung vorgehen. Hintergrund ist auch der Tod eines Bahnmitarbeiters vor einigen Monaten. Er starb bei einer ganz normalen Fahrscheinkontrolle. Claudia Wächter, Nachrichtenredaktion.
1: Rekordpreise an den Tankstellen haben das Leben in Deutschland im September so stark verteuert wie seit fast 3 Jahren nicht mehr. Getrieben von teurer Energie kletterte die Inflationsrate um 0,4 Punkte auf 3,3%, teilt das Statistische Bundesamt mit. Kraftstoffe und Haushaltsenergie waren im September fast 15% teurer als vor einem Jahr.
4: Und jetzt das Wetter für das Emsland und die Grafschaft Bentheim.
5: In der Nacht ziehen von Westen dichtere Wolken auf. Gebietsweise kommt es schon zu einzelnen Schauern. Das Ganze bei Tiefstwerten von 14 bis 16 Grad. Am Donnerstag überquert uns dann mit dichten Wolken und auch Regen eine Kaltfront. Dahinter wird es spürbar abkühlen. Die Höchstwerte maximal noch bei 18 bis 20 Grad. Am Donnerstag hinter der Front dann wieder freundlicher, aber noch ein bisschen kühler bei 17 bis 19 Grad.
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0: Ja, hallo und herzlich willkommen mal wieder zu einer zweigeteilten Extra-Ausgabe mit in dieser ersten Stunde einigen ausgewählten Aufnahmen der US-amerikanischen Sängerin und Schauspielerin Judy London. Am 26. September 1926, vor etwas mehr als 100 Jahren also, als einziges Kind eines Varieté-Künstlerpaares in Santa Rosa, Kalifornien, auf diese Welt gekommen, ist sie, obwohl von Natur aus eher introvertiert und schüchtern, als Kind bereits in der Radiosendung ihrer Eltern und als Teenager in den Nachtclubs von Los Angeles aufgetreten und noch vor ihrem Schulabschluss für den Film entdeckt worden und in mehr als 20 Spielfilmen und zahlreichen TV-Produktionen zu sehen gewesen. So zum Beispiel auch als Krankenschwester in sämtlichen 128 Folgen der legendären Krankenhausserie Emergency. Zwischen 1955 und 1968 hat sie auf Anregung und mit Unterstützung des vor allem durch Get Your Kicks on Route 66 bekannt gewordenen Musikers und Songschreibers Bobby Troup insgesamt 31 Alben, Zusammenstellung nicht mitgerechnet, mit zumeist Jazz- und Pop-Standards aufgenommen, wobei diese zunächst oft mit eher kleineren Besetzungen eingespielt worden sind und es ihr nach Ansicht eines Kritikers oftmals gelungen ist, Zitat, mit ihrer leicht rauchigen Stimme eine Atmosphäre intimer Sinnlichkeit zu erzeugen, Zitat Ende. Ich habe für diese Sendung verschiedene Aufnahmen herausgesucht, die bis auf eine Ausnahme in den Jahren 1955 bis 1965 aufgezeichnet worden sind. Das soeben gehörte Fly Me to the Moon ist 1954 von Bart Howitt geschrieben und Judys Interpretation ist meines Wissens erstmals 1962 auf einer Single-A-Seite in Japan veröffentlicht worden. Zu Hause in den USA, dann ein Jahr später auf dem The End of the World Album und 1965 nochmal auf einer EP. You Do Something to Me kommt jetzt gleich von einem 1965er Album mit Cole Porter Songs und ist ebenfalls auch auf einer EP erschienen. I Guess I'll Have to Change My Plan von Howard Dietz und Arthur Schwarz ist 1958 mit einer für ihre frühen Aufnahme typisch kleinen Besetzung eingespielt worden und in The Still of the Night kommt danach dann nochmal vom 1965er Album mit Cole Porter Songs auf The Gits.
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Yeah, in the still of the night, Julie London, 1965. Sway von Norman Gimbel und Pablo Beltram Ruiz und Besame Mucho von Consuelo Velasquez und Sunny Skylar stammen beide vom Latin in a Satin Mood Album aus dem Jahr 1962. Und Gone with the Wind von Ellie Rubel und Herb Magginson, danach dann vom 1955er Debütalbum Julie is Her Name und ist zusätzlich auch auf einer EP herausgebracht worden.

Julie London, Gone with the Wind, 1955. Get Out of Town heißt ein weiterer Titel vom 1965er Album mit Cole Porter Songs. I'm in the Mood for Love von Dorothy Fields und Jimmy Matthew ist 1935 erstmals veröffentlicht worden. Julie hat ihre Version 20 Jahre später für ihr Debütalbum aufgenommen. Zusätzlich ist sie auch auf einer EP erschienen und Love Must Be Catching von Ray Stanley 1958 auf der A-Seite einer Single. Viel Vergnügen.

Julie London, Love Must Be Catching, 1959. All Through the Night ist 1965 der erste Track auf ihrem gleichnamigen Album mit Cole Porter Songs gewesen und Easy Street von Alan Rinkin Jones und Bud Carlton knapp 10 Jahre davor für ihr Debütalbum eingespielt und zusätzlich auch auf einer EP veröffentlicht worden. Viel Spaß damit!

Julie London, Easy Street, 1955. So in Love kommt jetzt gleich noch einmal vom 1965er Album mit Cole Porter Songs. Ihre Version von What Is the Thing Called Love, ebenfalls von Cole Porter geschrieben, ist dagegen bereits 1958 erschienen. Desafinado, Slightly Out of Tune von Antonio Carlos Jobim und Newton Mendoza mit einem englischen Text von Jesse Kavanagh und John Hendricks ist 1962 die A-Seite einer Single gewesen und im Jahr darauf auch auf ihrem The End of the World Album veröffentlicht worden.

Yeah, Julie London mit Desafinado Slightly Out of Tune 1962. Ihre Interpretation des Doors-Klassiker Light My Fire findet sich auf ihrem letzten Originalalbum, das im Sommer 1968 aufgezeichnet und ein Jahr darauf veröffentlicht worden ist. Das ebenfalls weithin bekannte und oft gecoverte Blue Moon von Richard Rodgers und Lawrence Hart hat sie bereits 10 Jahre davor aufgenommen und mit All My Heart Belongs to Daddy nochmal von Cole Porter und von 1965 endet danach dann auch dieser Block. Wobei mit Daddy ja nicht zwingend ein Vater und der eigene schon mal gar nicht gemeint sein muss. Es könnte sich ja auch um einen etwas älteren, zahlungskräftigen Gönner handeln. Einen sogenannten Sugar Daddy. Also.

Julie London, My Heart Belongs to Daddy, 1965. Gleich direkt nach den Nachrichten geht es hier mit Live-Aufnahmen von Commander Cody and his Lost Planet Airman aus dem Jahr 1976 weiter. Daran bleiben lohnt sich also. Bis gleich, euer und ihr Heinrich Brockmeier.

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1: Ich bin Uli Reitinger. Dramatische Szenen in einem Flugzeug der Airline Fly Dubai auf dem Weg von Dubai nach Tel Aviv. Nach Angaben des israelischen Ministerpräsidenten Netanyahu hatte einer der Piloten mit einem Messer auf seinen Kollegen eingestochen. Er habe offenbar versucht, das Flugzeug mit den Passagieren zum Absturz zu bringen. Außenminister Wadephul telefonierte mit seinem israelischen Amtskollegen Gideon Saar. Wadephul verurteilte den Vorfall als schweren Angriff auf die zivile Luftfahrt scharf. Die Bundesregierung teilt ihre geplante Pflegereform wegen Meinungsverschiedenheiten zwischen Union und SPD in zwei Teile auf. Den ersten Schritt brachte das Kabinett heute auf den Weg. Dabei geht es zunächst darum, akute Finanzprobleme der Pflegeversicherung zu lindern. Für eine zweite, größere Strukturreform soll eine Kommission Vorschläge erarbeiten. Gesundheitsminister Linnemann verteidigt das Vorgehen im ZDF-Heute-Journal.
2: Wir hatten vor 20 Jahren noch 2 Millionen zu Pflegende. Und heute haben wir 6 Millionen Pflegebedürftige und wir haben die Leistungen immer weiter ausgeweitet und wir müssen das einfach jetzt zielgenauer machen. Deswegen ist das ein erster wichtiger Schritt heute gewesen. Der reicht aber nicht aus, um die Pflegeversicherung für die 30er Jahre fit zu machen.
1: Gesundheitsminister Carsten Linnemann. Das Deutschlandticket kostet ab Januar 66,80 Euro. Das hat der zuständige Koordinierungsrat auf seiner heutigen Sitzung entschieden. Das Ticket wird damit knapp 4 Euro teurer im Monat.
3: Mit 9 Euro im Monat hat alles angefangen vor 4 Jahren. Mit dem Billigticket wollte die Ampel damals die hohen Energiepreise auffangen nach dem Beginn des Ukraine-Kriegs. Danach einigten sich Bund und Länder auf einen Monatspreis von 49 Euro. Seitdem ist der Preis immer weiter angestiegen. Der neue Abo-Preis wurde diesmal erstmals mit Hilfe einer Formel berechnet, die sich unter anderem orientiert an den Kosten für Personal und Energie. So soll politischer Streit über die Finanzierung verhindert werden. Thomas Bremser, Nachrichtenredaktion.
1: Die Proteste an französischen Schulen haben an Umfang und Härte zugenommen und im Tagesverlauf zu 625 Festnahmen geführt. Mehr als 115 Polizisten, Lehrer und Schüler wurden verletzt. Dabei habe die Gewalt deutlich zugenommen und es sei zu Zerstörungen in Schulen und zu Brandstiftungen gekommen, heißt es aus dem französischen Innenministerium. Die Proteste an über 350 Schulen richten sich gegen fehlende Mittel, zu wenige Lehrkräfte und heruntergekommene Gebäude.
4: Und jetzt das Wetter für das Emsland und die Grafschaft Bentheim.
5: In der Nacht ziehen von Westen dichtere Wolken auf. Gebietsweise kommt es schon zu einzelnen Schauern. Das Ganze bei Tiefstwerten von 14 bis 16 Grad. Am Donnerstag überquert uns dann mit dichten Wolken und auch Regen eine Kaltfront. Dahinter wird es spürbar abkühlen. Die Höchstwerte maximal noch bei 18 bis 20 Grad. Am Donnerstag hinter der Front dann wieder freundlicher, aber noch ein bisschen kühler bei 17 bis 19 Grad.
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Ja, hallo und herzlich willkommen nochmal zu dieser zweiten Stunde mit einigen Live-Aufnahmen der US-amerikanischen Country-Rockband Commander Cody and his Lost Planet Airmen. Der vor etwas mehr als 5 Jahren verstorbene ehemalige Kunstlehrer, Boogie-Pianist, Sänger und Songschreiber George Frayn hatte die vielköpfige Band 1967 in Ann Arbor, Michigan gegründet und sich bei der Namensgebung von verschiedenen Filmfiguren der 50er Jahre inspirieren lassen. Nach ersten Auftritten in den Bars der näheren Umgebung ist man 1969 nach Kalifornien gegangen, um dort eine Karriere als Profiband zu versuchen. Doch hat es noch weitere 2 Jahre gedauert, bis Ende 1971 schließlich ihr Debütalbum veröffentlicht werden konnte, dem dann bis 1975 noch 5 weitere folgen sollten. Zwar haben sie sich mit ihrem zumeist lang ausgedehnten Live-Shows und einer ziemlich wilden Mixtur aus Country, Jump Blues, Rock'n'Roll und Western-Swing-Elementen, die sie stets mit gespieltem Ernst und augenzwinkernder Ironie, aber auch ansteckender Energie und Spielfreude sowie großer musikalischer Kompetenz vorzutragen pflegten, eine ebenso bunt zusammengewürfelte Anhängerschaft aus Hippies einerseits und Rednecks andererseits, aus dem studentischen intellektuellen Milieu wie auch unter hart arbeitenden Angehörigen der sogenannten Unterschichten zusammenbringen und gleichermaßen begeistern können. Doch sind die Verkaufszahlen ihrer Alben regelmäßig weit hinter den Erwartungen zurückgeblieben, sodass eine solch große Band finanziell nicht länger über Wasser gehalten werden konnte und sich 1976 schließlich aufgelöst hat. George Frayn hat sich danach wieder als Maler und Bildhauer betätigt, aber auch weiterhin als Commander Cody mit wechselnden Begleitformationen Konzerte gegeben und Alben aufgenommen. Der ehemalige Leadgitarrist, Sänger und Songschreiber Bill Kirchen hat sich ab 1977 neben diversen Bandprojekten auch als Soloartist etabliert und gilt bei Fans und Kritikern als einer der profiliertesten Telecaster-Gitarristen überhaupt. Für diese Sendung habe ich Aufnahmen herausgesucht, die zwischen dem 24. Januar und 2. Februar 1976 bei Konzerten in England sowie am 14. März zu Hause in den USA für die renommierte King Biscuit Flower Hour Radiosendereihe aufgezeichnet worden sind. Zum Einstieg hat es eine enthusiastische Instrumentalversion von The Battle of New Orleans aus der Feder von Jimmy Driftwood zu hören gegeben. Dieser Titel ist, meistens mit Text, bekanntlich von vielen Musikern gecovert und interpretiert worden. Ein doch eher etwas unrühmliches Beispiel haben sich die Les Humphrey Singers geleistet, als sie 1972 für ihren Hit Mexico die komplette Melodie und auch Teile des Textes übernommen und als ihr eigenes Werk ausgegeben und damit massiv gegen das Urheberrecht verstoßen haben. 18 Wheels ist vom damals ganz frisch dazugekommenen Mundharmonikaspieler Norton Buffalo geschrieben worden. Beim nachfolgenden Jubangi Stomp von Charles Underwood glaube ich, die Stimme von Bill Kirchen heraushören zu können. Los geht's!

Ja, Commander Cody and his Lost Planet Airmen mit dem Jubangi Stomp live 1976. Weiter geht es jetzt gleich mit zwei weiteren bekannten Genre-Klassikern, nämlich dem Milk Cow Blues von Kokomo Arnold und dem House of Blue Lights von Don Ray und Freddie Slack. Dieser Titel ist ja vor 2 Monaten erst hier in einer Canned Heat Version zu hören gewesen.

Commander Cody und die Flieger des verlorenen Planeten mit The House of Blue Lights, live 1976. Es folgen zwei Titel, die der Commander zusammen mit dem Hauptsänger Billy C. Farlow höchst selbst zu Papier gebracht hat. Semi-Truck und der Down to Seats and Stamps Again Blues. Viel Vergnügen.

Yeah, down to seats and stamps again. Commander Cody und die anderen Jungs live Anfang 1976. Weiter geht es jetzt zunächst mit dem Cajun-Klassiker Big Mamou von Link Davis, gefolgt vom Cold Country Blues aus der Feder von Kevin Blackie Farrell sowie dem vom Western-Swing-König Bob Wills verfassten und 1938 erstmals veröffentlichten New San Antonio Rose. Viel Spaß damit!

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1: Ja, Commander Cody und seine Lost Planet Airmen. New San Antonio Rose Live 1976. Und mit vier weiteren Genre-Klassikern möchte ich mich jetzt schon mal für heute verabschieden. Auf Hot Rod Lincoln von Charlie Ryan und vom Commander höchst selbst vorgetragen folgen Truck Driving Man von Terry Fell, Beat Me Daddy A to the Bar von Don Ray, Huey Prince und Ray McKinley sowie Riot and Cell Block Number 9 von Jerry Lieber und Mike Stoller. Tschüss und alles Gute, euer und ihr Heinrich Brockmeier.
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1: Ich bin Uli Reitinger. Außenminister Wadefuhl hat sich erleichtert über den Ausgang des gewaltsamen Vorfalls im Cockpit eines Fly-Dubai-Flugs auf dem Weg von Dubai nach Tel Aviv geäußert. Er habe mit großem Schrecken von dem versuchten Entführungsfall des Flugzeugs erfahren, das vollbesetzt mit israelischen Staatsangehörigen gewesen sei. Das teilte Wadefuhl nach einem Telefonat mit seinem israelischen Amtskollegen Gideon Saar mit.
2: Wäre dann ja das tiefste erschrocken, dass ein derartig schrecklicher Anschlag auf eine mit israelisch besetzte Maschine versucht wurde. Es ist der Tapferkeit des Piloten und weiterer Passagiere zu verdanken, dass dieser Absturz in letzter Sekunde verhindert werden konnte.
1: Einer der Piloten hatte mit einem Messer auf seinen Kollegen eingestochen. Er wollte das Flugzeug offenbar zum Absturz bringen. Passagiere griffen ein. Die israelische Regierung spricht von Terror. Der große Wurf zur Pflegereform ist verschoben. Die Bundesregierung hat jetzt erst einmal eine kleine Lösung auf den Weg gebracht, um akute Finanzprobleme der Pflegeversicherung abzufedern. Dafür ist unter anderem ein Anstieg der Beitragssätze für Kinderlose zum 1. Januar um 0,3 Prozentpunkte geplant.
3: Auch Gutverdiener, die sollen nun mehr zahlen, um das Riesenloch in der Pflegekasse erstmal etwas zu stopfen. Doch ob das alles reicht, der Spitzenverband der gesetzlichen Krankenkassen glaubt das nicht. Und um den härtesten Brocken, also eine große Reform des Pflegesystems, soll sich eh eine Expertenkommission kümmern. Für Wirtschaftsweise Grimm, Zeitverschwendung. Denn die Probleme lägen längst auf dem Tisch. Claudia Wächter, Nachrichtenredaktion.
1: Das Deutschlandticket wird im kommenden Jahr teurer. Statt 63 Euro wie bisher kostet es vom 1. Januar an 66,80 Euro. Das hat der Koordinierungsrat entschieden. In dem Rat sitzen die Abteilungsleiter der Verkehrsministerien, der Länder und des Bundes. Volkswagen hat im Ringen um schärfere Sparmaßnahmen einen Großteil seiner Tarifverträge gekündigt, darunter auch den wichtigen Manteltarifvertrag. So wollen die Arbeitgeber verschiedene Regelungen in diesen Verträgen verändern, mit Blick auf den aktuellen Kostendruck. Der Manteltarifvertrag beinhaltet grundlegende Regelungen für mehr als 100.000 Beschäftigte, auch zur Arbeitszeit und Urlaubstagen. Die anderen Verträge regeln unter anderem Eingruppierungen, Zulagen, Zusatzvergütungen und die Ausbildung.
4: Und jetzt das Wetter für das Emsland und die Grafschaft Bentheim.
5: In der Nacht ziehen von Westen dichtere Wolken auf. Gebietsweise kommt es schon zu einzelnen Schauern. Das Ganze bei Tiefstwerten von 14 bis 16 Grad. Am Donnerstag überquert uns dann mit dichten Wolken und auch Regen eine Kaltfront. Dahinter wird es spürbar abkühlen. Die Höchstwerte maximal noch bei 18 bis 20 Grad. Am Donnerstag hinter der Front dann wieder freundlicher, aber noch ein bisschen kühler bei 17 bis 19 Grad.
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1: Ich bin Uli Reitinger. Tanken soll ab heute wieder billiger werden. Um Mitternacht trat der zweite Tankrabatt in diesem Jahr in Kraft. Bis Jahresende werden die Energiesteuern auf Benzin und Diesel gesenkt. Unterm Strich soll der Sprit um knapp 17 Cent pro Liter günstiger werden.
2: Tanken ohne Frustattacken, das wünschen sich wohl viele, zumal es im September an der Zapfsäule so teuer war wie nie. Und die Mineralölwirtschaft verspricht, wir geben den Rabatt auch sofort weiter. Die Frage ist allerdings, ob das

0: 1:1 passiert. Viele, auch der ADAC, vermuten, dass wieder einmal ein Teil verpufft. Und Kritiker sagen eh, vom Rabatt würden auch Gutverdiener profitieren. Der sei also ungerecht. Claudia Wächter, Nachrichtenredaktion.
1: Nach der Gewalttat auf einem Flug von Dubai nach Tel Aviv hat Israels Ministerpräsident Netanyahu den Mut des mutmaßlich von seinem Kollegen angegriffenen Piloten gewürdigt. Er ist ein wahrer Held, schrieb Netanyahu auf der Plattform X. Trotz schwerer Stichverletzungen habe der indische Flugkapitän Widerstand geleistet, die Cockpit-Tür geöffnet und es Passagieren ermöglicht, den Angreifer zu überwältigen. Damit habe der Pilot eine Katastrophe verhindert und das Leben von 174 Menschen gerettet. Angriffe auf Busfahrer, Zugbegleiter und Rettungskräfte sollen künftig härter bestraft werden. Das sieht ein Gesetzentwurf vor, den das Kabinett beschlossen hat. Wer unser Land am Laufen hält, verdient unseren Schutz, sagt Justizministerin Stefanie Hubig.
2: Es geht hier nicht in erster Linie um den Schutz Einzelner, sondern es geht auch um den Schutz des Gemeinwesens. Starker Einsatz für das Gemeinwesen verlangt auch starken Schutz, gerade auch mit Mitteln des Strafrechts.
1: Justizministerin Stefanie Hubig. Die geplante Steuer auf zuckerhaltige Getränke soll dem Staat im Jahr rund 1 Milliarde Euro einbringen. Das geht aus einem Entwurf des Finanzministeriums hervor. Demnach soll die Steuer ab dem 1. Juli 2027 gelten. Bis zum Jahr 2031 sollen die Einnahmen auf knapp 1,2 Milliarden Euro pro Jahr steigen. Vor allem in der Unionsfraktion gibt es Widerstand und auch mehrere Bundesländer lehnen die Zuckersteuer ab.
3: Und jetzt das Wetter für das Emsland und die Grafschaft Bentheim.
4: In der Nacht ziehen von Westen dichtere Wolken auf. Gebietsweise kommt es schon zu einzelnen Schauern. Das Ganze bei Tiefstwerten von 14 bis 16 Grad. Am Donnerstag überquert uns dann mit dichten Wolken und auch Regen eine Kaltfront. Dahinter wird es spürbar abkühlen. Die Höchstwerte maximal noch bei 18 bis 20 Grad. Am Donnerstag hinter der Front dann wieder freundlicher, aber noch ein bisschen kühler bei 17 bis 19 Grad.
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1: Ich bin Uli Reitinger. Seit Mitternacht gilt der zweite Tankrabatt in diesem Jahr. Eine für 3 Monate geltende Absenkung der Energiesteuern soll eine Entlastung von 16,7 Cent pro Liter Benzin oder Diesel bringen. Wie vollständig sie an die Verbraucher weitergegeben wird, wird sich in den nächsten Tagen zeigen. Es gibt keine direkte Verpflichtung der Tankstellen, die Preise zu senken. Die Regierung hatte den Tankrabatt wegen der extrem hohen Spritpreise auf den Weg gebracht. Der September war der mit Abstand teuerste Tankmonat bisher. Das hat sich sogar in der Inflation niedergeschlagen. Im September stieg die Inflationsrate auf 3,3%. So hoch war sie seit fast 3 Jahren nicht mehr.
2: Die Lage im Nahen Osten macht sich weiter im Portemonnaie der Menschen bemerkbar. Insgesamt mussten Verbraucher im September für Kraftstoffe und Haushaltsenergie fast 15% mehr zahlen als ein Jahr vorher. Und je länger die Energiepreise hoch sind, umso größer ist das Risiko, dass auch andere Preise steigen. Denn auch Transport und Kühlung von Lebensmitteln wird dadurch teurer. Die Folgen von Hitze und Trockenheit treiben die Preise ebenfalls. Lea Matschulat, Nachrichtenredaktion.
1: Nach dem gewaltsamen Vorfall auf einem Flug von Dubai nach Tel Aviv geht die israelische Regierung von einem versuchten Terroranschlag aus. Israels Verteidigungsminister